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1: Im Studio Daniel Teissel. Es ist 3 Uhr. Wie geht es weiter mit den Sommerferien? Wie bisher, verkürzen oder vorverlegen? Über die Variante Ende Juni bis Mitte August diskutieren heute die Bildungsreferenten der Bundesländer bei einem Treffen in Vorarlberg. Felix Nowak berichtet.
2: Die Stadt Wien will das Thema bei der Sitzung einbringen. Heute sind dort die Beamten am Zug. Falls es in dieser Runde Einstimmigkeit geben sollte, dann soll die Vorverlegung auch morgen in der politischen Runde besprochen werden. Eine solche Einstimmigkeit ist allerdings alles andere als sicher. Offen befürwortet hat eine solche Reform im Sommer neben der Wiener Vizebürgermeisterin Emmerling von den Neos nur der Kärntner Landeshauptmann Fellner von der SPÖ. Ausgerechnet der Vorarlberger Landeshauptmann Wallner von der ÖVP war skeptisch. Mit Blick auf Anliegen aus der Wirtschaft hat er die Reform schwierig genannt.
1: Die mächtigsten KI-Entwickler warnen vor ihren eigenen Modellen und ziehen sie zum Teil zurück. Warnungen vor einer Apokalypse hält Nikolaus Forgo, Digitalrechtsexperte der Uni Wien, für übertrieben. Er glaubt nicht, dass KI-Modelle die Menschheit ausrotten werden.
3: Weil ich glaube, dass sehr viel von dem, was da derzeit kommuniziert wird, Marketing in Gründe hat und letztlich mit dem Börsengang zu tun hat und auch mit der Wettbewerbssituation mit China zu tun hat, dass man als US-amerikanisches Unternehmen derzeit ein ziemlich großes Interesse daran hat, das Potenzial der eigenen Technologie möglichst schillernd darzustellen, so schillernd darzustellen, dass es sogar den Untergang der Menschheit bringen kann.
1: E-Mopeds dürfen ab sofort nicht mehr auf Radwegen fahren, sie gelten nun als Kraftfahrzeuge und müssen auf die Straße, berichtet Verena Brucher.
4: E-Moped-Fahrer und Fahrerinnen brauchen ab sofort eine Zulassung, erklärt ÖMTC-Verkehrsjurist Martin Hoffer. Außerdem:
5: Sie brauchen als Lenker auch eine Lenkberechtigung zumindest der Klasse AM, das ist der Moped-Ausweis. Sie brauchen naturgemäß für die Anmeldung auch eine Kfz-Haftpflichtversicherung. Sie müssen beim Fahren einen Helm tragen,
4: sagt Hoffer. Die Lieferdienste haben sich darauf eingestellt. Foodora setzt künftig auf Fahrräder und E-Bikes. Schwierig ist es für Privatpersonen. Mindestens 20.000 sind es laut ÖMTC. Viele Fahrzeuge können nicht mehr zugelassen werden. Hoffer rät abzuwarten und fordert eine Lösung von Politik und Behörden. Wer die Vorgaben nicht erfüllt, riskiert eine Anzeige und Strafen bis zu 10.000 Euro.
1: Jetzt zum Wetter und zu Michael Mattern.
6: Heute geht es im Großteil Österreichs wieder strahlend sonnig durch den Tag. Auch im anfangs nebelig trüben Südwesten von Osttirol bis ins obere Murtal sollte sich nach und nach die Sonne durchsetzen. Nur im Westen ziehen allmählich Wolken auf, die am Adelberg oder im Außerfern eventuell einzelne Regenschauer bringen. Bei teils wieder kräftigem, föhnigem Südostwind erreichen die Temperaturen 17 bis 25 mit Föhn bis zu 27 und in 2000 Meter um 11 Grad. Morgen Freitag nicht ganz so warm und im Westen unbeständig mit einzelnen Schauern. Sonst trocken und einiges an Sonne.
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1: Im Studio Daniel Theissl, es ist 4 Uhr. Bei Bestellungen auf großen Online-Plattformen fällt ab heute eine Paketsteuer an. Zahlen müssen diese die Händler, mit großer Wahrscheinlichkeit werden es aber auch die Kundinnen und Kunden spüren. Maria Kern berichtet.
2: Handelsplattformen, die einen Jahresumsatz von mehr als 100 Millionen Euro machen, müssen nun pro Bestellung oder pro Paket 2,40 Euro an den Staat abliefern. Das betrifft etwa Amazon, Temu oder die Shop-Apotheke. Aber auch viele kleinere Händler, die Produkte über die großen Plattformen anbieten, seien indirekt betroffen, sagt Harald Gutschi, Vizepräsident des Handelsverbands.
3: 2/3 aller Bestellungen werden von dieser Gebühr betroffen sein.
2: Und die Händler würden die Paketsteuer an die Kunden weiterverrechnen, denn so Gucci.
3: Die Margen im Onlinehandel sind so gering, dass Online-Händler diese Steuer für sich nicht tragen können.
2: Mehrere Online-Händler meinen, die Paketsteuer sei gleichheitswidrig und würde gegen EU-Vorschriften verstoßen. Sie wollen die Abgabe daher rechtlich bekämpfen.
1: An allen Schulen in Italien gilt jetzt ein Verschleierungsverbot. Präsident Sergio Mattarella hat das umstrittene Gesetz der Rechtsregierung von Ministerpräsidentin Giorgia Meloni unterschrieben. Ab dem nächsten Schuljahr gilt außerdem in allen ersten Klassen eine 30%-Grenze für ausländische Kinder, die italienische Sprache nicht richtig beherrschen. Der Klimaanlage sei Dank, Österreichs Kinos jubeln über einen starken Sommer. Max Bauer.
4: Weltweit war es bisher ein starkes Kinojahr und auch in Österreich. Von Jänner bis August hat es ein Plus von 15% bei den Besucherinnen und Besuchern gegeben und plus 23% beim Umsatz, sagt der Präsident des österreichischen Kinoverbands, Christian Dörfler.
5: Das hat sich dann im September mit einem etwa gleich guten Umsatz wie 2025 fortgesetzt.
4: Die Top 3 Filme der ersten Jahreshälfte waren die beiden Sommerblockbuster Spider-Man, Brand New Day und The Odyssey und auf Platz 3 Avatar, Fire and Ash, der Anfang des Jahres gelaufen ist. Und Dörfler geht auch von einem goldenen Kinoherbst aus.
5: 9 Hunger Games am 5.11. und dann das große Finale des Jahres am 16.12. Dune, der dritte Teil und der neue Avengers, die gleichzeitig starten.
1: Und jetzt zum Wetter und zu Michael Mattern.
6: Der Donnerstag bringt im Großteil Österreichs meist den ganzen Tag strahlenden Sonnenschein. Auch die Hochnebelfelder von Osttirol bis in den Lungau sollten heute spätestens am Nachmittag der Sonne Platz machen. Dafür ziehen von Innsbruck westwärts allmählich einige Wolken und vielleicht einzelne Regenschauer auf. Es bleibt windig und für Anfang Oktober extrem warm, Höchstwerte 17 bis 25 mit Föhn bis zu 27 und in 2000 Meter um 11 Grad. Morgen Freitag 1-2 Grad weniger und im Westen wechselhaft mit einzelnen Schauern, sonst trocken und länger sonnig.
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1: Am Mikrofon Christina Kreuz. Asyl und illegale Einwanderung beherrschen einmal mehr das heutige Ratstreffen der EU-Innenminister in Luxemburg. Die Minister werden final grünes Licht für die Abschiebeverordnung geben. Am Programm steht auch ein Plan zur Stärkung der EU-Grenzschutzagentur Frontex. Überschattet wird das Treffen vom Massenansturm zehntausender Menschen auf die spanische Exklave Ceuta an der nordafrikanischen Küste im Sommer. Aus Luxemburg berichtet Tim Kupal.
2: Es ist ein Ausnahmefall, auf den die EU mit Ausnahmeregeln antworten will, sagte EU-Innenkommissar Magnus Brunner vor dem heutigen Treffen der EU-Innenminister. Ein neuer europäischer Notfallrahmen, der den Mitgliedstaaten erlaubt, auf Szenarien zu antworten, wenn Massenfluchtbewegungen inszeniert und als Waffe eingesetzt werden. Deutschlands Innenminister Alexander Dobrindt hat genaue Vorstellungen.
3: Also bewusst dann nicht den Prozess der normalen Asylverfahren in Gang setzt, weil eine Ausnahmesituation identifiziert ist.
2: Kritiker bedeutet das übersetzt einfach das Außerkraftsetzen des Asylrechts an den EU-Außengrenzen. Österreich ist hier in Luxemburg heute durch Innenminister Gerhard Karner, ÖVP, vertreten.
1: Bei israelischen Luftangriffen im Gazastreifen sind palästinensischen Gesundheitsbehörden zufolge mindestens 7 Menschen getötet worden. In Gazastadt sei bei einem Angriff auf eine Wohnung eine Frau ums Leben gekommen, teilten Sanitäter mit. Ihr Ehemann und mehrere weitere Personen wurden demnach verletzt. Das israelische Militär erklärte, der Angriff habe einem Hamas-Kämpfer gegolten, der Attacken auf israelische Truppen geplant habe. Mit heute tritt die Spritpreisbremse der Regierung in Kraft. Am 30. November soll sie wieder enden. In den 2 Monaten sollen sich die Autofahrerinnen und Autofahrer in Summe 12 Cent je Liter Benzin und Diesel sparen. Dafür wird die Mineralölsteuer um 6,7 Cent gesenkt. Hinzu kommt eine Margenbegrenzung um 3,5 Cent pro Liter. Dem Eingriff in die Preise waren intensive Diskussionen innerhalb der Regierung vorausgegangen. Die frühere Gesundheitsministerin Andrea Kudolski ist 63-jährig verstorben. Kudolski hatte seit Längerem an einer Krebserkrankung gelitten. In die Regierung hatte die Ärztin und Personalvertreterin vor fast 20 Jahren die ÖVP entsandt. Später stellte sie ihre Expertise den NEOS zur Verfügung. Das waren die Nachrichten mit Christina Goins.
4: Und damit zum Wetter.
5: Heute wird es einmal mehr sehr sonnig und warm. Gestern ja knapp 26 Grad in Bad Radkersburg, heute 19 bis 25 Grad am Nachmittag. In manchen Tälern der Obersteiermark, etwa im Murtal, halten sich am Vormittag neuerlich Nebel oder Hochnebel. Abseits davon ist es aber zunächst meist wolkenlos. Erst am Nachmittag dann tauchen von Westen her hohe, dünne Wolken auf und die können gegen Abend dann etwas dichter werden. Morgen Freitag Sonne und Wolken abwechselnd. Vor allem in der westlichen Obersteiermark ist es öfter und auch dichter bewölkt, aber es bleibt auch morgen trocken.
4: 3 nach 5, Sie haben das Radio Steiermark Verkehrsservice.
5: Da passt's gut, Sie haben freie Fahrt. Kommen Sie gut an Ihr Ziel.
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4: Guten Morgen.
5: Guten Morgen.
4: Hast du schon meine Zimtschnecken probiert?
5: Nein, probiert noch nicht, aber gesehen habe ich sie, gerochen habe ich sie und ich bin schon gustrig.
4: Ja, bitte.
5: Sind es gelungen?
4: Ja, sie sind, also ja.
5: Oh, bist ein bisschen stolz,
4: ja? Ja, was soll ich sagen? Also gestern gebacken und auch Zimtschnecken und habe mir dadurch heute ein paar Minuten in der Früh erkauft, weil ich mir gedacht habe, oh, aufstehen war heute zart. Und dann habe ich der Claudia noch geschrieben, ich komme, keine Sorge, aber dafür wird Zimtschnecken mit.
5: Ja, genau. Und da knapp, darf man gerne mal ein paar Minuten später
4: wird
5: dran
4: knapp,
5: sein.
4: Aber mittlerweile spielen wir ja, wir sind da und die Zimtschnecken schmecken hoffentlich gleich hervorragend. Schönen guten Morgen am Donnerstag, schön, dass Sie da sind. Wie immer pünktlich auf die Sekunde mit uns dabei, das freut uns sehr. Guten Morgen.
5: Guten Morgen.

0: 10 nach 5 am Donnerstag. Schönen guten Morgen, Steiermark. Claudia Rath und Thomas Seil sind da.
1: Guten Morgen.
0: Am 1.10.2026 nehmen wir weiterhin ab, was den Mond betrifft zumindest.
1: Ja, und auch was uns selber betrifft, Sternzeichen Zwilling erleichtert nämlich einen Fastentag. Also wenn Sie sich einen vorgenommen haben, da halten Sie heute gut durch. Rasenmähen und Putzen könnte man zum Beispiel zur Ablenkung machen, wenn man hungrig wird. Wir sind ein bisschen in Plauderlaune, das ist typisch Zwilling, sehr flexibel, also es ist völlig egal, was kommt, wir nehmen es und sind ständig in Bewegung.
0: Angelika, Emanuel, Theresia und Werner. Alles Gute zum Namenstag, lieber Herr Ranacher. Heute am 1.10., der auch ein bisschen was gebracht hat in den letzten Jahren. 1982 zum Beispiel ist der erste kommerzielle CD-Spiel auf den Markt gebracht worden, der Sony CD-P 101.
1: Revolution,
0: damals. In Japan. 1971 wird in Orlando der erste Vergnügungspark der Familie Disney eröffnet von Royal Disney, und der heißt natürlich in dem Fall so wie der Bruder, Walt Disney World Resort. Und dann hätten wir noch 1924 die erste Radiosendung in Österreich, auch schon eine Zeit her, in Wahnsinn, dem Fall ja. Fast über 100 Jahre in dem Fall. Damals das Radio, die Radioverkehrs AG, dem Vorgänger des ORF. In dem Fall alles Gute an die Pioniere damals.
1: Ja, danke dafür, ja. Wir wären sonst ohne Job.
0: So schaut's aus. Wir kommen, na, oh, ja. Zumindest ohne Radiojob, richtig?
1: Ohne Radiojob,
0: also ich hoffe schon, dass ich einen Job hätte an dieser Stelle.
1: Ist auch wieder vorher, ja. Irgendwas dürfen wir schon zusammenbringen.
0: Irgendwas hat man, glaube ich, geschafft. Daniela Katzenberger hat heute Geburtstag, 40 Jahre jung ist sie, deutsche Moderatorin, It-Girl, Reality-TV-Star, kriegt jetzt, glaube ich, eine neue Staffel. Also die Frau Katzenberger ist weiterhin bei uns, wenn sie durchzeppen im deutschen Fernsehen, am Schirm und hat eben heute Geburtstag. Alles Gute. Zach Galifianakis, ein Comedian und Filmschauspieler aus den Staaten, 57, der hat den Alan in Hangover gespielt, bei dieser Polterpartie, wo dann einer ja verloren geht und alle anderen suchen ihn, und das war der stärkere, lustige mit Bart und Brünn, der einfach überragend witzig war.
1: Kennen viele, die gepoltert haben, ne? Dass da einer mal verloren geht.
0: Und da in dem Fall ist er ganz groß rausgekommen. André Rieu hat heute Geburtstag, 77, dazu natürlich auch alles Gute. Und wenn Sie Geburtstag haben, dann feiern Sie hoffentlich gescheit heute mit Ihrer Lieblingsmusik.
1: Happy Birthday!

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5.19 Uhr. In 11 Minuten halb 6. Guten Morgen am Donnerstag. 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

0: Berenice, mir taugt sie auf Deutsch auch extrem, muss ich sagen.
1: Die ist sowieso super.
0: Also egal, was sie angreift, ja. Natürlich brauchen wir jetzt nicht diskutieren. Frau Berenice, wenn du uns hörst, guten Morgen. Es ist übrigens 5.22 Uhr, falls du noch nicht auf die Uhr geschaut hast.
1: Zeit für den ersten Kaffee.
0: Am Donnerstag. Das ist schon ein großes Kino, was die so drauf hat in allen Facetten
1: das
0: der
1: ist
0: Musik.
1: Wahr. Ja.
0: Kommen wir von der Jackpot-Frau rüber zum Jackpot für alle, die in der Früh aufstehen, wenn sie denken, ja, ich brauche jetzt einen Kick nach oben. Genau, es ist der Kaffee. Das Wichtigste rund um den Tag für viele. Heute ist Tag des Kaffees.
1: Genau, da brauche ich gleich doppelt so viel wie sonst und das ist schon viel im normalen Fall.
0: Große Frage, mit oder ohne Milch?
2: Mit viel heißer Milch.
3: Immer mit sehr viel Milch.
2: Ohne Milch schmeckt man nach wie vor nicht.
4: Nein, ich trinke eigentlich immer mit Milch.
0: Wirklich?
1: War du nicht? Ne? Du nur schwarz?
0: So ein Espresso, so ein kurzer, das ist schon, also wenn es da Milch drauf ist,
1: dann
0: haust du den ganzen Kaffee.
1: So ein kleines Milchschaum drauf,
0: nein,
1: ist gut.
0: Bitte, dann schmeckt der Kaffee nach gar nichts. Ich glaube, wir kommen da nicht auf einen grünen Zweig voran.
1: Wir streiten ja nie um den Kaffee dann.
0: Das ist allerdings das ist Positive an dieser Sache. Es gibt aber auch ganz wilde Kreationen, wie zum Beispiel einen Pumpkin Spice Latte.
5: Also ein Kürbispüree kann man selber machen, aber gibt es auch in der Dose zum Kaufen. Es ist eine sehr interessante Kombination, aber zum Herbst passt es doch sehr gut. Vor allem mit dem Zimt, Gewürzen und Nelke und Muskatnuss ist das eigentlich ein ziemlich gutes Getränk.
0: Okay,
1: also man nehme Espresso, tut diesen Kürbisgatsch rein mit den Gewürzen, noch ein bisschen Milch drauf und dann rührt man wild um und dann ist angeblich gut.
0: Nur zur Information, ein bisschen Milch, da tut man richtig viel Milch drauf. Deswegen heißt da Pumpkin Spice Latte, also Milch.
1: Ja.
0: Da muss man ganz viel mehr. Also für meine Fraktion, nix, wenig.

0: Der Donnerstagmorgen am 1. Oktober, 5.30 Uhr. Schönen guten Morgen.
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2: Eine 13-Jährige ist gestern am Nachmittag bei einem Verkehrsunfall in Feldbach ums Leben gekommen. Sie war gemeinsam mit ihrer 15 Jahre alten Schwester auf einem Moped unterwegs. Ein LKW dürfte das herannahende Moped beim Abbiegen nicht gesehen haben. Die beiden Mädchen sind infolgedessen gestürzt, wobei die 13-Jährige unter den LKW geschleudert worden ist. Für sie ist jede Hilfe zu spät gekommen. Die 15-Jährige ist leicht verletzt worden. In der Steiermark werden wieder Vorzeigebetriebe für gesunde Arbeitsplätze gesucht. Der Förderpreis Fit im Job zeichnet Unternehmen aus, die innovative Gesundheitsprojekte am Arbeitsplatz umsetzen. Betriebe können ihre Projekte in drei Kategorien einreichen und eine Jury bewertet diese Einreichungen auch. Die Gewinner erwartet Auszeichnungen und Geldpreise. Interessierte Unternehmen können sich bis zum 15. November online unter dem Stichwort Fit im Job bewerben. Und noch zum Fußball. Das Frauenteam des SK Sturm Graz ist gestern am Abend im UEFA Women's Europacup gegen den VfL Wolfsburg erneut chancenlos geblieben. Die Steirerinnen haben 0:2 verloren. Für den Aufstieg ins Achtelfinale hätten sie einen Sieg mit zumindest 6 Toren Vorsprung gebraucht, denn das Hinspiel war ja 1:6 ausgegangen. Der internationale Weg für die Sturmdamen ist damit heuer zu Ende. Und wie das Wetter heute wird, das verrät Ihnen jetzt Claudia Rath.
3: Ja, sternenklar noch in weiten Teilen des Landes, heißt später dann strahlend sonnig in weiten Teilen des Landes und auch in manchen Tälern der Obersteiermark, wo sich noch Nebel hält, wird

0: sich die Sonne durchsetzen können und damit geht es dann auch rauf mit den Temperaturen. Einmal mehr sommerliches Niveau, 19 bis 25 Grad erwarten wir am Nachmittag. Da tauchen dann von Westen her auch ein paar hohe, dünne Wolken auf, die gegen Abend auch etwas dichter werden können. Morgen dann am Freitag gibt es einen Mix aus Sonne und Wolken. Vor allem in der westlichen Obersteiermark ist es öfter mal bewölkt, aber es bleibt auch morgen trocken.
1: 5.32 Uhr, Sie haben das Radio Steiermark Verkehrsservice.
0: Da läuft's gut, es sind uns keine Störungen gemeldet worden. Gute Fahrt.
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0: Manchmal lohnt es sich, genauer hinzuschauen bei dem, was sich direkt vor unserem Fenster abspielt.
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0: Schönes Aufstehen um 5.39 Uhr. Ja, genau diese Sätze. Und darum geht's heute in den Morgengedanken von Superintendentin Andrea Mazzioli aus Kärnten, Osttirol. Um einen Buntspecht und eine kleine Beobachtung, die zum Nachdenken anregt.
2: Immer wieder kommt ein Buntspecht vorbei, umrundet den Stamm des Birnbaums vor meinem Fenster und bearbeitet die Rinde und so manchen toten Ast. Er lässt sich Zeit und macht einfach weiter, klopft und hämmert unentwegt. Wie vielfältig die Welt doch ist und ihre Geschöpfe und wie angepasst an ihren Lebensraum. Irgendwann hört er auf und fliegt weiter. Ich hätte ihm noch gern zugeschaut, ich bewundere seine Geduld und Ausdauer. Das kann ich von ihm lernen. Immer wieder anklopfen, nicht nachlassen. Auch in meinem Leben gibt es solche Situationen. Ein Gespräch, das immer wieder schwierig ist. Eine Aufgabe, an der ich mir die Zähne ausbeiße. Eine Veränderung, die nicht so schnell kommt, wie ich es mir wünsche. Jesus sagt im Matthäusevangelium: Klopft an, so wird euch aufgetan. Das ist kein Versprechen, dass jede Tür aufgeht, sobald wir nur lang genug klopfen. Es ist eine Einladung, mit unseren Fragen und Anliegen nicht einfach aufzuhören, sie vor Gott zu bringen und den Menschen zu stellen. Im Gebet, im Gespräch, im Suchen nach einem Weg. Der Specht an meinem Baum erinnert mich daran. Beharrlichkeit, Geduld und Zuversicht zahlen sich aus. Oft hilft es einfach weiterzumachen und es tun sich Türen auf, die man gar nicht gesehen hat. Und wenn der Specht irgendwann davonfliegt, bleibt der Baum doch stehen. Vielleicht kommt er wieder. Vielleicht findet er einen anderen Platz. Auch das gehört dazu. Wissen, wann es Zeit ist, weiterzuziehen.

0: 9 vor 6 am Donnerstag. Guten Morgen Steiermark, am 1.10.2026. Ein Tag, wo viele sagen werden, ja, boah, da ist einiges passiert.
1: Ja, E-Mopeds zum Beispiel, die gelten ab sofort nicht mehr als Fahrräder, sondern als Kfz. Mit allem, was man da so braucht, Führerschein, Helm, Kennzeichen, Pickerl, Versicherung.
0: Amen, Gott sei Dank. Und neu die Paketsteuer.
1: 2 Euro müssen große Online-Händler pro Packerl an den Start ab sofort abliefern. Ja, man wird sehen, ob das dann nicht schlussendlich doch wir Käufer und Käuferinnen zahlen. Aber.
0: Und ab heute wird das Tanken billiger.
1: Zum Glück. Mit der Spritpreisbremse werden im Oktober und November 12 Cent pro Liter abgezogen.
0: Was für ein wunderschönes Wort. Das wird Unwort oder Wort des Jahres. Ziemlich sicher. Spritpreisbremse. Nicht schlecht, oder?
2: Ja, aber das ist, glaube ich, nur ein Tropfen am heißen Stein, was nie richtig ankommen wird. Wenn ich weit fahre, brauche ich trotzdem meinen Sprit, leider.
3: Also es ist grundsätzlich der Preis von Haus aus zu hoch schon. Nicht? Und natürlich macht es ein bisschen was aus. Aber deswegen... Weil wir nicht alles da sparen wollen.
4: Also, mir betrifft das gar nicht, weil ich tank alle 2 Monate. Und der Hans tankt sowieso immer nur 100 Euro.
0: Wurscht. Ja, 100 Euro sind 100 Euro, das ist vollkommen richtig, nur kriegt man halt ein bisschen mehr Sprit aus der ganzen Sache raus. Ich persönlich, und da gibt es sicher viele da draußen, haben sich wahrscheinlich heute schon gefreut, beim Reinsteigen ins Auto, beim Blick auf die Tachonadel, wenn sie jetzt gerade runden ist.
1: Ja, meine Eier.
0: Und
1: ja.
0: Nicht gestern. In dem Fall alles Gute. Und ja, wir wissen, Tropfen, heißer Stein, klar, aber ja, immerhin, schauen wir mal.
1: Besser als nichts.
0: Besser als nichts, ja.

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1: Am Mikrofon Christina Kreuz, guten Morgen. Heute tritt die erweiterte Spritpreisbremse in Kraft. Um die im September stark gestiegenen Spritpreise zu senken, greift die Bundesregierung stärker in die Preise an den Tankstellen ein. Sie soll das Tanken um rund 12 Cent pro Liter billiger machen durch eine Steuersenkung und eine Margenbegrenzung. Michael Fröschl berichtet.
2: 12 Cent weniger pro Liter Benzin oder Diesel, das sind 6 Euro Ersparnis bei einer 50 Liter Tankfüllung. Dafür greift die Regierung stärker als zuletzt in die Preise ein. Die Mineralölsteuer sinkt um 6,7 Cent pro Liter, die Gewinnmarge der Mineralölunternehmen um 3,5 Cent. Mit der geringeren Mehrwertsteuer kommt man auf die 12 Cent. Das Tanken an der Zapfsäule wird aber nicht sofort billiger, erwartet Johannes Mayer von der E-Control.
3: Genauso wie zu Beginn der Spritpreisbremse Ende März, Anfang April ist es so, dass das ein paar Tage typischerweise dauert.
2: Weil einige Tankstellen den Sprit, den sie noch auf Lager haben, zu einem höheren Preis verkaufen werden. Die erweiterte Spritpreisbremse gilt vorerst für 2 Monate, Oktober und November.
1: In der Schweiz sind heuer rund 5,5% des Eisvolumens geschmolzen. Das gab das schweizerische Gletschermessnetz bekannt. Ursache seien Schneemangel und hohe Sommertemperaturen. Auch in Österreich erwarten Fachleute erhebliche Verluste. Die frühere Gesundheits- und Familienministerin Andrea Kudolski ist tot. Sie ist ihrer Krebserkrankung erlegen. Die ausgebildete Ärztin hat ihre Krankheit schon vor Jahren öffentlich gemacht, um anderen Patienten Mut zu machen. Niklas Lercher berichtet.
4: Ab 2007 ist die Ärztin Andrea Kudolski für 2 Jahre Gesundheits- und Familienministerin. In dieser Zeit fällt Kudolski immer wieder mit öffentlichkeitswirksamen Auftritten auf. Beim Liveball läuft sie etwa als Model über den Laufsteg. Die frühere ÖVP-Politikerin ist streitbar, aber durchaus selbstkritisch und nachdenklich.
5: Dass man letztendlich ein Mensch ist als Politiker, mit Wünschen, mit Bedürfnissen, mit Fehlern. Mit Schwächen.
4: Vor 2 Jahren bekommt Kudolski die Diagnose Darmkrebs. Seitdem engagiert sie sich öffentlich im Kampf gegen den Krebs.
6: Weil man in dieser Situation versucht, stark zu sein, für sich, für die anderen, für die Angehörigen, für die Freunde, aber letztlich auch immer wieder mal in Tränen ausbricht. Und das darf sein.
4: Bis zuletzt ist Kudolski aber auch der Politik verbunden. Bei den Verhandlungen für die Dreierkoalition hat sie die Neos beraten.
1: Tech-Milliardär Elon Musk soll die amerikanische Kriegsführung der Zukunft mitgestalten. Dabei geht es um den Einsatz autonomer Waffen und KI. Wie das Pentagon mitteilt, erwartet US-Verteidigungsminister Hegseth Ergebnisse binnen 120 Tagen. Der Einsatz von Waffensystemen und künstlicher Intelligenz hatte zuletzt zu einem Streit zwischen dem Pentagon und der KI-Firma Anthropic geführt. Anthropic weigerte sich, dem Verteidigungsministerium die Nutzung seiner Technologie zu erlauben. Das waren die Nachrichten mit Christina Greinz.
7: Zum Wetter.
8: Einen weiteren Spätsommertag gilt es heute zu genießen. 19 bis 25 Grad die Temperaturen am Nachmittag. In weiten Teilen des Landes ist es von der Früh weg strahlend sonnig und auch da, wo sich jetzt noch Hochnebel oder Nebel hält, das ist in manchen Tälern der Obersteiermark, etwa im Murtal, wird sich die Sonne durchsetzen können. Am späteren Nachmittag tauchen dann von Westen ein paar hohe, dünne Wolken auf, die können gegen Abend auch ein bisschen dichter werden. Es bleibt aber trocken. Ja, trocken auch der morgige Freitag. Sonne und Wolken wechseln einander ab, vor allem in der westlichen Obersteiermark gibt es ein bisschen mehr Wolken. Und auch der Freitag wird, so wie heute, sehr warm.
7: 3 nach 6, das Radio Steiermark Verkehrsservice.
8: Ja, Frühverkehr setzt immer mehr ein, aber es geht noch sehr, sehr gut voran. Kommen Sie gut an Ihr Ziel.
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7: Was verstehst du unter Erdbier? Also wirklich nicht Erdbeer, sondern Erdbier?
8: Erdbier. Ich trinke es auf der Wiese sitzend. Oder ich vergrabe es in der Erde.
7: Nein, es ist ungefähr so ähnlich vom Prinzip her wie das Bachbier, wenn du das quasi Bier kühlend in die Erde rein sozusagen.
8: Ich vergrabe es in der
7: Erde, damit es kühlt. Und Bach dasselbe, das gibt es ja halt auf der Alm immer zwischendurch. Es gibt es aber auch auf einem ganz bestimmten Platz in der Steiermark, Erdbier und Bachbier, wenige Meter voneinander entfernt. Große Beliebtheit und genau diesen Platz... Dort rufen wir hin an, weil da hat jemand Geburtstag gehört.
8: Okay.
7: Bis gleich. Das wird sehr lustig.

0: 12 nach 6.
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0: Ja, dann gehen wir's an. Na?
2: Grüßen dich, ja?
3: Jawohl.
0: Warum lacht denn da schon jemand so?
2: Das, ja, ich weiß auch, die lachen schon nicht so.
0: Ja, das ist komisch, oder? Claudia Rath und Thomas Seil sind da von Radio Steiermark. Das würde der Sinn der Sache sein. Wir sollen, eigentlich sollte man jemanden aufwecken, überraschen, aber nein, da wartet schon wer von uns. Das ist ja unglaublich.
2: Ja, sicher. Ich freue mich extrem, dass ich euch mal.
0: Das ist schön. Petra Friesenbichler, vormals bekannt als Petra Reit. Alles Gute zum Geburtstag.
2: Ja, danke. Vielen herzlichen Dank.
4: Alles Gute auch von mir.
2: Dankeschön, sehr nett von euch.
0: Wie geht's?
2: Ja gut, ich habe geglaubt, das wird ganz tragisch,
0: ja,
2: wenn die Uhr umspringt.
0: Aber?
2: Aber es war zum Aushalten.
0: War zum Aushalten.
2: Das war nichts anderes, wirklich, ja, ja,
0: sehr,
2: ja.
0: Sehr gut, sehr gut, sehr gut. Liebe Grüße ins Almenland, denn Frau Friesenbichler, Sie sind vor allem beim Golfclub sehr aktiv, würde ich jetzt mal sagen, oder?
2: Ja, bin ich, ja.
0: Ja. Wie läuft's so bis jetzt? Ganz gut?
2: Es läuft gut, wir haben ein super Wetter,
0: ja.
2: Wir haben einen super Golfplatz.
0: Ja.
2: Wir haben genug Leute, das freut uns.
0: Sehr gut.
2: Liebe Grüße an alle Golfer und Golferinnen.
0: Danke.
2: Und das freut mich, dass wir so gut besucht werden.
0: Ja, ich bin übrigens ehemaliger Sieger des Golfclub Almenlands Trachtenturniers.
2: Ja, ich weiß, ich kann mich noch erinnern an die.
4: Das ist nicht wahr, oder?
0: Das war damals sehr lustig. Liebe Grüße an dieser Stelle an meinen kongenialen Partner, der deshalb haben wir gewonnen, Lukas Lassbach an dieser Stelle.
2: Ich weiß, ja, genau.
0: Haben wir ziemlich gerade gehabt bei euch. Das war schwerst lustig. Ich habe einmal gefischt auf Loch 1 mit 20 anderen, die mir zugeschaut haben, also im Ball nicht getroffen beim Abschlag.
4: Das ist peinlich.
0: Liegt vielleicht daran, dass vorher eventuell was zum Trinken gegeben hat. Aber das ist eine andere Geschichte. Wir sprechen heute über Petra Friesen Bichler und ihren 50. Geburtstag. Liebe Grüße von allen Freundinnen und Freunden, von der gesamten Familie, die Sie seit ewig und immer auf Sie verlassen können. Der Zusammenhalt im Golfclub ist ein Wahnsinn. Das Ganze überstrahlt schon fast die Anneliese Herbst, die beste Freundin und Arbeitskollegin, die das Ganze, Claudia, für uns eingefädelt hat.
4: Ist ja quasi ein bisschen eine Retourkutsche, das Ding, ne?
2: Ja, genau. Deshalb habe ich schon sehr damit gerechnet.
4: Ja, weil vor 2 Jahren haben Sie uns angestiftet, die Anneliese aufzuwecken und jetzt ist es halt umgekehrt.
2: Genau, das freut mich trotzdem. Ich bin ja ein ganz treuer Radio Steiermark-Hörerin.
0: Ja, sehr gut.
2: Und deshalb freut mich das besonders, dass ihr euch meldet.
0: Dann viel Spaß, genießen. Alles Gute.
2: Danke, das mache ich. Danke für den Anruf.
4: Baba.
2: Danke, baba, tschüss.

0: Ja, Sie kennen die Band Alle Achtung und wahrscheinlich oder mit ziemlicher Sicherheit auch den Frontman davon, Christian Stani, die Stimme von Alle Achtung.
1: Der war gestern da bei uns.
0: Richtig, um eine neue Single vorzustellen, aber nicht die von Alle Achtung, sondern seine eigene. Er hat jetzt neben dem Projekt Alle Achtung sein eigenes Solo-Projekt gestartet und hat mit Daniel Neuhauser gestern in Hallo Steiermark ein bisschen über den Sommer und natürlich auch über das gequatscht, was da so daherkommt.
2: Mit der Band geht's gut. Wir haben den Sommer wahnsinnig viel gespielt, waren sehr viel unterwegs. Ja, und ansonsten passiert vieles.
0: Was denn?
2: Ja, wie gesagt, ich bin als Solo-Künstler jetzt auch unterwegs. Hab jetzt für mich erkannt, dass ich einerseits die Songs, die ich zum Teil schon sehr, sehr viele Jahre mit herumtrage, dass ich jetzt da das Selbstvertrauen habe, wenn man so will, die loszulassen und wirklich zu produzieren und auch zu veröffentlichen.
0: Spannend, oder? Wenn man so in der Materie vielleicht nicht ganz so drinnen ist, es geht da viel auch um Druck, klarerweise den Hitdruck.
2: Das ist schon einmal ein Thema, ich habe nicht diesen Hitdruck. Ich habe nicht das Gefühl, es muss ein Song sein, der unbedingt so und so viel rennt und so viele Menschen erreicht, sondern ich kann einfach das machen, was mir am Herzen liegt und das genauso machen, wie ich es möchte. Und das macht mir sehr viel Freude.
0: Für den ersten Hit hat man sein ganzes Leben Zeit, für den zweiten nur 2 Monate, sagt man gerne in der Musikbranche.
1: Ja.
0: Es ist dann auch einfach so, nach Marie ist der Druck einfach brutal gewesen bei Alle Achtung. Sie haben Gott sei Dank ja auch geliefert, aber jetzt bei Stani denkt man sich, ja okay, passt, er geht's ruhig an, spielt das, was er möchte. Irgendwann, und Anführungszeichen, auch 2028 dann auch live, er möchte das langsam angehen und dann groß rauskommen.
2: Also ich hätte gern, dass das eine Erfahrung wird, die man halt so live vielleicht nicht so hat. Es soll berühren, es soll authentisch sein und eben mit diesen Botschaften, die mir halt auf der Seele liegen.
0: Das, was Sie hören, ist brandneu. Stani mit Lass gut sein. Wir hören rein in die erste Single von Christian. Alles Gute.

Ein Tick mehr Gefühl, ein bisschen Irish Folk und ein bisschen mehr Ruhe. Stani, die neue. Lass gut sein. Guten Morgen. St. Douglas Quintet ist back.

0: 8.30 Uhr, 6:30, Donnerstag.
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2: Ein erst 13-jähriges Mädchen ist gestern bei einem tragischen Unfall in Feldbach ums Leben gekommen. Die Jugendliche war gemeinsam mit ihrer älteren Schwester am Moped unterwegs. Die beiden prallten mit einem LKW zusammen. Fanny Sedlnitzky berichtet.
3: Der tragische Unfall ereignete sich gestern Nachmittag im Ortsgebiet von Feldbach. Die 13-Jährige war gemeinsam mit ihrer 15-jährigen Schwester, die das Moped lenkte, unterwegs in Fahrtrichtung Mühldorf. Gleichzeitig war ein LKW-Lenker auf derselben Straße in die gegengesetzte Richtung unterwegs. Der LKW-Lenker beabsichtigte, links abzubiegen, ließ einen entgegenkommenden PKW noch vorbeifahren und setzte dann zum Abbiegen an. Dabei dürfte er die Mädchen mit ihrem Moped übersehen haben. Die Fahrzeuge prallten zusammen, die Jugendlichen stürzten. Die 13-Jährige wurde unter den LKW geschleudert. Während ihre Schwester leichte Verletzungen erlitt, starb die 13-Jährige trotz erster Hilfemaßnahmen noch an der Unfallstelle.
2: Die steirische SPÖ verlangt in der Obmann-Debatte rund um Andreas Babler und seinen Herausforderer Gerhard Zeiler Geschlossenheit. Bei einer Sitzung des Landesparteivorstands am Mittwoch, also gestern am Abend, hat man versucht, eine eigene Position zu finden. Der steirische SPÖ-Landesparteivorsitzende Max Lercher meint:
4: Alle haben das gesagt, der Status quo, der ist so nicht haltbar. Es braucht Entscheidungen, wie wir wieder nach vorne kommen. Nach dem, was wir in der Vergangenheit erlebt haben, dieses Schauspiel, das wir jetzt auch wieder abliefern, glaube ich, ist es nicht der richtige Weg, dass wir uns jetzt über die Kameras ausrichten. Wir sind für den, die sind für den, die anderen vielleicht sogar für den anderen. Es geht darum, dass die Verantwortung haben, zusammenkommen und dort festlegen, wie kommen wir zu einer Entscheidung, die von allen möglichst gut getragen wird.
2: Und zur Person von Bablers Herausforderer und Medienmanager Gerhard Zeiler meint er:
4: Ich persönlich kann mir so viel vorstellen. Ich habe immer gesagt, der Gerhard Zeiler ist

0: seiner Vita eine respektable Persönlichkeit. Aber um das, was es am Sonntag geht, da fahre ich nicht hin, um für eine oder gegen jemanden zu sein. Da geht es mir nicht um die eine oder die andere Person. Es geht mir darum, dass wir da rausgehen mit einem Plan für Österreich und damit verbunden auch mit einem Plan für die Sozialdemokratie.
1: Lercher hat außerdem angekündigt, dass er in die Bundesgremien zurückkehren wolle. Die Sozialdemokratie müsse ihrer Verantwortung gegenüber dem Land und den Bürgerinnen und Bürgern gerecht werden. Wir schauen noch zum Sport. Da ist die Europacup-Reise für die SK Sturmfrauen gestern mit einer 0:2 Niederlage zu Hause gegen den VfL Wolfsburg zu Ende gegangen. Die Grazerinnen müssen sich mit einem Gesamtscore von 8:1 dem internationalen Topclub geschlagen geben, haben aber dennoch viel Positives aus dem Duell mitgenommen. Florian Prattes.
2: Ja, die 1649 Fans in Graz-Liebenau machen gute Stimmung. Die Favoritinnen aus Wolfsburg gehen in der 32. Minute in Führung. Sturmsfrauen halten das Spiel aber bis zum Ende offen. Das 2:0 für die Gäste fällt erst im Finish. Die Grazerinnen haben sich im Vergleich zum Hinspiel deutlich gesteigert. Lila Schiposch.
3: Ein Top-Spiel, war eine Top-Erfahrung hier in Graz gegen Wolfsburg nochmal zu spielen. Sie haben die 3 Punkte mitgenommen, aber ich bin sehr, sehr stolz auf das Team. Wir haben wirklich gezeigt, dass gegen uns hier in Graz nie einfach wird zu spielen.
2: Wolfsburg zieht eine Runde weiter. Die Niederlage gegen den internationalen Topclub ist kein Beinbruch. Sturm Graz hat sich im Zuge des Duells viel von den zweifachen Champions League-Siegerinnen abgeschaut, sich ausgetauscht. Sturm-Vorstandsmitglied Susanne Gorni.
4: Welche Möglichkeiten sie auch in Wolfsburg haben. Wir waren in sehr guten Austausch, haben aber auch vice versa den Wolfsburgerinnen unser neues Trainingszentrum in Buntigam gezeigt, also die Baustelle. Und sie waren schon sehr, sehr begeistert, was wir da auf die Beine stellen.
2: Und mit der Eröffnung des Trainingszentrums im Frühjahr wird bei den Sturmfrauen ein Meilenstein gesetzt.
4: Es ist der nächste Schritt in die Professionalität, ein Umfeld zu schaffen oder zu haben, in dem man sich wirklich auch entfalten und weiterentwickeln kann.
2: International ist die Saison gestern gegen Wolfsburg zu Ende gegangen. In der Bundesliga wartet auf die Grazerinnen schon am Sonntag auswärts mit St. Pölten der nächste schwere Gegner.
1: Und wir kommen zum Eishockey. Die Graz 99ers, die waren gestern in der Eishockey League gegen die Wölfe aus Pustertal ebenso glücklos, denn das Spiel war über weite Strecken hinausgeglichen. Innerhalb der letzten 10 Spielminuten haben die Südtiroler aber 3 Tore geschossen. Endstand war am Ende 1:4 aus Sicht der Grazer. Für den Meister war es die bereits 3. Niederlage der laufenden Saison. Und wie das Wetter wird, das sagt Ihnen jetzt Claudia Rath.
5: Ja, tagsüber oft sonnig und warm, der Himmel teilweise wolkenlos. Jetzt in der Früh war bekanntermaßen ziemlich frisch. In Kapfenberg hat es 5, in Leibnitz und Deutschlandsberg 7 Grad, in Aigen im Ennstal 4, in Fürstenfeld 6, in Feldbach 7, in Gleisdorf 6 Grad. Ja, im Laufe des Tages aber mit der Sonne noch einmal spätsommerliche Werte. 19 bis 25 Grad erwarten wir. Frühnebel, Hochnebel, zum Beispiel im Murtal, werden sich lichten. Und dann gibt es eigentlich erst am Nachmittag ein paar dünne, hohe Wolken. Viel mehr, aber heute nicht mehr. Ändert sich morgen Freitag ein bisschen, da gibt es dichtere Wolkenfälle, die durchziehen, vor allem in der westlichen Obersteiermark. Es bleibt aber trocken und immer wieder scheint auch länger die Sonne und damit wird es auch morgen warm.
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5: Sie sollten eigentlich wie gewohnt ungehindert und ohne große Verzögerungen vorankommen. Wenn Sie das anders erleben, Stern 300, unsere kostenlose Nummer für Sie.
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5: Guten Morgen.
6: Einen wunderschönen guten Morgen.
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2: 6.42 Uhr am Donnerstag. Guten Morgen. Wir haben Sie, wenn Sie vielleicht das letzte Woche gehört haben, gefragt, ob Sie besondere Geschichten haben, ein Projekt, über das wir berichten sollen, Personen, die wir mal auf die höchste Bühne des Landes stellen wollen. Wenn Sie eben was haben, dann melden Sie sich bei uns. Und diesen Aufruf hat auch Kerstin Rahmsteiner aus Knittelfeld gehört.
3: Ich bin früh morgens da gesessen bei meinem Café und ich bei den Vorbereitungen und habe im Radio gehört, dass so besondere Menschen, besondere Projekte ein bisschen, dass da eben die Möglichkeit gibt, über die zu berichten. Und dann bin ich so gesessen und habe mir gedacht, ja, das machst du jetzt einfach. Ich bin jetzt nicht so die Öffentlichkeitsdame, gell? Aber ich habe mir gedacht, das machst du jetzt einfach. Ja, und umso mehr habe ich mich eigentlich heute gefreut, dass sie sich gemeldet haben.
2: Und das war gut so.
4: Ja, seit April betreibt nämlich die Kerstin Rahmsteiner das Aktivzentrum Sonnenhof in Knittelfeld. Das ist so eine Tagesstätte für Menschen, die Betreuung brauchen, für ein paar Stunden oder auch ein paar Tage in der Woche. Damit sollen die pflegenden Angehörigen entlastet werden, aber vor allem natürlich ist das Ganze für die Menschen selbst, um in Gemeinschaft zu sein.
2: Einzigartig in Österreich, weil ganz ohne Träger im Hintergrund und bereits nach wenigen Monaten gibt es Geschichten, die auch ans Herz gehen.
3: Erst vor kurzem habe ich einen Gast einige Wochen begleiten dürfen, sehr dement. Wir haben dann sehr viel auch in der Tagesstätte verändert und angepasst, damit es für seine Bedürfnisse passt. Also man hat sich zwar jeden Tag aufs Neue kennengelernt, aber es war ganz toll und ein ganz toller Mensch. Jetzt halt dann doch einfach nicht mehr gegangen daheim, hat in die Pflegeeinrichtung müssen und hat mir tatsächlich ein Tränchen gekostet.
2: Ein Tag im Sonnenhof, den haben wir gestern miterlebt. Alina Samonikana war für uns vor Ort, weil wir auch gesagt haben, nicht nur einfach nur erzählen, wir wollen das ja auch sehen, was Sie so erleben tagtäglich, was Sie so uns auch zeigen wollen. Das Ganze zu hören, heute noch hier bei uns auf Sendung. Schönen Donnerstag.

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0: Joyride, die Spaßfahrt, frei übersetzt, die Spaßreise könnte man auch sagen. Ob es eine weiterhin gute und schöne Reise durch Europa wird, wird sich auch heute wieder zeigen. Schönen guten Morgen am Donnerstag, am 1.10. Es geht wieder weiter mit unserem Fußball-Nationalteam.
1: Genau, Nations League steht an, 2 Spiele sind schon gespielt, 6 Punkte gibt es schon für Österreich. Ich finde, die sind super unterwegs.
0: In der Liga B, nicht ganz so toll, ganz oben natürlich, ja, aber trotzdem. Heute geht es gegen Irland in Irland weiter. Und Teamchef Ralf Rangnick war da wieder mal, kam natürlich mit seinen Jungs auf der ganz großen Fußballbühne, aber für ihn neu.
2: Ich bin zum allerersten Mal in meinem Leben in Irland. Ich habe schon viel gehört, auch über die Stadt Dublin. Das Stadion finde ich cool, aber ich möchte jetzt nicht wieder die Event-Arena-Stadion-Diskussion hier aufmachen, aber offensichtlich gibt es das überall, in jedem europäischen Land, in jeder größeren Stadt in Europa, außer in Wien.
0: Ich habe ja nichts gegen, aber... Ich will nicht, aber macht er ganz gut. Die können Sie ja, der Sturmpräsident und der Herr Rangnick, können Sie ja nicht die Hand geben, was so die Diskussionen rund ums Stadion betrifft an dieser Stelle. Zu sehen heute übrigens ab 19.30 Uhr live in Neufans. Ampfiff ist um 20.45 Uhr.
1: Irland, Österreich, Daumen halten.
0: Los geht's.

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1: Am Mikrofon Christina Greunz, guten Morgen. In Österreich tritt heute eine Paketsteuer in Kraft. Sie gilt für Bestellungen auf große Online-Plattformen. Maria Kern aus unserer Wirtschaftsredaktion, wie hoch ist denn diese Steuer und wer muss sie bezahlen?
2: Also betroffen von der Steuer sind Online-Plattformen wie Amazon, Temu und Co. mit einem Jahresumsatz von mehr als 100 Millionen Euro. Indirekt trifft die Steuer aber auch viele kleine Händler, die ihre Produkte über die großen Plattformen anbieten. Eingehoben und an den Staat abgeliefert wird die Abgabe von den Unternehmen. Sie macht 2,40 Euro pro Paket oder pro Bestellung aus. Die Händler können die Steuer aber an die Kunden weiterverrechnen.
1: Und was erwartet sich der Staat von dieser Steuer?
2: Der Finanzminister rechnet mit Einnahmen von 280 Millionen Euro pro Jahr und will damit die Senkung der Mehrwertsteuer auf Grundnahrungsmittel finanzieren. Ob die Abgabe aber dauerhaft so viel Geld einbringen wird, bleibt abzuwarten, denn einige Händler wollen die Steuer rechtlich bekämpfen. Bis es zu einer rechtskräftigen Gerichtsentscheidung kommen wird, werden aber wohl mehrere Jahre vergehen.
1: Berichtet Maria Kern. Die EU-Innenministerinnen und Minister kommen heute in Luxemburg zusammen, um über die Asyl- und Migrationspolitik zu beraten. Der Rat soll laut Agenda grünes Licht für die umstrittene EU-Rückführungsverordnung geben. Österreich wird von Innenminister Kahner von der ÖVP vertreten. Nach dem vereitelten Anschlag auf einem Flug nach Tel Aviv sind weiterhin viele Fragen offen. Der Flug der emiratischen Gesellschaft Fly Dubai war gestern auf dem Weg von Dubai nach Israel, als es zu einer Auseinandersetzung im Cockpit kam. Israels Regierung geht von einem versuchten dschihadistischen Terroranschlag aus. Barbara Tschandl berichtet.
3: Unter großem Jubel werden die Passagiere gestern am Flughafen Ben-Gurion in Tel Aviv willkommen geheißen. Viele von ihnen stehen noch immer unter Schock. Israelischen Medien zufolge ist es im Cockpit von Flug FZ-1073 zu einem Messerangriff gekommen. Kurz darauf sei der angreifende Pilot, der aus dem Oman stammen soll, von Passagieren überwältigt worden. Die Maschine konnte im saudi-arabischen Tabuk notlanden. Ob es sich um einen Terroranschlag gehandelt hat, wollte Israels Ministerpräsident Benjamin Netanyahu gestern am Abend nicht bestätigen. Dafür sei es noch zu früh, sagt er. Es sei aber kein Geheimnis, dass der Iran Israelis im Ausland ins Visier nehmen will, sagt Netanyahu. Gesicherte Angaben zum Motiv des mutmaßlichen Angreifers gibt es jedenfalls noch nicht. Die Untersuchungen dazu laufen.
1: Die frühere Gesundheitsministerin Andrea Gdolski ist 63-jährig verstorben. Gdolski hatte seit längerem an einer Krebserkrankung gelitten. In die Regierung hatte die Ärztin und Personalvertreterin vor fast 20 Jahren die ÖVP entsandt. Später stellte sie ihre Expertise den NEOS zur Verfügung. Auch für das Land Burgenland war sie in ihren späteren Jahren tätig. Das waren die Nachrichten mit Christina Greunz.
4: Zum Wetter. Und da haben wir teilweise jetzt schon wolkenlosen Himmel, da wo es noch Nebel oder Hochnebel gibt, zum Beispiel im oberen Murtal. Das wird sich lichten und damit geht's rauf mit den Temperaturen, weil jetzt in der Früh ist es bekanntermaßen noch frisch. Graz zum Beispiel und Klagenfurt gerade mal 8 Grad, in Wien hat es 12, in Salzburg 16 und im Laufe des Tages werden es noch einmal spätsommerliche 19 bis 25 Grad. Hochnebel, wie gesagt, wird sich lichten. Erst am Nachmittag tauchen dann von Westen her ein paar dünne Wolken auf. Gegen Abend vielleicht werden diese Wolken ein bisschen dichter. In Summe aber Sonnenschein pur bis zum Abend. Morgen Freitag ein Mix aus Sonnenschein und Wolken. Am meisten Wolken erwarten wir in der westlichen Obersteiermark. Regen haben sie aber keinen im Gepäck.
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4: Wenn ihr jetzt sagt, Sie kommen ungehindert und ohne Stau voran, ist es wahrscheinlich in 10 Minuten genau anders. Wir geben Bescheid, wenn es soweit ist. Und im Moment genießen Sie noch die freie Fahrt.
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0: 11:07. Guten Morgen, Radio Steiermark ist da. Die Spritpreisbremse, was für ein schönes Wort, tritt heute, 1.10.2026 in Kraft.
1: Glücklich an jene, die mit einem leeren Tank heute zur Tankstelle kommen. Der Sprit ist nämlich ab sofort im Oktober und im November um 12 Cent günstiger.
0: Und, wie taugt uns das?
2: Ja, aber das ist, glaube ich, nur ein Tropfen am heißen Stein, was nie richtig ankommen wird. Wenn ich weit fahre, brauche ich trotzdem meinen Sprit, leider.
3: Das werden wir schon sehen, ob das dann wirklich so ist. Es ist grundsätzlich der Preis von Haus aus zu hoch schon. Nicht? Und natürlich macht es ein bisschen was aus. Aber deswegen werden wir auch nicht alles ersparen wollen.
4: Treibstoff, da ist nur der Trump-Schalter unten mit seinem Blödsinn, was er da angehabt hat. Alles, was ein bisschen was hilft, das ist nur ein Tropfen auf dem heißen Stein. Aber wenn man fahren muss, muss man ja tanken. Sonst, aber ich glaube kaum, dass einer nachdenkt.
5: Mir betrifft das gar nicht, weil ich tanke alle zwei Monate. Und der Hans tankt sowieso immer nur 100 Euro.
6: Wurscht. Sehr gut. Ich muss sagen, es ist jeder Euro, was den Leuten heute hilft. Weil viele müssen immer arbeiten fahren, die brauchen regelmäßig ihren Sprit. Und da sind teilweise 7, 8 Euro auch sehr viel Geld. Jeder Cent hilft. Summa summarum, für die Leute, die was brauchen, für die wirkt es ja aus.
7: Also wenn man mit dem Auto arbeiten fährt, macht 30 Euro sicher viel aus. Weil es gibt viele Leute, die was eine Mindestpension haben und mit 30 Euro kann ich schon wieder einkaufen oder selber was kaufen.
8: Ja, ich freue mich. Ja, aber das wird eh nicht. Er wird nur teurer, oder? Nichts billiger. Bei den paar Cent können Sie es auch lassen, oder? Sehr Wahnsinn.
9: Also ich persönlich glaube, dass man nicht sehr viel als Privatperson einsparen kann, dass da eher die, was größere Verbraucher sind, davon profitieren würden.
10: Ja, Gott sei Dank. Für uns ist das natürlich schon ein bisschen ein Kostenersparnis. Wir bringen das ja schwer weiter an unsere Kunden und wir begrüßen das nur. Ja, es ist natürlich, wenn man sieht, das ist ja 70-80% gestiegen. Da sind 12 Cent natürlich nicht so viel, aber besser wie nichts.
0: Da sind viele Meinungen mit dabei gewesen, natürlich, aber trotzdem allen voran heute mal hinschauen. Vielleicht hat man noch den gestrigen Tank quasi Zeit noch im Kopf, wo es ungefähr gestanden ist. Also bei mir war es jetzt beim letzten Mal 1,999. Schauen wir mal, was heute ist, wenn ich tanken fahre.
1: Ich wünsche dir viel Glück.
0: Es wäre nämlich wieder mal an der Zeit.

0: bin mir zu 1.000.000% sicher, dass dieser Song mehrmals in Bayern auf Hochzeiten läuft. Das Leben ist wie ein Traum, Schubum, von der Spider-Murphy-Gang. Mitunter sicher auch bei uns in Österreich.
1: Das passt gut, das Lied, ja, für Hochzeit.
0: Guten Morgen am Donnerstag, der Auszug, ich höre das schon. Was am Auszug, Leben ist wie ein Traum, das ist ja gut, passt gut. Kommen wir zum Fußball, zu was ganz anderem, in dem Fall zur nicht mehr ganz Europacup-Reise für die SK Sturm Graz Frauen. Gestern mit einem 0:2 zu Hause gegen die Übermacht aus Deutschland in den VfL Wolfsburg ist diese auch zu Ende gegangen.
1: Das heißt, was haben sie jetzt insgesamt? Die haben, glaube ich, hoch verloren, oder? 6-0 war das beim Hinspiel.
0: 6-1 in dem Fall.
1: Aber oder 6-1, okay. Das heißt insgesamt 8:1 und damit raus.
0: Richtig, so ist es. Aber sie haben trotzdem viel Positives aus diesen Duellen mitgenommen. Allen voran Vorstand Susanne Gorni.
2: Wir waren in einem sehr guten Austausch, haben aber auch vice versa den Wolfsburgerinnen gestern unser neues Trainingszentrum in Buntigam gezeigt, also die Baustelle. Und sie waren schon sehr, sehr begeistert, was wir da auf die Beine stellen. Und konnten es gar nicht glauben, auch wie viel Geld wir in die Hand nehmen, um für die Jugend und für die Frauen ein neues Zuhause zu machen.
3: Das ist ein Meilenstein, der dann quasi auch die Sturm Graz Frauen vielleicht mehr als einen Schritt weiterbringen soll.
2: Also für uns ist es ein Riesenmeilenstein. Es ist der nächste Schritt in die Professionalität, ein Umfeld zu schaffen oder zu haben, in dem man sich wirklich auch entfalten und weiterentwickeln kann. Die Mädels fiebern dem Tag schon entgegen, wir im Verein fiebern dem entgegen und wenn man jetzt vorbeifährt auf der Baustelle, sieht man einfach täglich, was weitergeht. Und wir sind gut im Zeitplan und freuen uns, spätestens im Frühling dann voll anzugreifen.
0: Florian Prattes hat die Susanne Gorni in dem Fall auch interviewt. Ja, die Sturm Graz Frauen sind auf dem Vormarsch, haben sich nach den letzten Jahren ein bisschen zurückgekämpft, sind auch in der Liga richtig gut dabei. Also mit viel Motivation geht es natürlich hoffentlich auch für Sie durch den Donnerstag.

0: guten Morgen am Donnerstag.
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2: Die steirische SPÖ verlangt in der Obmann-Debatte rund um Andreas Babler und seinen Herausforderer Gerhard Zeiler Geschlossenheit. Bei einer Sitzung des Landesparteivorstands gestern hat man versucht, eine eigene Position zu finden. Der steirische SPÖ-Landesparteivorsitzende Max Lercher meint:
3: Alle haben das gesagt, der Status quo, der ist so nicht haltbar. Es braucht Entscheidungen, wie wir wieder nach vorne kommen. Nach dem, was wir in der Vergangenheit erlebt haben, dieses Schauspiel, das wir jetzt auch wieder abliefern, glaube ich, ist es nicht der richtige Weg, dass wir uns jetzt über die Kameras ausrichten. Wir sind für den, die sind für den, die anderen vielleicht sogar für den anderen. Es geht darum, dass die Verantwortung haben, zusammenkommen und dort festlegen, wie kommen wir zu einer Entscheidung, die von allen möglichst gut getragen wird.
2: Und zur Person von Bablers Herausforderer und Medienmanager Gerhard Zeiler meint er:
3: Ich persönlich kann mir so viel vorstellen. Ich habe immer gesagt, der Gerhard Zeiler ist mit seiner Vita eine respektable Persönlichkeit. Aber um das, was es am Sonntag geht, da fahre ich nicht hin, um für eine oder gegen jemanden zu sein. Da geht es mir nicht um die eine oder die andere Person. Es geht mir darum, dass wir da rausgehen mit einem Plan für Österreich und damit verbunden auch mit einem Plan für die Sozialdemokratie.
2: Lercher hat außerdem angekündigt, dass er in die Bundesgremien zurückkehren wolle. Die Sozialdemokratie müsse ihrer Verantwortung gegenüber dem Land und den Bürgerinnen und Bürgern gerecht werden. Ab dem heutigen 1. Oktober gibt es in Österreich einige Neuerungen. Elektromopeds gelten ab sofort nicht mehr als Fahrräder, sondern als zweirädrige Kleinkrafträder. Heißt, sie müssen für den Straßenverkehr zugelassen und mit Kennzeichen versehen sein. Es gilt auch eine Helm- und Führerscheinpflicht. Die im Volksmund bekannten Seniorenmobile mit 3 bzw. 4 Rädern dürfen weiter auf den Radwegen unterwegs sein. Und neu ab heute ist auch die Paketsteuer von 2 € für bestimmte im Inland zugestellte Pakete. Die Abgabe trifft Konsumentinnen und Konsumenten nicht direkt, sondern große Versandhändler. Ab heute gilt auch die neue Spritpreisbremse. Treibstoff soll in den nächsten beiden Monaten um rund 12 Cent günstiger werden. Ein erst 13-jähriges Mädchen ist gestern bei einem tragischen Unfall in Feldbach ums Leben gekommen. Die Jugendliche war gemeinsam mit ihrer älteren Schwester am Moped unterwegs. Die beiden prallten mit einem LKW zusammen. Fanny Selnitzky berichtet.
4: Der tragische Unfall ereignete sich gestern Nachmittag im Ortsgebiet von Feldbach. Die 13-Jährige war gemeinsam mit ihrer 15-jährigen Schwester, die das Moped lenkte, unterwegs in Fahrtrichtung Mühldorf. Gleichzeitig war ein LKW-Lenker auf derselben Straße in die gegengesetzte Richtung unterwegs. Der LKW-Lenker beabsichtigte, links abzubiegen, ließ einen entgegenkommenden PKW noch vorbeifahren und

0: setzte dann zum Abbiegen an. Dabei dürfte er die Mädchen mit ihrem Moped übersehen haben. Die Fahrzeuge prallten zusammen, die Jugendlichen stürzten. Die 13-Jährige wurde unter den LKW geschleudert. Während ihre Schwester leichte Verletzungen erlitt, starb die 13-Jährige trotz Erster-Hilfemaßnahmen noch an der Unfallstelle.
1: In Österreich wird offenbar mehr diskriminiert als noch vor ein paar Jahren. Darauf macht die Gleichbehandlungsanwaltschaft aufmerksam. In den vergangenen Jahren sei ein Anstieg um ein Drittel im Vergleich zu den Jahren 2022 und 2023 verzeichnet worden. Oft passiere Diskriminierung im Arbeitsumfeld etwa wegen des Geschlechts oder der ethnischen Zugehörigkeit, aber auch das Alter spielt eine Rolle. Am Landesgericht für Strafsachen Graz in der Konrad-von-Hötzendorf-Straße wird heute eine große Einsatzübung abgehalten. Sie beginnt gegen Mittag und wird bis zum späten Nachmittag dauern. Das Landesgericht und die Staatsanwaltschaft Graz bleiben in dieser Zeit für den Parteienverkehr geschlossen. Rund um das Gericht ist mit verstärkter Polizeipräsenz und eventuell mit einer erhöhten Geräuschkulisse zu rechnen. Beteiligt an der umfangreichen und komplexen Übung ist auch die Spezialeinheit Cobra. Und heute schreiben wir ja den 1. Oktober, da startet also das Wintersemester für die rund 60.000 Studierenden in der Steiermark. Ob das Wetter heute für den Unistart mitspielt, das sagt Ihnen jetzt Claudia Rath.
2: Ja, unbedingt, egal ob Graz, Leoben, Bad Gleichenberg oder Kapfenberg, viel Sonne gibt es heute für alle. Auch Nebel und Hochnebel im Murtal oder im Ennstal lichten sich und selbst wenn es jetzt noch eher frisch ist, in Seckau zum Beispiel gerade mal 3, in Bad Mitterndorf 6, in Lassnitzhöhe 13 Grad. Mit der Sonne wird es am Nachmittag wieder spätsommerlich warm, 19 bis 25 Grad die Höchstwerte. Erst am späteren Nachmittag tauchen von Westen her ein paar hohe, dünne Wolken auf. Morgen Freitag dann gibt es ein Wechselspiel aus Sonnenschein und dichteren Wolken, die vor allem in der westlichen Obersteiermark. Es bleibt aber auch morgen warm und trocken.
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2: Ja, der Frühverkehr ist jetzt stellenweise wohl dichter geworden, aber ihr Zeitverlust liegt noch überall unter 10 Minuten.
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0: Schönes Aufstehen. 7.41 und das Aufstehen ist wirklich schön. In dem Fall sagen wir Danke. Wir haben letzte Woche Sie gefragt, dass Sie gern, wenn Sie wollen und Lust haben, Ihre persönlichen Geschichten erzählen können, Ihre tollen Möglichkeiten, die wir so in der Steiermark haben, die Sie vielleicht in der Gemeinde haben, ob es jetzt eine Person ist, ein Problem vielleicht auch, ein Thema, das aufsteht, das alles wollen wir von Ihnen haben. Und Sie gebeten, sich bei uns zu melden und eine wollen wir Ihnen heute vorstellen.
1: Das ist die Kerstin Rahmsteiner. Sie hat sich bei uns gemeldet mit ihrem Projekt. Das ist das Aktivzentrum Sonnenhof in Knittelfeld. Sie hat gesagt, das wäre so eine Geschichte, die man erzählen sollte.
0: Und tatsächlich ist dieses Projekt einzigartig in Österreich. Sie und ihre Schwester haben eine Tagesstätte ganz ohne Trägerverein im Hintergrund aufgebaut für Menschen, die allein sind oder Unterstützung im Alltag brauchen und auch zur Entlastung für pflegende Angehörige.
1: Alina Samonikaner hat den Sonnenhof in Knittelfeld für uns besucht.
2: Im Vorraum stehen Hausschuhe, hängen Jacken, wie in jeder Wohnung. Im Gemeinschaftsraum sitzen Gerti und Peter gerade beim Mittagessen. Die restlichen Gäste, wie sie Kerstin Rahmsteiner liebevoll nennt, machen gerade einen Ausflug. Im April hat Rahmsteiner ihr Herzensprojekt eröffnet.
3: Ich bin selbst aus der Pflege. Nach 20 Jahren habe ich mir immer wieder die Frage gestellt, was kann ich tun, wenn ich im System nichts verändern kann. Und der Sonnenhof ist halt so meine Antwort drauf. Das heißt, ich wollte einen Ort schaffen zwischen daheim und Pflegeheim. Einfach, dass man so lange wie möglich zu Hause bleiben kann. Dass auch die Angehörigen ganz viel unterstützt werden. Und ich habe Zeit da, um wirklich individuell auf die Leute einzugehen. Ob das jetzt ein Schlaganfallpatient ist oder einfach jemand mit Demenz, die Zeit habe ich da.
2: Man lebt den Tag gemeinsam, so wie in jeder Familie auch.
3: Wir bieten Frühstück, Mittagessen und Abendessen an. Dann starten wir eigentlich meistens ein bisschen ins Kreative oder so Gedächtnisübungen. Die einen dann gern basteln, die anderen mit Holz, die anderen mit dann stricken, häkeln, zeichnen, mit Ton arbeiten, an Kuchen backen. Wir gehen auch viel spazieren, machen kleine Ausflüge.
4: Legst einmal alles raus und ich will nachher die Heißklebe.
5: So ein irisch Moos. Kann man auch dazu geben.
4: Das schön, gell?
5: Heute habe ich einen Kranz geflochten jetzt. Werden wir sehen, was die Frau dazu sagt, gell?
6: Ja. Ah, der ist für die Frau, den bringen Sie dann mit heim?
5: Das weiß ich noch nicht.
2: Im Sonnenhof können bis zu 20 Menschen stundenweise, tageweise, je nach Wunsch und Bedarf Zeit verbringen und so in Gemeinschaft sein, was ihnen gut tut und Angehörige entlastet.
3: Jetzt habe ich eine Dame da gehabt, da ist die Tochter auf ein Musical gefahren und hat gefragt, ob es irgendwie möglich wäre, samstags. Und so haben wir uns einfach einen schönen Tag gemacht und sind nach Fonsdorf in die Therme gefahren. Es war ein schöner Tag für uns beide. Das heißt, es fühlt sich nicht nach Arbeit an. Es ist einfach schön. Man sollte sich nicht scheuen zu fragen, gell, wenn man einen Notfall hat. Oder Friseurtermin. Oder ob man einfach nur einmal Kaffee trinken gehen will. Einfach anrufen und fragen, habt ihr einen Platz, kann ich die Mama und Papa ein, zwei Stunden vorbeibringen.
0: Danke an Kerstin Rahmsteiner. Die hat mir persönlich in dem Fall geschrieben, nach dem Aufruf letzte Woche. Und wenn ich jetzt mal so die Geschichte anhöre, danke dafür, absolut voller Erfolg, das tut richtig gut, so Geschichten auch zu hören. Liebe Grüße ins Murtal und wenn Sie so eine Geschichte haben, gerne, egal ob an thomas.zeitler.of.at, an claudia.rath.at, an vielleicht auch unsere Nummer an die 0316.
1: 42,
0: 48, 58, 58. Genau. Da sind ganz viele Zahlen dabei, das wissen Sie, das ist immer so leicht. Also 0316, 42, 58, 58. Können Sie uns aufs Band sprechen? Sie haben viele Möglichkeiten, uns zu schreiben, auch auf Social Media. Wo Sie wollen, einfach her mit Ihren Geschichten, mit Ihren Themen, mit Ihren Problemen, mit Ihren Anliegen.
1: Mit Ihren Projekten.
0: Und mit Ihren Personen. Wir freuen uns sehr. Schönen Donnerstag.

11:48. Weiter geht's mit Musik aus den 80ern. Culture Club und dann schon Sascha und die Supremes auch noch. Das Aufstehen mit ihrer Lieblingsmusik, dem besten Musikmix der Steiermark. Schönen Donnerstag.

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4: Am Mikrofon Christina Kreuz. Guten Morgen. Um die zuletzt gestiegenen Spritpreise zu senken, greift die Bundesregierung stärker in die Preise an den Tankstellen ein. Die erweiterte Spritpreisbremse tritt heute in Kraft. Sie soll das Tanken um rund 12 Cent pro Liter billiger machen. Wie kommt die Entlastung genau zustande? Michael Fröschl aus unserer Wirtschaftsredaktion.
5: Durch eine Steuersenkung und einen Eingriff in die Gewinnmargen. Der Staat senkt die Mineralölsteuer um 6,7 Cent pro Liter. Der höchste Abschlag bis jetzt. Zu Beginn der Spritpreisbremse im April waren es 5 Cent. Außerdem werden die Gewinnmargen der Mineralölunternehmen per Verordnung um 3,5 Cent gekürzt. Weil dadurch auch die zu zahlende Mehrwertsteuer zurückgeht, ergibt sich eine Gesamtentlastung von 12 Cent pro Liter.
4: Und wie schnell wird das an der Zapfsäule ankommen? Also wann wird Tanken dann wirklich billiger?
5: Nicht sofort, erwartet Johannes Mayer von der Regulierungsbehörde E-Control, die die Einhaltung der Spritpreisbremse überwacht.
6: Genauso wie zu Beginn der Spritpreisbremse ist es so, dass das ein paar Tage typischerweise dauert.
5: Weil einige Tankstellen den Sprit, den sie noch auf Lager haben, zu einem höheren Preis verkaufen werden. Generell rechnen die Autofahrerclubs heute Mittag mit größeren Preissenkungen.
4: Berichtet Michael Fröschl aus unserer Wirtschaftsredaktion. Der Fall des deutschen Schauspielers und Musikers Jimmy Blue Ochsenknecht wird heute am Landesgericht Innsbruck in Tirol neu aufgerollt. Es geht um eine nicht bezahlte Hotelrechnung über 14.000 Euro nach einer Geburtstagsfeier. Der Fall wurde bereits mit einer Diversion erledigt. Nach einer Berufung der Staatsanwaltschaft ist diese aber hinfällig. Deshalb wird neu verhandelt. Ochsenknecht wird selbst nicht zur Verhandlung erscheinen. Bei der ersten geplanten Hinrichtung einer Frau im US-Bundesstaat Tennessee seit mehr als 200 Jahren ist es vor kurzem offenbar zu Komplikationen gekommen. Quista Pike wurden zwei Giftspritzen verabreicht, die 50-Jährige lebe laut Behörden allerdings noch und wurde in ein Krankenhaus gebracht. Barbara Chandl berichtet.
7: Um 20.26 Uhr Ortszeit wurden der Frau zwei Giftspritzen injiziert, das berichten Zeugen der Hinrichtung. Wenig später teilt der zuständige Richter den Anwälten aller Beteiligten mit, dass Krista Pike nicht für tot erklärt worden sei. Sie hat sich nach zwei Spritzen aufgesetzt und um sich gesehen. Das ist alles nicht normal, so eine Zeugin. Pike wurde zur medizinischen Notfallversorgung in ein Krankenhaus gebracht. Ein Berufungsgericht hatte ihre Hinrichtung gestern zunächst gestoppt, weil Zweifel an der Rechtmäßigkeit der Verurteilung aufgekommen waren. Der Staat ist sofort gegen den Hinrichtungsstopp beim US-Höchstgericht vorgegangen. Dieses hat dem Eilantrag dann stattgegeben. Pike war 1996 für den Mord an einer damals 19-Jährigen zum Tode verurteilt worden. Sie selbst war zum Tatzeitpunkt 18 Jahre alt.
4: Das waren die Nachrichten mit Christina Greunz.
8: Und damit zum Wetter.
9: Sehr sonnig ist es heute in Deutschlandsberg. Scheint sie schon die Sonne bei 8 Grad in Leibniz, ebenfalls 8 in Gleisdorf, auch 8 Grad und einmal 8 Grad finde ich noch Bad Radkersburg zum Beispiel. Auch da sonnig, aber noch relativ frisch. Die Sonne heizt uns aber noch ein. Sie kann es noch. 19 bis 25 Grad erwarten wir am Nachmittag. Wenn Sie noch Frühnebel um sich haben, der wird sich lichten und erst im Laufe des Nachmittags dann tauchen von Westen her ein paar hohe, dünne, aber sehr harmlose Wolken auf. Morgen Freitag dann gibt es Sonnenschein. In weiten Teilen des Landes eh auch wieder von früh bis spät, aber teilweise ziehen auch Wolken auf, vor allem in der westlichen Obersteiermark. Es bleibt aber morgen trocken und es wird ähnlich warm wie heute.
10: Ich habe den Seufzer und gewisses Durchschnaufen bis hierher in die Marburger Straße gehört von
8: den Personen, die gerade wahrscheinlich im Stau stehen hier bei uns in Graz, weil nicht weit entfernt dauert es ein bisschen länger. Guten Morgen am Donnerstag.
9: Das ist richtig, sagt 20 Minuten nämlich stehen Sie da in Graz abschnittsweise auf der St. Peter Hauptstraße, der Plüdemann und der Merangasse stadteinwärts. Und die 10 Minuten, die üblichen, haben auch auf der Buntigammer Straße Richtung Liebenau vor der Baustelle bei der Puchstraße.
8: Ja, das Umfahren über die Marburger Straße ist ja nicht mehr möglich.
10: Guten Morgen!
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8: Guten Morgen am Donnerstag, 4 nach 8.

0: Feels like I'm in love. Es fühlt sich so an, als wäre ich verliebt. Kelly Mary, ja, wir sind auch verliebt und zwar in unsere Steiermark.
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0: Unglaublich, oder? Überleitung.
2: Es ist ein Hammer. Aber es stimmt ja, oder? Ja. So viel schöne Platzeln bei uns. Kann man verliebt sein.
0: Natürlich. Sehr, aber es stimmt natürlich, aber es ist schon sehr zu kitschig aus meiner Sicht. Aber gut, ich habe es eh schon gesagt. Wir sind mittendrin bei neuen Plätzen und Schätze, haben gestern Ihnen die Riegersburg vorgestellt, werden Ihnen morgen die Thalbachklamm in Schladming ein bisschen näher bringen und heute konzentrieren wir uns auf das Stift St. Lamprecht.
2: Ja, auch das möchte der schönste Platz der Steiermark werden. Dann ist ja am 26. Oktober die große Show in Wien. Und ja, das Benediktinerstift, jetzt mittlerweile schon 950 Jahre alt, mitten im Naturpark Zierbitzkogel-Grebenzen, wunderschön. Heuer zum Jubiläum wird es eine Ausstellung extra, sakrale Kunstwerke zu sehen. Und was ich schön finde, die Mönche aus St. Lamprecht haben Mariazell gegründet, diesen doch bedeutendsten Wallfahrtsort Österreichs. Neun gibt es im Moment, die da leben.
0: Eine Stiftskirche gibt es, den Klosterladen mit Stiftsbier, Kräutersalze, Kerzen, Lebkuchen. Man kommt in St. Lamprecht, das spreche ich aus familiärer Erfahrung, nicht drumherum einmal, mehrmals ins Stift zu gehen. Es ist einfach wunderschön dort.
2: Garten ist auch schön, oder?
0: Richtig cool, alles miteinander. Das ist quasi das Wahrzeichen logischerweise von St. Lamprecht. Und heuer zum Jubiläumsjahr wird das gesamte Stift eine Theaterbühne.
2: Genau, man gibt Umberto Ecos den Namen der Rose und der Abt sagt, ja, bei uns gibt es natürlich, was man erwartet, klösterliche Stille, aber eben auch Kultur und Inspiration.
3: Alfred Gäste Eichmann. Gehören seit jeher zu unserer benediktinischen Kultur dazu, deswegen laden wir auch heute Menschen ein, hierher zu kommen, mit uns ins Gespräch zu kommen, hier Gemeinschaft auch zu erleben, in der Hoffnung, dass sie dann auch etwas für sich mit nach Hause nehmen können.
0: Alfred Eichmann, der Abt von St. Lamprecht vom Stift. Neun Plätze, neun Schätze. Sie entscheiden, ob eben St. Lamprecht heuer die Steiermark vertreten soll oder vielleicht die Riegersburg oder dann doch die Thalbachklamm, die wir dann Ihnen morgen eben in Schladming vorstellen werden. Bilder dazu gibt es online auf steiermark.orf.at und heute zu sehen in Steiermark heute. Renate Rossbaut für uns auf dem Weg.

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0: 8.23 Uhr.
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0: 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Guten Morgen. Da bist du. Guten Morgen. Entschuldige.
2: Schönen guten Morgen. Das
0: Mikro falsches Mikrofon. Schönen Mikro sind einschalten. Fangt schon gut an, denn wir sprechen heute über digitale Kompetenz, in dem Fall im Gesundheitsbereich. Habe ich total super gemacht da mit meiner Kompetenz. Fanny, ganz wichtiges Thema, denn ich darf kurz ausholen. Ich bin ein Fan davon, E-Card und Co. und alles digitaler zu haben, weil ich bin ein vergesslicher Mensch.
2: Verlierer.
0: Und habe, was zum Beispiel meinen Impfpass betrifft, nicht immer den gleich bei Hand, wenn es irgendwie welche Auffrischungen geht. Und da bin ich schon ganz cool. Wobei natürlich andere wiederum, vielleicht auch ältere, aber auch jüngere Menschen, mit dem sie gar nicht identifizieren können, oder?
2: Genau, also es gibt ganz viele Bereiche mittlerweile unsere Gesundheit betreffend, die digital ablaufen. Das fängt schon an, wenn man sich einen Arzttermin ausmachen möchte. Viele Ärzte schreiben da ja schon oder man hört es, wenn man anruft auf Band, bitte machen Sie den Termin online aus. Ja, und da haben schon viele die ersten Probleme, nämlich ältere Personen, die sich mit dem Internet nicht so gut auskennen oder mit dem Smartphone, und jüngere, das ist wiederum das gegenteilige Problem, die geben vielleicht Gesundheitsinformationen zu schnell preis, geben vieles an im Internet, was vielleicht auch nicht ideal ist. Und darum geht es in unserem aktuellen Podcast, in unserer Serie Gesund informiert. Es geht eben darum, wie man ältere Menschen bestmöglich begleiten kann, wie die geschult werden im Umgang mit dem Digitalen, mit der digitalen Welt und unserer Gesundheit, aber auch um Jüngere sozusagen, wo ein bisschen Fallen lauern, wo man den Jüngeren vielleicht auch sagen muss, Vorsicht.
0: Sehr, sehr wichtiges und sehr, sehr interessantes Thema. Es ist wieder diese Generationendebatte. Die Älteren zeigen handwerklich, was geht. Die Jüngeren zeigen digital, wie es ausschaut. Genau. Das ist in dem Fall die Firma. Aber wenn man das nicht hat, wenn man keine Möglichkeiten hat, vielleicht mit jüngeren Personen in Kontakt zu treten, die einem helfen, dann sind genau diese Dinge sehr, sehr wichtig. Zum Anhören auf sound.orf.at. Da gibt es viele und ganz, ganz viele und lässige, spannende Themen ansonsten auch noch. Sugar übrigens, gell? Passt super.
2: Genau.
0: Zur Gesundheit.
2: Ja, nicht immer ganz gesund.

0: 8:30 Uhr, Donnerstag.
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2: In Feldbach ist gestern am Nachmittag eine 13-Jährige bei einem Verkehrsunfall ums Leben gekommen. Sie war im Ortsgebiet mit ihrer 15 Jahre alten Schwester auf einem Moped unterwegs. Kurz vor dem Unfall sind sie hinter einem PKW gefahren. Polizeisprecher Sabri Jorgun dazu.
3: Ein entgegenkommender 61-jähriger LKW-Lenker wollte nach links in die Flurgasse abbiegen. Er hielt zunächst an, um den bevorrangigten PKW vorbeizulassen, und beim anschließenden Abbiegevorgang dürfte der LKW-Fahrer nach derzeitigem Erkenntnisstand das nachfolgende Moped der beiden Mädchen vermutlich übersehen haben. Daraufhin kam es zur Kollision, bei der beide Schwestern zu Sturz kamen. Die 13-Jährige geriet dabei unter das Fahrzeug und die 15-jährige Lenkerin wurde leicht verletzt ins LKH Feldbach gebracht.
2: Das Rote Kreuz und ein Notarztteam sowie die Besatzung des Rettungshubschraubers haben das Leben der 13-Jährigen nicht mehr retten können. Sie starb noch an der Unfallstelle. Die steirische SPÖ verlangt in der Obmann-Debatte rund um Andreas Babler und seinen Herausforderer Gerhard Zeiler Geschlossenheit. Bei einer Sitzung des Landesparteivorstands gestern hat man versucht, eine eigene Position zu finden. Der steirische SPÖ-Landesparteivorsitzende Max Lercher meint etwa über Bablers Herausforderer Gerhard Zeiler.
4: Ich persönlich kann mir so viel vorstellen. Ich habe immer gesagt, der Gerhard Zeiler ist mit seiner Vita eine respektable Persönlichkeit. Aber um das, was es am Sonntag geht, da fahre ich nicht hin, um für eine oder gegen jemanden zu sein. Da geht es mir nicht um die eine oder die andere Person. Es geht mir darum, dass wir da rausgehen mit einem Plan für Österreich und damit verbunden auch mit einem Plan für die Sozialdemokratie.
2: Und vor Medienvertretern erklärt er auch ein wohl übergeordnetes Ziel.
4: Wie kommen wir aus dem Umfragetal heraus und entwickeln uns wieder in der Perspektive zu einer ernstzunehmenden politischen Kraft, der eines gelingt, nämlich Herbert Kickl und die Freiheitliche Partei zu fordern.
2: Die Sozialdemokratie müsse ihrer Verantwortung gegenüber dem Land und den Bürgerinnen und Bürgern gerecht werden, so der steirische SPÖ-Chef. In der Steiermark werden wieder Vorzeigebetriebe für gesunde Arbeitsplätze gesucht. Der Förderpreis Fit im Job zeichnet Unternehmen aus, die innovative Gesundheitsprojekte am Arbeitsplatz umsetzen. Betriebe können ihre Projekte in drei Kategorien einreichen und eine Expertinnenjury bewertet diese Einreichungen auch. Die Gewinner erwartet Auszeichnungen und auch Geldpreise. Interessierte Unternehmen, die können sich dann bis zum 15. November online bewerben. Und wir schauen noch zum Sport. Da ist die Europacup-Reise für die SK Sturmfrauen gestern mit einer 0:2-Niederlage zu Hause gegen den VfL Wolfsburg zu Ende gegangen. Die Grazerinnen müssen sich mit einem Gesamtscore von 8:1 dem internationalen Topclub geschlagen geben, haben aber dennoch viel Positives aus dem Duell mitgenommen. Florian Prattes.
5: Ja, die 1649 Fans in Graz-Liebenau machen gute Stimmung. Die

0: Favoritinnen aus Wolfsburg gehen in der 32. Minute in Führung. Sturms Frauen halten das Spiel aber bis zum Ende offen. Das 2:0 für die Gäste fällt erst im Finish. Die Grazerinnen haben sich im Vergleich zum Hinspiel deutlich gesteigert. Lila Schiposch.
1: Ein Top-Spiel, war eine Top-Erfahrung hier in Graz gegen Wolfsburg nochmal zu spielen. Sie haben die 3 Punkte mitgenommen, aber ich bin sehr, sehr stolz auf das Team. Wir haben wirklich gezeigt, dass gegen uns hier in Graz nie einfach wird zu spielen.
0: Wolfsburg zieht eine Runde weiter. Die Niederlage gegen den internationalen Topclub ist kein Beinbruch. Sturm Graz hat sich im Zuge des Duells viel von den zweifachen Champions League-Siegerinnen abgeschaut, sich ausgetauscht. Sturm-Vorstandsmitglied Susanne Gorni.
2: Welche Möglichkeiten sie auch in Wolfsburg haben. Wir waren in sehr gutem Austausch, haben aber auch vice versa den Wolfsburgerinnen unser neues Trainingszentrum in Buntigam gezeigt, also die Baustelle. Und sie waren schon sehr, sehr begeistert, was wir da auf die Beine stellen.
0: Und mit der Eröffnung des Trainingszentrums im Frühjahr wird bei den Sturmfrauen ein Meilenstein gesetzt.
2: Es ist der nächste Schritt in die Professionalität, ein Umfeld zu schaffen oder zu haben, in dem man sich wirklich auch entfalten und weiterentwickeln kann.
0: International ist die Saison gestern gegen Wolfsburg zu Ende gegangen. In der Bundesliga wartet auf die Grazerinnen schon am Sonntag auswärts mit St. Pölten der nächste schwere Gegner.
3: Und bei uns wartet jetzt das Wetter. Claudia Rath.
4: Ja, sonnige 12 Grad haben wir schon in Graz, in St. Radek und in Badersee oder auch in Grafendorf. Letzte Nebelfelder verziehen sich jetzt und damit geht es dann überall mit der Sonne rauf. Mit den Temperaturen 19 bis 25 Grad gibt es am Nachmittag. Da können dann von Westen her hohe, dünne Wolken auftauchen, die gegen Abend auch ein bisschen dichter werden. Aber es bleibt heute trocken und das tut es auch morgen. Obwohl der Freitag ein paar mehr Wolken bringt, vor allem in der westlichen Obersteiermark. Aber in Summe gehen sich für alle noch einige Sonnenstunden aus und vor allem ähnlich warme Temperaturen wie heute.
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4: Immer noch brauchen Sie 10 Minuten Länge in Graz auf der Puntigamer Straße Richtung Liebenau vor der Baustelle bei der Puchstraße und auch auf der Elisabethstraße vom Gassi bis zum LKH.
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0: 8.43 Uhr, guten Morgen am nächsten Nations League Donnerstag. Ja, die lange Länderspielpause ist eigentlich gerade. Eigentlich ist es mittlerweile schon eine Bundesliga-Pause und die Länderspielzeit ist ja jetzt neu mit fast 3 Wochen. Und deshalb gibt es die nächsten Spiele. Nach 2 Heimspielen und 2 Siegen geht es heute in Irland gegen Irland.
1: Genau, die Jungs auswärts, das ist zu erleben ab 20.45 Uhr live in ORF1. Und unser ÖFB-Reporter Daniel Kulowitz ist mit dabei, ist mit der Mannschaft mitgeflogen in die irische Hauptstadt und ist wieder mal, wie man kennt, fix und foxy. Guten Morgen.
2: Also Dublin ist genial. Guten Morgen Österreich. Außer man checkt nicht, so wie ich, dass auch beim Bus die Türen auf der anderen Seite sind. Hallo, Linksverkehr. Gut, ansonsten total lässig hier, meint auch unser Teamchef.
3: Ich bin zum allerersten Mal in meinem Leben in Irland. Ich habe schon viel gehört, auch über die Stadt Dublin.
2: Ralf Rangnick, der bei der Busfahrt hierher zum Stadion vorbei an irgendwelchen Kleingärten, dann plötzlich mit uns rums vor einem riesen Raumschiff steht namens Aviva Stadium, Home of Irland.
3: Das Stadion finde ich cool, aber ich möchte jetzt nicht wieder die Event-Arena-Stadion-Diskussion hier aufmachen, aber offensichtlich gibt es das überall, in jedem europäischen Land, in jeder größeren Stadt in Europa, außer in Wien.
2: Taylor Swift, Harry Styles, AC/DC haben hier vor ausverkauftem Haus schon gespielt und ein bisschen AC/DC Hardrock wird es heute auch am Feld brauchen gegen die robusten Iren. Gell, Niki Seiwald?
4: Ich versuche auch Verantwortung zu übernehmen. Das Stadion ist echt cool und ich freue mich richtig drauf, da zu kicken.
2: Ja, hoffentlich konnten unsere Jungs heute ein bisschen besser schlafen als wir. Neben uns nämlich ein fettes Pub mit Guinness, Whisky und Irish Music. Bis zum Abwinken, die Iren haben hier auch unter der Woche Spaß.
0: Das Nationalteam heute also im Einsatz. Wir drücken die Daumen gegen Irland.

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1: Das war Ihr Donnerstagmorgen mit Thomas Seidel und Claudia Rath.
2: Boah, da ist einiges passiert.
3: Ja, E-Mob jetzt zum Beispiel, die gelten ab sofort nicht mehr als Fahrräder, sondern als Kfz.
2: Und neu die Paketsteuer.
3: 2 Euro müssen große Online-Händler pro Packerl an den Staat ab sofort abliefern.
2: Und ab heute wird das Tanken billiger.
3: Mit der Spritpreisbremse werden im Oktober und November 12 Cent pro Liter abgezogen.
4: Ja, aber das ist, glaube ich, nur ein Tropfen am heißen Stein.
5: Das ist grundsätzlich der Preis von Haus aus zu hoch schon. Ne?
6: Mir betrifft das gar nicht, weil ich tank alle 2 Monate.
2: Sie denken, ja, ich brauche jetzt einen Kick nach oben. Das Wichtigste für viele, der Kaffee. Heute ist Tag des Kaffees.
3: Da brauche ich gleich doppelt so viele wie sonst.
2: Große Frage, mit oder ohne?
7: Immer mit sehr viel Milch.
8: Nein, ich trinke eigentlich immer mit Milch.
2: Ist es Espresso, so kurzer, also du willst da Milch drauf.
3: Nein, Espresso.
2: Haust du den ganzen Kaffee.
5: Ohne Milch schmeckt er mir nach wie vor nicht.
2: Wir haben Sie gefragt, ob Sie besondere Geschichten haben.
9: Dann bin ich so gesessen und habe mir gedacht, ja, das machst du jetzt einfach.
3: Kerstin Rahmsteiner betreibt das Aktivzentrum Sonnenhof in Knittelfeld. Das ist eine Tagesstätte für Menschen, die Betreuung brauchen.
9: Erst vor kurzem habe ich einen Gast einige Wochen begleiten dürfen, sehr dement. Also man hat sich zwar jeden Tag aufs Neue kennengelernt, aber es war ganz toll und ein ganz toller Mensch.
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1: Am Mikrofon Christina Kreuz. Asyl und illegale Einwanderung beherrschen einmal mehr das heutige Ratstreffen der EU-Innenminister in Luxemburg. Die Minister werden final grünes Licht für die Abschiebeverordnung geben. Am Programm steht auch ein Plan zur Stärkung der EU-Grenzschutzagentur Frontex. Überschattet wird das Treffen vom Massenansturm zehntausender Menschen auf die spanische Exklave Ceuta an der nordafrikanischen Küste im Sommer. Aus Luxemburg berichtet Tim Kupal.
2: Der spanische Innenminister berichtet über die derzeitige Lage in Ceuta. EU-Innenkommissar Brunner über seine Pläne, die Grenzschutzagentur Frontex besser für solche Vorfälle zu rüsten. Es ist ein Ausnahmefall, auf den die EU mit Ausnahmeregeln antworten will, sagt EU-Innenkommissar Magnus Brunner. Ein neuer europäischer Notfallrahmen, der den Mitgliedstaaten erlaubt, auf Szenarien zu antworten, wenn Massenfluchtbewegungen inszeniert und als Waffe eingesetzt werden. Deutschlands Innenminister Alexander Dobrindt.
3: Also bewusst dann nicht den Prozess der normalen Asylverfahren in Gang setzt, weil eine Ausnahmesituation identifiziert ist.
2: Kritiker bedeutet das übersetzt einfach das Außerkraftsetzen des Asylrechts an den EU-Außengrenzen. Österreich ist hier in Luxemburg heute durch Innenminister Gerhard Karner, ÖVP, vertreten.
1: Ab heute tritt die Spritpreisbremse der Regierung in Kraft. Enden soll sie am 30. November. In den 2 Monaten sollen sich die Autofahrerinnen und Autofahrer in Summe 12 Cent je Liter Benzin und Diesel sparen. Dafür wird die Mineralölsteuer um 6,7 Cent gesenkt. Hinzu kommt eine Margenbegrenzung um 3,5 Cent pro Liter. Dem Eingriff in die Preise waren intensive Diskussionen innerhalb der Regierung vorausgegangen. In einer halben Stunde wird der Fall des Schauspielers und Sängers Jimmy Blue Ochsenknecht in Innsbruck erneut verhandelt. Es geht um eine nicht bezahlte Hotelrechnung über 14.000 Euro nach einer Geburtstagsfeier. Der Fall wurde bereits mit einer Diversion erledigt. Nach einer Berufung der Staatsanwaltschaft ist diese aber hinfällig. Roman Wagner berichtet.
4: Verhandelt wird heute ohne den Hauptdarsteller. Jimmy Blue Ochsenknecht kommt nicht nach Innsbruck. Laut dem Gericht sei das auch nicht mehr nötig. Hintergrund ist eine Hotelrechnung über rund 14.000 Euro. Die war nach einer Geburtstagsfeier in Kirchberg vor 5 Jahren offen geblieben. Ochsenknecht musste sich dafür schon einmal vor Gericht verantworten. Das Ergebnis war eine diversionelle Einigung. Eine Geldstrafe von 18.000 Euro, dafür aber keine Verurteilung. Die Staatsanwaltschaft erhob dagegen Beschwerde mit Erfolg. Deshalb wird das Verfahren heute neu aufgerollt. Als einziger Zeuge ist der Hotelier aus Kirchberg geladen. Angesetzt ist der Prozess für 1 Stunde. Bei einer Verurteilung droht Ochsenknecht eine Freiheitsstrafe von bis zu 3 Jahren.
1: Das waren die Nachrichten mit Christina Kreuz. Das Wetter.
5: Mit Sonnenschein und nur dünnen Schleierwolken geht es im Großteil des Landes weiter. Die letzten Nebelreste in Osttirol, Kärnten und im Lungau lösen sich auf. Dichter werden die Wolken allmählich jedoch in Vorarlberg und im Tiroler Oberland. Hier sind gegen Abend einzelne Regenschauer möglich. Nach Osten hin ist es windig und die Temperaturen erreichen 17 bis 25 mit leichtem Föhn bis zu 27 Grad. Morgen eine Spur weniger warm und im Westen wechselhaft mit einzelnen Schauern, sonst erneut einiges an Sonne. So viel zum Wetter mit Nicola Biermeier.
6: Gleich 9:04. Es sind uns keine Störungen gemeldet worden. Ich wünsche eine gute und vor allem eine sichere Fahrt.
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6: Ein weiterer sonniger Tag, dieser 1. Oktober 2026. Und wir starten gleich hinein, ein bisschen Kraft tanken am Vormittag mit Ina Regen, Barry Ryan und Alison Moyet. Schön, dass Sie da sind. Angenehmen Vormittag.

0: Ina Regen landet unter anderem am Schlossberg in Graz bei der Aufzeichnung von Aufsteirern, die TV-Show. Donnerstag, der 1. Oktober, und der Oktober, der bringt zahlreiche Neuerungen. Unter anderem tritt heute die neue Paketsteuer in Kraft. Dadurch werden Bestellungen bei großen Online-Händlern um bis zu 2,40 Euro teurer. Was sagen die Konsumentinnen und Konsumenten dazu? Daniela Derntl hat sich umgehört.
1: Ich finde es sehr skeptisch, weil wir zahlen schon genug Steuern in Österreich. Also wir versuchen einfach alles zu besteuern.
2: Nicht happy. Ich bin alleinerziehende Mutter mit einem Fulltime-Job. Ich muss Sachen online bestellen. Ich habe nicht Zeit, um herum zu fahren. Mit den Spritpreisen auch noch. Also es ist ein bisschen eine Verarsche, Entschuldigung.
3: Wenn es den lokalen Handel stärkt, dann finde ich es gut.
4: Ich möchte das nicht zahlen. Wenn, dann soll Amazon Steuern zahlen.
5: Ich finde das eigentlich ganz gut so. Also ich finde es wesentlich zu viel, was Leute so online bestellen und dann wieder zurückschicken.
6: Grundsätzlich finde ich es richtig, weil man sehr bequem ist und alles bestellt. Ich werde sicher weniger bestellen.
7: Weniger bestellen werden die Konsumentinnen und Konsumenten nicht nur bei den internationalen Online-Riesen, sondern auch bei den nationalen Versandhändlern.
8: Durch diese Paketsteuer prognostiziert die Gesellschaft für angewandte Wirtschaftsforschung, dass wir ganze 360 Millionen an BIP jährlich verlieren,
7: sagt Rainer Will, der Geschäftsführer des Handelsverbands. Der Handelsverband ist strikt gegen die Paketsteuer, genauso wie die Wirtschaftskammer und die Opposition.
8: Die Paketsteuer belastet den Wirtschaftsstandort, verhindert Innovation und erzeugt letztendlich zusätzliche Bürokratie und befeuert auch den Inflationsdruck auf die Bevölkerung. Das ist für uns das Resümee, weil die Idee an sich ja gut gedacht ist, aber die Umsetzung trifft eben heimische Unternehmen, kleine, mittlere und auch größere, und die Bevölkerung zahlt auch einen Teil der Rechnung bei.
7: Die Paketsteuer soll jährlich 280 Millionen Euro einbringen. Mit diesem Geld finanziert die Regierung die im Juli in Kraft getretene Mehrwertsteuersenkung auf Grundnahrungsmittel wie Milch, Eier und Brot. Ob die Paketsteuer bleibt, ist allerdings fraglich, denn Online-Händler haben bereits Klagen gegen die neue Abgabe angekündigt.
0: Ja, wir bleiben dran.

0: Superstars der 1960er, die Monkees, Last Train to Clarksville.
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0: Rückenwind gibt's für die Lauser im wahrsten Sinn des Wortes. Zum einen die Oktoberfestsaison, das ist die Konzertsaison für die Lauser und das ist ihre neue Single.

0: John and Mary, Robert Palmer am Donnerstag, 9.30 Uhr ist es.
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2: Ab dem heutigen 1. Oktober gibt es in Österreich einige Neuerungen. Elektromopeds gelten ab sofort nicht mehr als Fahrräder, sondern als zweirädrige Kleinkrafträder. Heißt, sie müssen für den Straßenverkehr zugelassen und mit Kennzeichen versehen sein. Es gilt auch eine Helm- und Führerscheinpflicht. Seniorenmobile mit 3 bzw. 4 Rädern dürfen weiterhin auf Radwegen unterwegs sein. Neu ab heute ist auch die Paketsteuer von 2 € für bestimmte im Inland zugestellte Pakete. Die Abgabe trifft Konsumentinnen und Konsumenten nicht direkt, sondern große Versandhändler. Und ab heute gilt auch die neue Spritpreisbremse. Treibstoff soll in den nächsten beiden Monaten um rund 12 Cent günstiger werden. In Österreich wird offenbar mehr diskriminiert als noch vor ein paar Jahren. Darauf macht die Gleichbehandlungsanwaltschaft aufmerksam. In den vergangenen 2 Jahren sei ein Anstieg um 1/3 im Vergleich zu den Jahren 2022 und 2023 verzeichnet worden. Oft passiere Diskriminierung im Arbeitsumfeld etwa wegen des Geschlechts oder der ethnischen Zugehörigkeit. Aber auch das Alter spielt hier eine Rolle. Und die Graz 99ers waren gestern in der Ice Hockey League gegen die Wölfe aus Pustertal glücklos, denn das Spiel war über weite Strecken hin ausgeglichen. Innerhalb der letzten 10 Minuten haben die Südtiroler aber 3 Tore geschossen. Endstand war am Ende 1:4 aus Sicht der Grazer. Für den Meister war es die bereits 3. Niederlage der laufenden Saison. Und das Wetter für den heutigen Semesterstart an den steirischen Unis, das bringt ja viel Sonnenschein. Die Temperaturen, die erreichen 19 bis 25 Grad. Knapp 17 Grad, die messen wir schon in Lasnitzhöhe. In Graz hat es 14 Grad, Rottenmann meldet 12 Grad, Eigen im Enstal 9 und in Krieglach, da hat es knapp 10 Grad. Und morgen und am Wochenende bleibt es weiterhin sonnig. Regnen wird es ja, so wie es jetzt gerade aussieht, wohl erst am Montag wieder.
0: 9.32 Uhr, noch ein kurzer Blick auf die steirischen Straßen, sind uns keine Störungen gemeldet worden. Sollten Sie das anders sehen, bitte einfach anrufen, Stern 300, das Ganze natürlich kostenfrei. Schönen Donnerstagvormittag, gute Fahrt, wünscht Ihnen Sigrid Roch.

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0: live für die Insel. Das denken wir uns doch alle zwischendurch einmal. Und dann kommt neue Motivation, neuer Schwung.
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0: Also momentan habe ich zwar keine Schmerzen, aber der Lendenwirbelbereich, das ist so ein bisschen eine Schwachstelle. Das heißt, die nächste Übung, die werde ich gleich auf alle Fälle mitmachen, die ist nämlich gegen Schmerzen im Lendenwirbelbereich.
2: Wir stehen aufrecht da, die Hände hängen seitlich runter. Dann stelle ich mir eine Achse durch die Hüfte durch vor. Das heißt, von links nach rechts geht die Achse durch und an dieser Achse drehe ich jetzt einmal das Becken nach vorne. Ich gehe sozusagen in den Lendenbereich, in den Rundrücken rein und dann drehe ich nach hinten und dann gehe ich ins Hohlkreuz. Und das bewege ich jetzt hin und her zur Stabilisierung, zur Haltung meines Körpers. Wenn ich das tue, dann habe ich auch die Chance, wirklich isoliert mein Becken so zu positionieren, damit ich die Schmerzen, eben die Rückenschmerzen hinter anhalten kann. Dann machen wir auch 10 bis 15 Wiederholungen. Dann ein bisschen auslockern, ausschütteln und dann gleich eine zweite Serie.
0: Genau, und gleich merken die Übung.

0: Vormittag mit Radio Starmark, Dickeli, 9.48 Uhr.
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4: Ja, es ist wieder soweit. Gesucht die schönsten Plätze Österreichs. Kärnten setzt da zum Beispiel unter anderem auf den Weg der Liebe. Wien schickt den Türkenschanzpark ins Rennen. Das Burgenland will mit dem Ockauer Seeberg punkten. Niederösterreich hat die Raxseilbahn, Oberösterreich den Pöstlingberg. Salzburg hofft auf Punkte für den Wasserfallweg Lofer. Tirol hat die Festung Kufstein im Talon und Spitzenreiter Vorarlberg, unter anderem St. Corneli. Ja, und Sie können den schönsten Platz in der Steiermark wählen. 3 sind zur Auswahl. 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
2: Oh.

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1: Am Mikrofon Christina Goenz. In Österreich ist die Zahl der Arbeitslosen erneut gestiegen. Im September waren beim AMS inklusive Schulungsteilnehmer mehr als 380.000 Menschen gemeldet. Im Vergleich zum Vorjahr steigt die Arbeitslosenquote um 1,6%. Volker Obermeier berichtet.
2: Besonders stark gestiegen ist der Anteil der Frauen. Das Plus beträgt mehr als 5%. Das liegt vor allem daran, dass mehr Frauen dem Arbeitsmarkt zur Verfügung stehen, durch die schrittweise Anhebung des Pensionsalters sowie die Bildungskarenz neu, so das AMS. Bei den Männern ist die Zahl der Arbeitslosen hingegen leicht gesunken um 0,6%. Hier macht sich der zarte Konjunkturaufschwung bemerkbar, etwa in der Baubranche. Die Arbeitslosenquote für den September beträgt in Österreich 7,1%.
1: Ab heute gilt die Paketsteuer. Sie verteuert viele Online-Bestellungen. Versandhändler mit mehr als 100 Millionen Euro Umsatz in Österreich müssen die Steuer in Höhe von 2 Euro pro Paket oder Bestellung bezahlen. Inklusive Umsatzsteuer sind es 2,40 Euro. Die betroffenen Unternehmen werden die Mehrkosten an die Kunden weiterreichen. Nach der Gewalttat auf einem Flug nach Tel Aviv hat Israels Ministerpräsident Netanyahu den Mut des angegriffenen Piloten gewürdigt und spricht von einem Helden. Trotz schwerer Stichverletzungen habe der indische Flugkapitän Widerstand geleistet, die Cockpittür geöffnet und es Passagieren ermöglicht, den Angreifer zu überwältigen. Auch Indiens Premier würdigte den Piloten als Helden. Israels Regierung geht bei dem Vorfall in der Fly-Dubai-Maschine von einem versuchten dschihadistischen Anschlag aus. Der mutmaßliche Angreifer ist in Haft, sein Motiv ist noch nicht geklärt. Vor allem in Wien sind sie auf Radwegen kaum zu übersehen. E-Mopeds, oft von Lieferdiensten genutzt. Ab heute dürfen E-Mopeds in ganz Österreich nicht mehr auf Radwegen fahren. Sie müssen auf die Fahrbahn, weil sie als Kraftfahrzeuge gelten. Verena Bruha berichtet.
3: E-Moped-Fahrer und Fahrerinnen brauchen ab sofort eine Zulassung, erklärt ÖMTC-Verkehrsjurist Martin Hoffer. Außerdem:
4: Sie brauchen als Lenker auch eine Lenkberechtigung zumindest der Klasse AM, das ist der Moped-Ausweis. Sie brauchen naturgemäß für die Anmeldung auch eine Kfz-Haftpflichtversicherung. Sie müssen beim Fahren einen Helm tragen,
3: sagt Hoffer. Die Lieferdienste haben sich darauf eingestellt. Foodora setzt künftig auf Fahrräder und E-Bikes. Schwieriger ist es für Privatpersonen. Mindestens 20.000 sind es laut ÖMTC. Viele Fahrzeuge können nicht mehr zugelassen werden. Hoffer rät abzuwarten und fordert eine Lösung von Politik und Behörden. Wer die Vorgaben nicht erfüllt, riskiert eine Anzeige und Strafen bis zu 10.000 Euro.
1: An allen Schulen Italiens gilt jetzt ein Verschleierungsverbot. Ab dem nächsten Schuljahr gilt in allen ersten Klassen zudem eine 30%-Grenze für ausländische Kinder, die nicht ausreichend Italienisch beherrschen. Das waren die Nachrichten mit Christina Goenz. Das Wetter.
5: Ungewöhnlich warm für Oktober wird es heute mit 17 bis 25 Grad. Mit teils föhnigem Südwind vom Salzkammergut ostwärts sogar bis zu 27 Grad. Zudem gibt es jede Menge Sonnenschein und meist nur dünne Schleierwolken. Die Nebelreste in Osttirol, Kärnten und im Lungau lösen sich auf. Dichter werden die Wolken allmählich jedoch in Vorarlberg und im Tiroler Oberland. Hier sind gegen Abend einzelne Regenschauer möglich. Morgen eine Spur weniger warm und im Westen wechselhaft mit ein paar Regenschauern. Sonst erneut einiges an Sonne. Soviel zum Wetter mit Nicola Biermeier.
6: Gleich 4:04. Wir schauen auf die steirischen Straßen und da schaut es gut aus. Es sind uns keine Störungen gemeldet worden. Sollten Sie das anders sehen, von Behinderungen wissen, bitte einfach anrufen. Stern 300, kostenfrei. Gute Fahrt.
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6: Ja, das Internet, Fluch und Segen, aber wir sollten uns in vielen Bereichen das Internet einfach zunutze machen, zum Beispiel im Gesundheitsbereich. Anregungen dazu jetzt gleich dann bei mir. Jetzt lass mal bitte die Sonne aufgehen musikalisch. Bonnie M mit Sunny. Schönen Donnerstagvormittag.

0: schon was fürs Herz am Donnerstagvormittag, Gianni Nazzaro.
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0: Ohne Smartphone geht vieles gar nicht mehr. Sogar wenn es um unsere Gesundheit geht. Vieles bekommt man nämlich oft nur noch digital. Befunde zum Beispiel, Arztbesuche kann man sich digital ausmachen und so weiter und so weiter. Sich hier auszukennen, nennt man digitale Gesundheitskompetenz. Und darüber spricht Fanny Selnitzky mit Claudia Wagner vom Verein Akzente, der sich um ältere Menschen kümmert, und mit Eva Kahner von Logo Jugendmanagement. Es geht nämlich darum, dass beide Generationen im Umgang mit den digitalen Gesundheitsinformationen voneinander lernen können.
2: Worauf müssen wir achten? Wo sind die Hürden älterer Menschen? Was brauchen sie, um gut mit digitalen Medien und digitalen Services umgehen zu können?
3: Wir versuchen eben wirklich maßgeschneiderte Angebote für die Menschen zu schaffen. Das heißt, wir gehen in verschiedene Gemeinden und dort schauen wir, was gibt es an Bedarf, was gibt es an Voraussetzungen, was brauchen die Menschen dort, um digital gesundheitskompetenter zu werden. Wir machen vielleicht einen digitalen Stammtisch vor Ort, wir bilden dort vielleicht Jugendliche aus, digitale Sprechstunden, aber auch vielleicht Organisationen wie Bibliotheken gesundheitskompetenter zu machen.
4: Welche konkreten Beispiele könnten Sie uns vielleicht einmal nennen, damit man versteht, was unter digitaler Gesundheitskompetenz überhaupt zu verstehen ist?
2: Also grundsätzlich spricht man ja von digitaler Gesundheitskompetenz, dass Menschen in der Lage sind, Gesundheitsinformationen im Internet zu finden, diese zu verstehen. Das liegt nicht immer an den Menschen selbst, sondern oft auch, wie diese Information gebracht wird. Sie sollten in der Lage sein, diese Information zu beurteilen. Das heißt, ist das jetzt etwas, dem ich vertrauen kann? Also ist das eine Information, der ich vertrauen kann? Oder sollte ich hier etwas vorsichtig sein? Am Ende geht es dann wirklich darum, diese Information für mich und für meine Gesundheit anwenden zu können.
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Ein sonniger 1. Oktober in der Steiermark. Temperaturen zwischen 19 Grad schon in Bad Gleichenberg und 7 Grad derzeit noch am Dachsteingletscher. Was fehlt dazu noch? Musik, genau. Haben wir jetzt. France Gall.

0: Pascal, Musik.
1: Ich habe noch Adele für Sie, Simon & Garfunkel, Adriano Celentano. Jetzt schauen wir aber mal in die Nachrichtenredaktion, es ist gleich 10.30 Uhr.
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1: Pascal, Musik. Ich habe noch Adele für Sie, Simon & Garfunkel, Adriano Celentano. Jetzt schauen wir aber mal in die Nachrichtenredaktion, es ist gleich 10.30 Uhr.
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3: Eine 13-jährige

0: In der Steiermark sind mehr als 45.000 Menschen derzeit ohne Job. Das ist ein Anstieg von mehr als 5% im Vergleich zum Vorjahr. Frauen sind besonders stark betroffen mit einem Anstieg von mehr als 8%. Auch saisonbedingt werde die Zahl der Arbeitslosen in den nächsten Monaten weiter steigen, heißt es vom AMS heute. Die ab Februar 2021 in den österreichischen Schulen angebotenen Covid-19-Antigentests haben wahrscheinlich die Verbreitung des Coronavirus in den Bildungseinrichtungen reduziert. Das gelang vor allem durch das Auffinden von Infizierten noch ohne Symptome. Zu diesem positiven Ergebnis sind jetzt Grazer Wissenschaftler in einer Studie mit der Auswertung von rund 1 Million Tests gekommen. Und wir kommen zum Wetter. Mit viel Sonnenschein und einigen dünnen Wolkenfeldern geht es heute durch den Tag bei maximal 25 Grad. Morgen am Freitag ziehen mehr Wolken durch. Insgesamt bleibt es aber sonnig. Die Höchstwerte morgen gleichen denen von heute, 19 bis 25 Grad.
1: 10.31 Uhr, wir schauen noch auf die steirischen Straßen. Da tut sich derzeit nichts, da scheint alles ruhig zu sein. Wenn Sie das anders sehen, bitte bei uns anrufen, Stern 300, kostenfrei. Ich wünsche gute und vor allem sichere Fahrt.
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Gute Laune für Ihren Donnerstagvormittag mit Adriano Celentano und jetzt gleich mit den Nockis. 10.38 Uhr. Schön, dass Sie uns begleiten.

0: der eingängige Gnocchi-Sound 1.
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0: Am Sonntag ist Welttierschutztag im Gedenken an den heiligen Franz von Assisi. Übrigens wird dieser Welttierschutztag zum 100. Mal gefeiert. Mit zahlreichen Tiersegnungen wird dieser Tag zum Beispiel auch in der Steiermark begangen. In Graz bei der Herz-Jesu-Kirche gibt es um 15 Uhr eine Haustier- und, auch wichtig, Stofftiersegnung. Um 15.30 Uhr dann in Maria Lankowitz, um 16 Uhr in der Pfarrkirche von Karlsdorf, um 17 Uhr in Anger beim Hubertusstein, in Bruck am Hauptplatz und in Heiligenkreuz. Sonntagnachmittag lädt das Tierheim in Knittelfeld zu einem gemütlichen, entspannten Beisammensein ein und ein Herbstfest gibt's im Tierheim Franziskus in Volzberg ab 14 Uhr. Schon am Samstag kann man übrigens in allen Bellaflora-Filialen in der Steiermark regionale Tierschutzorganisationen kennenlernen und erfährt dort, wie man sie unterstützen kann oder vielleicht in Zukunft sogar auch selbst mitarbeiten kann. Kastanien und Sturm mit Musik für einen guten Zweck. Diese Veranstaltung hat in Bernbach schon Tradition. Sie beginnt am Samstag um 15 Uhr im Stadtpark in Bernbach. Für die musikalische Unterhaltung sorgen heuer die Hüttenmusi der Glasfabriks und Stadtkapelle Bernbach. Außerdem noch Steins 2/3. Der gesamte Reinerlös finanziert Musikschulstipendien für Kinder aus Familien mit geringem Einkommen. Und in Eisenerz am Leopoldsteinersee, da gibt es am Samstag das 26. Waisen- und Echobläsertreffen. Der Frühschoppen beginnt um 10.30 Uhr und ab 13 Uhr gibt es unter anderem Waisenblasen rund um den See. Und die Freiwillige Feuerwehr von Haselbach, die lädt am Sonntag zum 9. Brebacher Straßenfest ein mit Sturm, Kastanien, Kulinarik und Musik. Um 11 Uhr geht es dann dort los.

0: Ja, ein musikalisches Feuerwerk war das von Vincent Weiss. Ein fußballerisches Feuerwerk, das wäre uns heute Abend recht. Und zwar Nations League Match, unser Nationalteam gegen Irland in Dublin. Ankick ist um 20.40 Uhr und mit ORF 1 sind Sie live dabei.
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0: Jolene. Diese Dame wird unvergessen bleiben, Dolly Parton. Es ist kurz vor 11, eine Meldung von der A2 der Südautobahn Richtung Wien bei Modriach. Da ist derzeit der Herzogbergtunnel gesperrt. Nach dem Tunnel ist die Rettung bei einem medizinischen Notfall im Einsatz. Am besten, Sie warten die Dauer der Sperre vorerst einmal ab. Ich nehme Sie dann mit auf eine kleine musikalische Reise in die 60er mit Bob Dylan. In die 70er mit Hot Chocolate. Natürlich gibt es auch ganz Neues von Wolfgang Petri. So klingt Ihr Vormittag mit Radio Steiermark.
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2: Am Mikrofon Christina Kreuz. Tech-Milliardär Elon Musk soll die amerikanische Kriegsführung der Zukunft mitgestalten. Und dabei geht es auch um KI-gesteuerte autonome Waffen. US-Verteidigungsminister Pete Hegseth hat ein Forschungsprojekt angekündigt, das unter anderem von Musk und einem Drohnenunternehmer angeführt werden soll. Ergebnisse soll es schon in einem halben Jahr geben. Barbara Tschandl berichtet.
3: Eigenständig agierende Waffensysteme mit künstlicher Intelligenz. Das will US-Verteidigungsminister Pete Hegseth vorantreiben und hat das schon mit der Firma Anthropic einzufädeln versucht. Diese weigerte sich allerdings dem Pentagon, die Nutzung seiner Technologie in autonomen Waffen und auch zur Massenüberwachung von Amerikanern zu erlauben. Jetzt soll es unter anderem Elon Musk richten.
4: Heute nutzen wir eine einzigartige Stärke der USA, über die unsere Gegner nicht verfügen. Große Denker und Macher, die kreative Lösungen für die Konflikte von morgen liefern werden.
3: So der US-Verteidigungsminister. Bei dem Projekt geht es Hegseth um das Thema der autonomen Kriegsführung, also den Einsatz von Waffensystemen und künstlicher Intelligenz, die ohne direktes menschliches Eingreifen aktiv sein und auch Angriffe ausführen können.
2: Italien will den Aufbau von Abschiebezentren weiter vorantreiben. Bis Ende des Jahres will das Land insgesamt 10.000 Menschen in ihre Herkunftsländer schicken. Dafür sollen 6 neue Abschiebezentren entstehen, unter anderem in Trentino, Südtirol und der Toskana. Die neuen Zentren sollen zu den bereits bestehenden Einrichtungen in Italien und den beiden in Albanien hinzukommen. Eigentlich hätte heute schon die elektronische Version des neuen Elternkindpasses starten sollen. Wegen technischer Probleme ist das aber um ein Jahr verschoben worden. Das Untersuchungsprogramm wird aber trotzdem jetzt schon um zusätzliche Beratungen und Untersuchungen erweitert. Werdende Eltern bekommen zum gelben papierenen Pass nun ein Zusatzheft. Veronika Mauler berichtet.
5: Neu kommt unter anderem eine vierte Ultraschalluntersuchung, eine zweite Hebammenberatung und ein Gesundheitsgespräch. Die Gesundheitsstaatssekretärin Ulrike Königsberger-Ludwig von der SPÖ sagt, es sei wichtig, auch auf die Psyche zu schauen.
6: Ob junge Familien Unterstützung brauchen, und da ist eben mit diesem Gesundheitsgespräch, das entweder bei den Hebammen oder Ärztinnen durchgeführt werden kann oder auch mit den zwei Hebammenberatungen sicher ein wirklicher Meilenschritt gelungen.
5: Der Obmann der österreichischen Gesundheitskasse Peter McDonald betont, dass 17 Millionen Euro investiert werden. Was noch fehlt, ist die Digitalisierung. Der elektronische Eltern-Kind-Pass wurde um ein Jahr verschoben.
7: Ich bin auch nicht sehr glücklich darüber, dass man das jetzt nicht zeitgleich geschafft hat. Die Umsetzung scheitert eher noch am Implementieren dann in den Spitalsystemen.
5: Die Neuerungen gelten jedenfalls auch für Familien, die den Eltern-Kind-Pass schon haben.
2: Das waren die Nachrichten mit Christina Kreuz. Das Wetter.
8: Sonnig geht es in weiten Teilen des Landes weiter. Im Osten noch strahlend sonnig, bevor ein paar Schleierwolken auftauchen. Dichtere Wolken sind allmählich in Vorarlberg und Tirol dabei und westlich von Innsbruck sind gegen Abend einzelne Regenschauer möglich. Es wird sehr warm für die Jahreszeit mit 17 bis 25 Grad, mit teils kräftigem Südwind vom Salzkammergut ostwärts sogar bis zu 27 Grad. Morgen eine Spur weniger warm, im Westen wechselhaft mit einzelnen Schauern, sonst erneut einiges an Sonne. So viel zum Wetter mit Nicola Biermeier.
0: 11:04, das Radio Steiermark Verkehrsservice. A2 Südautobahn Richtung Wien bei Modriach. Der Herzogbergtunnel ist noch gesperrt. Nach dem Tunnel ist die Rettung bei einem medizinischen Notfall im Einsatz. Am besten, Sie warten die Dauer der Sperre vorerst einmal ab.
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0: Und jetzt mit der versprochenen musikalischen Zeitreise. Wolfgang Petri, Bob Dylan und Hot Chocolates. Schönen Donnerstag.

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1: 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Da ist ihm wieder so ein richtiger Partyhit gelungen. Wolfgang Wolle-Petri. Im Umfeld des Welttierschutztages am kommenden Sonntag haben wir jetzt was Tierisches für Sie, ein bisschen was Kurioses. Es gibt zahlreiche Vogelarten, bei denen die Menschen in der Paarungszeit, bei denen die Männchen in der Paarungszeit melodisch trällern. Eine tierische Lautäußerung, die auch menschliche Ohren viel abgewinnen können. Im Fall des Rotfuß-Seriema und des Nacktkehlglockenvogels, zwei in Südamerika heimischen Vogelarten, ist das allerdings nicht der Fall. Dank einer neuen Studie führen sie die Rangliste der lautesten Vögel der Welt an. Ja, richtig gehört. Die lautesten Vögel der Welt mit Rufen, die 120 Dezibel übersteigen und mehr nach Kreissägen als nach Vogelgezwitscher klingen. Marlene Nowotny hat sich das näher angeschaut oder angehört.
2: Der Ruf des Rotfuß-Seriema erinnert an aufgescheuchte Möwen. Bei den Lautäußerungen des Nacktkehlglockenvogels könnte man an das kreischige Pfeifen einer Mikrofonlautsprecherrückkopplung denken. Beiden Vögeln gemein ist, dass ihre Rufe in nächster Nähe gemessen 120 Dezibel weit übersteigen und damit die Schmerzgrenze menschlichen Hörens. Das entspricht der Sirene eines Rettungswagens in nächster Nähe oder einer Kettensäge direkt am Ohr des Bedienenden. Auf der Suche nach den lautesten Vögeln der Welt verglich das Forschungsteam aus den USA 123 bekannte Singvögel und geflügelte Schreihälse. Dieser Vergleich zeigt, die lautesten Vögel haben einen muskulösen Körper und können ihre Schnabel besonders weit öffnen. Das vergleichen die Forschenden mit einer Trompete. Je weiter die Öffnung, desto lauter.
1: Na bravo!

0: Ein Kultklassiker, Eric Clapton, I Shot the Sheriff. 11.24 Uhr ist es.
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0: Und ich habe jetzt gute Nachrichten für Sie. A2 Südautobahn Richtung Wien bei Modreach. Die Sperre des Herzogbergtunnels nach dem medizinischen Notfall ist aufgehoben und auch der Stau löst sich auf. Gute Fahrt jetzt mit Nena.

0: gehört auch dazu. Am Donnerstagvormittag ein bisschen Entspannung mit den Carpenters. Gleich 11.30 Uhr.
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2: Die 6 österreichischen Flughäfen haben heuer in den Monaten Juli und August einen Passagierrückgang verzeichnet. Die größten Rückgänge bei den Passagierzahlen gab es auf den Flughäfen Linz und Klagenfurt, und zwar um rund 13%. Am Flughafen Graz gab es einen Rückgang um 2,4%. Die Universität

0: Gespräche gegeben, aber es liege nach wie vor nichts auf dem Tisch, so die Unico. Der Technologiekonzern Andritz hat einen Auftrag erhalten, 4 Turbinen, Generatoren, Maschinensätze für ein Wasserkraftwerk in Bhutan zu liefern. Der Auftrag umfasst Konstruktion, Fertigung und Montage der Maschinensätze sowie die Tests und die Inbetriebnahme. Der Auftragswert liege im oberen zweistelligen Millionen-Euro-Bereich, teilt der börsennotierte Konzern heute mit. Und wir kommen noch zum Wetter. Mit viel Sonnenschein und einigen dünnen Wolkenfeldern geht es durch den Tag bei Höchstwerten von 19 bis 25 Grad. Morgen am Freitag ziehen ein paar mehr Wolken durch. Insgesamt bleibt es aber sonnig und die Höchstwerte, die bleiben gleich wie heute, 19 bis 25 Grad.
1: 11.32 Uhr, das Radio Steiermark Verkehrsservice. Schon gesagt, A2 Südautobahn, die Tunnelsperre des Herzogbergtunnels ist aufgehoben und der Stau löst sich mittlerweile auch langsam auf. Ansonsten sind uns auch keine Störungen gemeldet worden. Also, gute und sichere Fahrt wünscht Ihnen Sigrid Roch.

0: Kiss Me, Dermot Kennedy. Am Wochenende ist es wieder soweit. Die lange Nacht der Museen steht vor der Tür. Am 3. Oktober bleiben die Türen von insgesamt 77 steirischen Museen von 18 bis 24 Uhr geöffnet. Mit dabei auch drei Museen in Slowenien, die ebenfalls unter steirischer Organisation stehen. Und da gibt es eine Vielfalt an Museen und Institutionen, die man besichtigen kann.
1: Mein Name ist René Schelleitner von der Ölmühle Fandler aus dem Naturpark Böller Tal. Und am 3. Oktober freuen wir uns sehr, dass wir den Besuchern, Besucherinnen anbieten können, direkt Zugang zu den Pressräumen zu haben und sich dort auch vom Geschmack und dem Duft während der Produktion inspirieren zu lassen. Also Sie können wirklich unserem Pressmeister sehr, sehr nahe kommen und ihm über die Schulter schauen und alle möglichen Themen von der Rohstoffauswahl bis hin zur Vorbereitung und Verarbeitung Fragen stellen und natürlich im Anschluss auch in unserem Shop unsere Vielfalt an Ölen und Proteinmehlen auch verkosten.
0: Ja, und wenn Sie gustieren möchten, wohin am Samstag, welche Museen schaue ich mir an, dann online unter Lange Nacht der Museen im schauen. Da finden Sie alles in ganz Österreich und sicherlich für Sie das Passende. Ja.

typischer 80er-Jahre-Sound mit Minisex. Nächste Stunde Ihr Mix mit Billy Joel. Rostbahn-Kurti mit dabei.

0: Rothberg ist uraltes Siedlungsgebiet. Schon 500 Jahre vor Christi Geburt bestand eine Fluchtburg auf dem Ringkogel. Zur Römerzeit wurde die Siedlung schließlich an den Fuß des Berges verlegt. Anfang des 12. Jahrhunderts gründete Markgraf Leopold der Starke von Steyr Hartberg als erste Pfalz der Traungauer auf steirischem Boden. In diese Zeit fällt auch die Errichtung der Pfarrkirche, die im Laufe der Jahrhunderte durch Zu- und Umbauten ihre heutige Form erhielt. An der Südseite der Kirche befindet sich der romanische Karner, der bedeutendste sakrale Bau in der Oststeiermark. Das Geläute der Stadtpfarrkirche Hartberg stammt aus dem Jahr 1958 und besteht aus 6 Glocken. Die größte wiegt über 2 Tonnen und ist, wie auch das Gotteshaus, dem heiligen Martin geweiht.
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2: Willkommen zum Mittagsjournal. Eine gescheiterte Hinrichtung in den USA sorgt für Aufregung. Beim geplanten Mediengesetz zum Schutz von Journalisten und Social-Media-Nutzerinnen ist weiter keine Einigung in Sicht. Am Mikrofon ist Anselm Peer. Zum ersten Mal seit 200 Jahren sollte im US-Bundesstaat Tennessee eine Frau hingerichtet werden. Christa Pike ist 1996 wegen Mordes verurteilt worden. In der Nacht sollte sie mit einer Giftinjektion getötet werden. Doch es gab Komplikationen. Die 50-Jährige hat 2 Giftspritzen überlebt. Jetzt liegt sie im Krankenhaus. Barbara Tschandl berichtet.
3: Mehrere Zeugen, die bei der Hinrichtung anwesend waren, berichten heute, dass eine erste Spritze des Gifts offenbar nicht gewirkt habe. Daraufhin wurde eine zweite verabreicht.
4: Das ist eine enorme Dosis eines Beruhigungsmittels, das niemals zweimal gegeben werden sollte. Aber es ist passiert und sie ist trotzdem am Leben geblieben. Das ist ziemlich beispiellos. Das war definitiv nicht geplant.
3: So eine Zeugin. Christa Pike wird in ein Krankenhaus gebracht. Wie es ihr derzeit geht, ist nicht bekannt. Die Gefängnisbehörde betont in einer ersten Stellungnahme, alle rechtlichen Schritte seien eingehalten worden und die verwendete Substanz sei in der Vergangenheit immer wirksam gewesen. Tatsächlich liegt laut dem US Death Penalty Information Center die Fehlerrate bei Hinrichtungen durch Giftspritze bei etwa 3%.
2: Seit heute gilt in Österreich die neue Paketsteuer. Für Online-Bestellungen bei großen Händlern wie Amazon und Zalando, aber auch Mediamarkt und Shop-Apotheke sind ab jetzt 2,40 Euro fällig. Die Handelsbranche kritisiert das. Mehrere Händler wollen die Abgabe rechtlich bekämpfen. Die Regierung kann sich seit Monaten nicht auf ein Mediengesetzespaket einigen, das schikanöse Klagen gegen Journalistinnen und Journalisten, aber auch gegen einfache Social-Media-User stoppen soll. Grund für die Blockade ist ein Streit über die geplante Zustellförderung. Die ÖVP will, dass auch Gratiszeitungen Geld bekommen. SPÖ und Neos lehnen das ab. Stefan Kappacher.
5: Jeder Social-Media-User kann für beleidigende Kommentare auf seinem Account sofort geklagt werden, nicht nur Journalisten. Eine Novelle zum Mediengesetz soll das entschärfen, aber die ist blockiert. So wie die Umsetzung der Anti-Slap-Richtlinie der EU, die Einschüchterungsklagen etwa von Konzernen gegen Investigativjournalisten und NGOs stoppen soll. Beides ist in einem Paket mit der neuen Zustellförderung für Kaufzeitungen. Und die ÖVP beharrt darauf, dass auch die Gratisblätter heute und OE24 Geld bekommen. SPÖ und NEOS sagen dazu Nein. Daniela Kraus vom Presseclub Concordia kritisiert die Blockade hart.
6: Das ist ja ein Wahnsinn. Mit jeder Klage muss man Anwälte beschäftigen und ist man natürlich auch selbst beschäftigt.
5: Der Unmut ist auch bei SPÖ und NEOS groß. Die Verhandler geben aber keine Interviews.
2: Österreichs Fußballteamchef Ralf Rangnick musste seinen Kader nach dem erfolgreichen Start in die Nations League erneut umbauen, denn einige Spieler mussten verletzt abreisen. Vor dem Match in Dublin am Abend gegen Irland gibt's aber zumindest einen Dauerbrenner, Daniel Kulowitz.
7: Es können noch so viele Spieler ausfallen, er ist der Mr. Marathon, der Mr. Zuverlässig unter Ralf Rangnick, Niki Seiwald, sein Musterschüler.
8: Natürlich ist es für die Spieler, die jetzt verletzt sind, bitter. Wir regenerieren dazwischen sehr gut, ich fühle mich fit.
7: Hält die Truppe als Mittelfeldmotor zusammen, 4 Spiele in 10 Tagen. Perfekt, um einige neue Spieler auch ins Gefüge zu integrieren.
8: Sehr schön zu sehen, dass dann ja, neue Spieler nachkommen, dass die gleich performen. Dass wir wirklich einfach in der Breite gewonnen haben im Kader. Und wie man gesehen hat, kann man das kompensieren und Qualität ist da.
7: Mit Paul Warner fehlt das spielerische Element diesmal. Man darf gespannt sein, wer diese Rolle heute Abend ausfüllen wird. Mit Konrad Leimer und dem FC Bayern ist ausgemacht, dass er nach seiner Hüftverletzung maximal in Hälfte 2 für 30 Minuten eingesetzt werden darf. Also allzu große Hilfe aktuell mal nicht.
2: Das war das Mittagsjournal mit Anselm Peer. Und jetzt zum Wetter.
9: Spätsommerlich warm starten wir heute in den Oktober. In den Landeshauptstädten hat es derzeit in der Wiener Innenstadt, in Eisenstadt und in St. Pölten 23 Grad, in Linz und Salzburg 22, in Innsbruck und Bregenz 21, in Graz 19 und in Klagenfurt 17 Grad. Am Nachmittag legen die Temperaturen dann noch eine Spur zu und steigen meist auf 17 bis 25 Grad. In Oberösterreich und in Niederösterreich werden es stellenweise bis zu 27. Dazu gibt es heute Nachmittag viel Sonnenschein. Ausnahme ist allerdings der Westen, denn hier kommen von der Schweiz her einige Wolken herein und ganz vereinzelt kann es auch kurz regnen. Am ehesten westlich von Innsbruck. Außerdem bläst in und rund um Niederösterreich kräftiger Wind. Böen um die 50 km pro Stunde gibt es jetzt zum Beispiel in Bad Vöslau. Morgen ist der Wind dann nicht mehr ganz so kräftig. Die Sonne, die zeigt sich allerdings nur noch zeitweise und in Vorarlberg und im Tiroler Oberland gibt es einige Regenschauer. So viel zum Wetter von Nathalie Auer.
10: 7:07 ist es. Wir schauen auf die steirischen Straßen. Da habe ich gute Nachrichten, es sind uns derzeit keine Behinderungen gemeldet worden. Sollten Sie das anders sehen, Sie wissen, Sie können bei uns anrufen, Stern 300, kostenfrei. Ich wünsche gute Fahrt.
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10: Und jetzt gleich hochkarätig besetzt Katrina and the Waves, der Kurt Ostbahn und Shakin' Stevens. Mahlzeit am Donnerstag.

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1: Boah, da ist einiges passiert.
2: Ja, E-Mob jetzt zum Beispiel, die gelten ab sofort nicht mehr als Fahrräder, sondern als Kfz.
1: Und neu die Paketsteuer.
2: 2 Euro müssen große Online-Händler pro Packerl an den Start ab sofort abliefern.
1: Und ab heute wird das Tanken billiger.
2: Mit der Spritpreisbremse werden im Oktober und November 12 Cent pro Liter abgezogen.
3: Ja, aber das ist, glaube ich, nur ein Tropfen am heißen Stein.
4: Das ist grundsätzlich der Preis von Haus aus zu hoch schon. Ne?
5: Mir betrifft das gar nicht, weil ich tanke alle 2 Monate.
1: Sie denken, ja, ich brauche jetzt einen Kick nach oben. Das Wichtigste für viele, der Kaffee. Heute ist Tag des Kaffees.
2: Da brauche ich gleich doppelt so viele wie sonst.
1: Große Frage, mit oder ohne?
6: Immer mit sehr viel Milch.
7: Nein, ich trinke eigentlich immer mit Milch.
1: Ist das ein Espresso, so kurzer? Also, du willst da Milch drauf?
2: Nein, Espresso.
1: Haust du den ganzen Kaffee?
8: Ohne Milch schmeckt er mir nach wie vor nicht.
1: Wir haben Sie gefragt, ob Sie besondere Geschichten haben.
9: Dann bin ich so gesessen und habe mir gedacht, ja, das machst du jetzt einfach.
2: Kerstin Rahmsteiner betreibt das Aktivzentrum Sonnenhof in Knittelfeld. Das ist so eine Tagesstätte für Menschen, die Betreuung brauchen.
9: Erst vor kurzem habe ich einen Gast einige Wochen begleiten dürfen, sehr dement. Also man hat sich zwar jeden Tag aufs Neue kennengelernt, aber es war ganz toll und ein ganz toller Mensch.
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0: Donnerstag, 1. Oktober und gleich ist es 12.30 Uhr.
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2: Die Landesregierung hat heute Maßnahmen für die Energiesicherheit der Steiermark beschlossen und spricht von wichtigen Weichenstellungen. Wind- und Sonnenenergie sollen schneller und weiter ausgebaut werden. So werden künftig 8.500 Hektar oder 0,5% der Steiermark als Vorrang- und Eignungszonen für Windenergie ausgewiesen. In Kapfenberg und Leoben etwa sind auf einem Deponiegelände große Freiflächen für Photovoltaikanlagen geplant. Gregor Waltl berichtet.
3: Der Strombedarf der Steiermark wird sich bis 2040 verdoppeln. Dieser Umstand mache schnelles Handeln unausweichlich, betont Landeshauptmann-Stellvertreterin Manuela Kohm, ÖVP.
4: Denn wenn wir zu wenig Strom haben, wird es schwierig, wenn wir Preise nicht halten können, wenn wir lieferabhängig sind und nicht selber sicherstellen können, dass der Strom da ist, also Versorgungssicherheit garantieren können, dann hat das Auswirkungen auch auf den Wirtschaftsstandort und das wären keine positiven.
3: Mit der beinahe unaussprechlichen Beschleunigung
4: können, wenn wir lieferabhängig sind und nicht selber sicherstellen können, dass der Strom da ist, also Versorgungssicherheit garantieren können, dann hat das Auswirkungen auch auf den Wirtschaftsstandort und das wären keine positiven.
3: Mit der beinahe unaussprechlichen Beschleunigungsgebietsverordnung 2020

0: und dann die Technik schon überholt ist. Und das will man tunlichst vermeiden.
1: Die Vorrang- und Eignungszonen für Windparks werden auf 8.500 Hektar oder 0,5% der Landesfläche für bis zu 135 neue Windräder ausgeweitet. Das entspricht etwa rund 12.000 Fußballfeldern. Im Gegenzug werden 27% der Landesfläche als absolute Ausschlusszonen für solche Anlagen definiert. So werden etwa die Projekte Steineck-Kammern und Perchauer Eck eingestellt. In Kapfenberg auf der Emberg-Deponie und in Leoben sollen hingegen 66 Hektar PV-Freiflächenanlagen entstehen, so Energielandesrätin Simone Schmidbauer von der ÖVP.
2: Unser Anspruch war, dass wir vermehrt eigene Energie produzieren an Standorten, wo es entweder schon Flächen gibt, ausgewiesene Flächen gibt und vor allem, wo die Energie auch benötigt wird an Wirtschaftsstandorten.
1: Spätestens in 2 Jahren will man die Maßnahmen einer neuen Bewertung unterziehen.
3: Heute sind die Arbeitslosenzahlen für September bekannt gegeben worden und sie zeigen, dass zuletzt mehr Menschen in unserem Bundesland ohne Arbeit waren als noch vor 12 Monaten. Besonders stark betroffen sind wieder Frauen. Details von Stefan Holzmeister.
4: Dass sich die Wirtschaft in Österreich wieder langsam erholt, davon ist derzeit zumindest beim Blick auf die steirischen Arbeitslosenzahlen kaum etwas bemerkbar. Wie das Arbeitsmarktservice Steiermark heute mitteilt, waren im September knapp 2.100 Steirerinnen und Steirer mehr ohne Arbeit als noch im September des Vorjahres. Zählt man Arbeitslose und Personen in Schulungen zusammen, waren zuletzt fast 45.800 Menschen ohne Beschäftigung. Das entspricht einem Plus von 5,1%. Frauen waren vom Anstieg der Arbeitslosigkeit erneut stärker betroffen als Männer. Gleichzeitig gab es weniger offene Stellen, was die Arbeitssuche zusätzlich erschweren dürfte. Auch der Blick in die Regionen fällt wenig erfreulich aus. Mit Ausnahme des Bezirks Liezen ist die Arbeitslosigkeit überall gestiegen. Die meisten Menschen ohne Beschäftigung gab es in Graz und Graz-Umgebung. Die Arbeitslosenquote lag in der Steiermark zuletzt übrigens bei 6,7% und damit um 0,5 Prozentpunkte unter dem Österreich-Schnitt von 7,2%.
3: Die Stadt Leoben warnt derzeit vor betrügerischen Nachrichten, die angeblich von der Stadt stammen. In den SMS werden Empfänger aufgefordert, persönliche Daten im Zusammenhang mit dem Heizkostenzuschuss zu bestätigen. Die Stadt betont, dass sie keine solchen Links verschickt und rät dringend davon ab, diese zu öffnen oder Daten preiszugeben. Heute beginnt das neue Uni-Jahr und für die Psychotherapieausbildung in Österreich wird damit ein neues universitäres Zeitalter eingeläutet. Die Uni Graz ist ab sofort der größte Standort für die neue Psychotherapieausbildung. Ab heute sind 140 Studierende im neuen Zentrum für Psychotherapie an der Uni Graz aktiv. Man will so den wachsenden Bedarf an psychotherapeutischer Versorgung in Österreich decken und die Forschungsarbeit intensivieren, Johann Puntigam berichtet.
5: Das neue Masterstudium Psychotherapie ist ein gemeinsames Angebot der Universität Graz und der Medizinischen Universität und ist mit 140 Studienplätzen das größte Angebot der neuen Studienrichtung in Österreich. Beheimatet ist es im neuen Zentrum für Psychotherapie in der Grazer Elisabethstraße. Leiterin Barbara Palmer will hier neue Wege in der Psychotherapieausbildung einschlagen.
6: Die neuen Wege sind, dass wir an der Universität einfach eine wahnsinnig tolle Infrastruktur zur Verfügung stellen können, die einfach gekennzeichnet ist von einer zukunftsorientierten Forschungsstruktur. In Graz haben wir die einmalige Chance, wirklich alle Psychotherapie-Cluster abzubilden, gemeinsam mit der MedUni Graz und auch in den Austausch mit den unterschiedlichen Disziplinen zu gehen.
5: Auch für die künftigen Patientinnen und Patienten der hier ausgebildeten Psychotherapie-Masterstudierenden soll das Vorteile bringen, so Dekan Clemens Fellner.
7: Im Mittelpunkt einer Psychotherapie ist ja immer der Mensch und die Menschen wollen seine Vielfalten reflektieren zu können. Dafür braucht es eben diese Breite, die auch unser Standort Graz anstrebt. Ich glaube, das Zentrum für Psychotherapie und die Akademisierung der Ausbildung, die ja international typischerweise akademisiert ist, sind einfach ein notwendiger Schritt in die Zukunft.
5: Und Graz spielt hier eine führende Rolle, sagt der Rektor der Uni Graz, Peter Riedler.
8: Wir wollen hier natürlich entsprechend wahrgenommen werden als das Ausbildungszentrum für die Psychotherapie. Wir haben auch die wissenschaftlichen Grundlagen dafür, aber vor allem auch die Psychologie mit einem als für uns sehr wichtigen Wissenschaftszweig. Wichtig ist die Zusammenarbeit mit der Medizinischen Universität und da haben in Österreich natürlich nur Wien, Innsbruck und Graz die entsprechenden Voraussetzungen.
3: Sagt Uni Graz Rektor Peter Riedler. Und wir kommen noch zum Wetter. Mit ruhigem Hochdruckwetter geht es durch den Nachmittag. Nur dünne Wolken schieben sich vor die Sonne bei maximal 25 Grad. Auch morgen am Freitag bleibt es sonnig, es mischen allerdings ein paar Wolken mehr mit. Höchstwerte

0: auch morgen 19 bis 25 Grad.
1: 12.36 Uhr ist es. Schauen wir auf die steirischen Straßen. Da ist derzeit, sind uns keine Behinderungen, keine Störungen gemeldet worden. Hoffen wir, dass es so bleibt. Eine gute und sichere Fahrt wünscht Ihnen Sigrid Rock.

Damit haben Bewitched 1999 einen Hit gelandet, Blame It on the Weatherman. Und das war ein Hit aus den 70ern, Chicago, Baby, what a big surprise. Mahlzeit Steiermark, am Donnerstag.

0: gleich 10 vor 1 am Donnerstagmittag. Sie hat uns heuer auf der Heimatsommertour begleitet. Jetzt sie Neues. Billy Steirisch. Trami.
1: Ich weiß gar nicht, warum ich zu dir fahre und was ich da tue. 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

0: Rockin' Robin.
1: Tweedledee, Bobby Day mit Rockin' Robin. 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
1: Am Mikrofon ist Anselm Peer. Nach dem gestrigen Messerangriff eines Co-Piloten auf den Piloten eines Fly-Dubai-Flugs nach Tel Aviv ist das Motiv weiter unklar. Der mutmaßliche Täter ist nach der Notlandung in Saudi-Arabien festgenommen worden. Die israelischen Passagiere sind am Abend sicher in Tel Aviv gelandet. Teresa Kulowitsch berichtet.
2: Feierlich werden gestern Abend die 174 Passagiere der Fly-Dubai-Maschine am Flughafen Ben-Gurion in Tel Aviv empfangen. Jenen Mann, der den angreifenden Co-Piloten überwältigt haben soll, lädt Premier Netanyahu am Abend noch zu sich, bezeichnet ihn und auch den indischen Piloten als Helden. Durch ihren Mut und Einsatz habe ein israelisches 9-11-Szenario verhindert werden können, sagt Netanyahu. Das Motiv des angreifenden Co-Piloten ist noch unklar. Behörden und Geheimdienste in Saudi-Arabien, Israel und auch den Emiraten untersuchen nun, was genau der Pilot, der aus dem Oman stammen soll, geplant hatte. Es geht auch um die Frage, wie es möglich war, dass ein Pilot aus einem Land, mit dem Israel keine diplomatischen Beziehungen pflegt, am Steuer eines Flugzeugs nach Israel sitzen konnte. Strenge israelische Sicherheitsprotokolle für den Flugverkehr verbieten das eigentlich.
1: Die Arbeitslosigkeit in Österreich steigt weiter. Im September waren rund 381.000 Menschen auf Jobsuche oder in Schulungen, um 1,6% mehr als vor einem Jahr. Nur in Wien ist die Arbeitslosigkeit leicht gesunken. Im Zuge der sogenannten Reformpartnerschaft wollen Bund, Länder und Gemeinden Bürokratie abbauen und die Verwaltung effizienter machen. Mit einem Gemeindepaket sollen die Gemeinden einfacher zusammenarbeiten und Daten austauschen können. Niklas Lercher berichtet.
3: Von Anträgen bis Förderungen. Bisher haben Gemeinden keinen oder nur eingeschränkten Zugang zu allen erforderlichen Daten. Das soll sich mit einer gemeinsamen Datenplattform ändern, betont Digitalisierungsstaatssekretär Alexander Pröll von der ÖVP.
4: Die Behörde soll nicht 10-mal fragen müssen, habe ich den Wohnort schon, habe ich das Alter schon, habe ich schon den Namen.
3: Einer von 9 Punkten eines Gemeindepakets, auf das sich Bund, Länder und Gemeinden im Rahmen der Reformpartnerschaft geeinigt haben. Darin ebenfalls vorgesehen, Gemeinden sollen einfacher kooperieren können, sagt Pröll, etwa für eine gemeinsame Wasserversorgung.
4: Das spart natürlich einfach Ressourcen. Dann kann die eine Gemeinde sagen, ich kümmere mich um die Wasserversorgung, die andere um die Abfallversorgung.
3: In der ersten Jahreshälfte 2027 sollen die Maßnahmen in Kraft treten. Bis das in allen Gemeinden Österreichs voll ausgerollt ist, wird es aber noch bis zu 2 Jahre dauern.
1: Zwei russische Kampfdrohnen haben in Kiew eine wichtige Brücke beschädigt, die den Westen und Osten der ukrainischen Hauptstadt verbindet, teilte Bürgermeister Klitschko vor kurzem mit. Der U-Bahn-Verkehr über die Brücke ist eingestellt worden. Der deutsche Schauspieler Jimmy Blue Ochsenknecht muss wegen einer nicht bezahlten Hotelrechnung in Tirol 34.500 Euro Strafe zahlen. Damit hat das Landesgericht Innsbruck die ursprüngliche Geldbuße fast verdoppelt, nachdem die Diversion aufgehoben worden war. Das Urteil ist noch nicht rechtskräftig. Das waren die Nachrichten mit Anselm Peer. Und jetzt zum Wetter.
5: Strahlend sonnig haben wir es jetzt zum Beispiel in Eisenstadt und in Linz. Und auch am Nachmittag scheint im Großteil des Landes die Sonne. Schwerer tut sie sich allerdings in Vorarlberg und in Nordtirol. Hier ziehen von der Schweiz her nämlich einige Wolken durch und stellenweise kann es kurz regnen. Außerdem bläst in und rund um Niederösterreich starker Wind und die Temperaturen steigen meist auf 18 bis 26 Grad. Für Anfang Oktober wird es also ungewöhnlich warm. Morgen gehen die Temperaturen eine Spur zurück. Zumindest zeitweise scheint wieder die Sonne. Regenschauer gibt es diesmal in Vorarlberg und im Tiroler Oberland aber mehr. Sonst sind Schauer die Ausnahme und der Wind ist nicht mehr so stark. So viel zum Wetter von Nathalie Auer.
6: Es ist 13:04, hier ist noch das Verkehrsservice mit guten Nachrichten. Nichts ist los, Sie kommen störungsfrei voran, aber Sie wissen eh, wenn Sie irgendwo im Stau stecken oder entdecken, wo es gefährlich ist. Stern 300 ist unsere Nummer für Ihre Verkehrsmeldungen. Vielen Dank, eine gute Fahrt und kommen Sie immer gesund an.
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6: Ich begrüße Steiermark heute Moderator Thomas Weber bei mir live im Studio. Thomas, schön, dass du da bist.
8: Danke für die Einladung. Hallo Daniel.
6: Wann war deine letzte Familienfeier?
8: Ah, weil ich muss nachdenken. Ich habe ja ein Buch über eine Familienfeier geschrieben. Aus diesem Grund habe ich jetzt die letzten alle abgesagt.
6: Deshalb ist der Thomas Weber heute da. In dieser Woche ist sein Debütroman präsentiert worden. Der da eben heißt Familienfeier und darüber reden wir in dieser halben Stunde. Freue mich, dass Sie da sind. Mahlzeit am Donnerstag und Thomas, willkommen noch einmal.
8: Danke.

0: Cliff Richard, Living Doll. Es ist 10 Minuten nach 13 Uhr am Donnerstag. Heute, 1. Oktober. Er ist Fernsehreporter, Sportreporter, Sendungsverantwortlicher von Steiermark heute. Und Sie kennen ihn immer wieder ab 19 Uhr bei Ihnen zu Hause in den Wohnzimmern. Steiermark heute Moderator Thomas Weber ist heute mein Gast, weil, Thomas, wir kennen einander schon lange. Ich auch noch nicht allzu lange weiß, dass du Autor bist.
1: Das weiß ich ehrlich gesagt auch noch nicht allzu lange, Daniel. Das hat sich so ergeben in den vergangenen Jahren, würde ich jetzt sagen, aber ganz konkret in den vergangenen Monaten. Ich bin irgendwann einmal auf die Idee gekommen, ich habe es schon erzählt, in den letzten Tagen des Öfteren, ich bin 2018 irgendwann mal früher mit der Arbeit fertig geworden. Du hast gesagt, ich bin Fernsehreporter und ich war mit meinem Fernsehschnitt fertig, mein Fernsehbeitrag war fertig, so um 16 Uhr. Dann war ich daheim und haben mir gedacht, so, der Tag ist noch jung, was machen wir jetzt eigentlich mit der Zeit? Ah, ich wollte ja schon immer ein Buch schreiben. Oh, ja. Und dann habe ich mich hingesetzt und habe mir gedacht, so, ich texte eigentlich recht schnell. Ich schreibe jetzt mein Buch und spätestens um 23 Uhr, 11 Uhr am Abend, werde ich schon fertig sein. So schwierig kann das nicht sein. Es ist schwieriger, als man glaubt. Ich war nach 8 Seiten fertig und habe gedacht, kurzes Buch, es geht auch nicht. Vielleicht sollte ich mir ein Konzept überlegen, vielleicht sollte ich mir das alles genauer überlegen und so hat sich das alles entwickelt. Meine Geschichte rund um die Familienfeier. Mhm.
0: So heißt dein Debütroman. Insgesamt, wie lange hat es jetzt gebraucht, bis du dieses Buch fertig gehabt hast? Das heißt, 2018 die erste Idee?
1: Ja, die erste Idee, die ersten 8 Seiten. Dann habe ich ein Konzept gemacht, 2018 schon. Habe das dann auch mir genau aufgeschrieben, schon ein bisschen begonnen, so die ersten 2, 3 Kapitel. Und dann hatte ich das, was man, glaube ich, klassisch eine Schreibblockade nennt. Okay. Mir ist nichts mehr eingefallen. Und dann habe ich wieder länger gearbeitet, war nicht mehr früher fertig mit dem Fernsehschnitt, ja. Und dann ist das irgendwie so in Vergessenheit geraten und dann kam vor, keine Ahnung, ich glaube 2 Jahren, Rian mit dem Lied Verwandtschaftstreffen und das war für mich so die Initialzündung, so, was der singt, das kommt mir bekannt vor, das habe ich irgendwo abgespeichert bei mir am Laptop, das könnte man wieder mal durchlesen und dann ist mir dann die Idee gekommen, okay, so und so könnte es weitergehen, Schreibblockade beiseite geschoben und dann habe ich mich dahinter geklemmt und dann letztes Jahr im Sommer war das einmal das Manuskript fertig und dann ging es los mit Verlag und Co. und Lektorat und Covergestaltung und jetzt ist es endlich fertig.
0: Ich kann mir das ja gar nicht vorstellen. Hast du die Geschichte schon von Anfang bis Ende im Kopf gehabt oder ist die dann im Laufe des Schreibens eigentlich erst geboren worden?
1: Ja, es entwickeln sich einfach so die Dinge. Man hat so grundsätzlich das im Kopf. Ich bin auf die Idee gekommen, als ich einmal bei einer Familienfeier gesessen bin. Ich erzähle das immer sehr gerne. Da bin ich am Kindertisch gesessen und habe so wirklich so aus einiger Entfernung so dieses Treiben beobachtet. Und ich finde, wir alle kennen das, egal ob das jetzt die Geburtstagsfeier ist, ob das eine Taufe ist, irgendwie Weihnachten oder so, diese Aufgeregtheit, so sind alle Geschenke da, passen die Geschenke wohl, ist die Torte wohl passend, ja, hat man an Zweierzeit gedacht zum Kerzen anzünden und so. Es ist so eine Grundaufgeregtheit da, die wir alle kennen und ich habe das so beobachtet und haben mir gedacht, siehst, eigentlich ist das so richtig lustig und bei Familienfeiern irgendwann zwischendurch knatscht es ja dann.
0: Genau.
1: Und so ist es dann entstanden, aber vieles entwickelt sich auch während dem Schreiben. Man geht so mit so offenen Ohren herum. Ich gebe zu, ich gestehe, ich habe vielleicht einige Menschen belauscht, so. Ja. Wenn man irgendwie beim Abendessen in einem Lokal sitzt und dann waren zufällig zum Beispiel 2 Elementarpädagoginnen, bin ich dann draufgekommen am Nebentisch, also die Kinder im Kindergarten, die Kinder betreuen und die haben dann so ein paar Geschichten aus dem Kindergarten erzählt und immer gedacht, siehst, eigentlich,
0: ich
1: habe auch ein paar Kinder in meiner Geschichte drinnen, das könnte ich dann so einbauen lassen.
0: Das ist ja sehr cool. Wir bekommen natürlich eine Leseprobe und werden dann nach dem nächsten Lied, jetzt darfst du dreimal raten, was das ist, erfahren, worum es im Buch Familienfeier tatsächlich geht. Hier ist die Initialzündung, Rian.

0: Ja, Verwandtschaftstreffen. Es kann ja ganz nett sein, kann manchmal auch ein bisschen in die Hosen gehen und kann natürlich auch manchmal anstrengend sein. Familienfeier, der Büromann von Kollegen Thomas Weber, der heute mein Gast ist in Hallo Steiermark. Wir wollen das Buch heute ein bisschen näher beleuchten. Worum geht's denn konkret in der Familienfeier?
1: In der Familienfeier geht es, wie der Titel schon sagt, um eine Familienfeier, um eine Geburtstagsparty. Und zwar wird Clara Sophie 1 Jahr alt, das Enkel der Familie. Und aus diesem Grund trifft sich die Patchwork-Familie, treffen sich alle bei Oma und Opa, bei Marianne und Herbert zu Hause und feiern den Geburtstag, lassen die Kleine hochleben und da gibt es dann allerlei Turbulenzen. Die anderen kommen spät, die Geburtstagstorte wird vergessen abzuholen. Also es passieren so viele Dinge und dann trinken sie vielleicht das ein oder andere Glas Wein. Ja. Okay. Und dann eskaliert
0: es. Das heißt,
1: dann eskaliert es komplett.
0: Zum Schmunzeln.
1: Es ist sehr unterhaltsam. Ich wollte wirklich ein Buch schreiben, das habe ich immer gesagt, ich wollte ein Buch schreiben, so wie ich auch gerne ein Buch lesen würde. Eines, das unterhält, das angenehm zu lesen ist, wo man sich an einem Nachmittag hinsetzt am Wochenende oder im Urlaub und das liest und sich denkt ich sage es ungern, aber in Zeiten wie diesen, ich habe jetzt einfach einmal 3-4 Stunden eine angenehme Zeit gehabt und habe mich unterhalten gefühlt. Und vielleicht an der ein oder anderen Stelle habe ich mir gedacht, siehst du, das kenne ich von meinen eigenen Leuten.
0: Heute, 1.10. großer Tag, glaube ich.
1: Ja, ich war heute schon in einer Buchhandlung und habe mein Buch dort am Büchertisch liegen sehen. Es war ein sehr, ja, sehr berührender Moment.
0: Das denke ich mal. Ab heute in den Buchhandlungen die Familienfeier. Hast du eine Kostprobe für uns mitgebracht?
1: Ja, ich würde vielleicht gerne, ich habe so einen Zusammenschnitt, sage ich jetzt einmal, des ersten Kapitels ganz kurz, des Anfangs vom ersten Kapitel mitgebracht. Man muss sagen, meine Familienfeier beginnt in einer besonderen Stimmung, wir kennen das alle. Irgendwann poppt so eine WhatsApp-Gruppeneinladung am Handy auf, oder? Und man sieht, aha, es ist eine Geburtstagsfeier geplant in 3 Monaten. Man sagt zu, stellt die Gruppe auf stumm, vergisst komplett drauf und 2 Tage vorher denkt man sich, das ist am Samstag. Genau. Boah, ich habe eigentlich überhaupt keine Lust. Oh, ich muss halt eigentlich noch arbeiten und ich habe was anderes ausgemacht, aber nein, wir müssen halt hin. Hilft nichts. Und aus dieser Stimmung heraus beginnt mein Buch Familienfeier so. Hoffentlich dauert's nicht ewig, sagte Joachim genervt und warf die Stofftasche mit dem Kinderspielzeug in den Kofferraum des Familien-SUVs. Zu schwungvoll, die Tasche fiel zur Seite und eine kleine Stoffeule, ein etwas größerer Hartplastiktiger und 2 Playmobil-Figuren kullerten durch den Kofferraum. Begleitet von einem genervten Seufzer, sammelte Joachim alles wieder ein, stopfte es zurück in die Stofftasche und drückte diese mit Nachdruck in die Kofferraumecke. Joachim, wir sind noch nicht einmal dort, sagte seine Frau Nicole vorwurfsvoll zu ihrem Mann, während sie ihren Sohn Levin, also so wie Kevin, aber mit L statt K am Anfang, auf der Rückbank im Kindersitz angurtete. Haben wir alles? Fragte sie ihren Mann. Ich fürchte ja, antwortete der, startete den Wagen und fuhr los. Er warf einen Blick in den Rückspiegel und sah, wie die Häuser immer kleiner wurden, während er sich mit seiner Jungfamilie von seinem Zuhause entfernte. Noch 23 Jahre, dann war der Kredit endlich abbezahlt.
0: Familienfeier, der Debütroman von Thomas Weber. Ich gratuliere dir ganz herzlich.
1: Dankeschön.
0: Macht Lust auf mehr und viel Erfolg und wir freuen
1: Vielen
0: uns
1: Dank
0: auf
1: für
0: alles,
1: die Einladung.
0: Was da noch kommen mag.
1: Wir sehen uns um 19 Uhr bei Steiermark heute.
0: Ah, bist du heute
1: ich
0: auf Sendung?
1: Ich bin heute
0: auf Sendung. Ja, na gut, wunderbar.
1: Viel Spaß.
0: Danke.

0: Es ist 13 Uhr und 30 Minuten.
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2: Der Strombedarf der Steiermark wird sich bis 2040 verdoppeln. Das Land hat deshalb heute Maßnahmen präsentiert, durch die Wind- und Sonnenenergie schneller und weiter ausgebaut werden sollen. So werden künftig 8.500 Hektar oder 0,5% der Steiermark als Vorrang- und Eignungszonen für Windenergie ausgewiesen. Von den Grünen kommt Zustimmung, die Pläne seien gut, jetzt zähle das Tempo, sagen die Grünen. Ein ungewöhnlicher Unfall beim MotoGP vor 2 Wochen in Spielberg brachte ein 9-jähriges Mädchen aus Tirol ans Uniklinikum Graz. Beim Zusammenklappen eines Regenschirms brach der Griff, die Stange drang in den Oberbauch des Mädchens ein und verletzte Leber- und Gallenblase. Äußerlich war nur eine kleine Wunde zu sehen, doch die Schirmstange war rund 8 cm tief in den Körper eingedrungen. Nach etwas mehr als einer Woche am LKH konnte das Mädchen jetzt schmerzfrei entlassen werden. Die 6 österreichischen Flughäfen haben heuer in den Monaten Juli und August einen Passagierrückgang verzeichnet. Die größten Rückgänge hatten der Flughafen Linz und der Flughafen Klagenfurt, und zwar um rund 13%. Am Flughafen Graz gab es einen Rückgang um 2,4%. Die Flugbewegungen auf den Flughäfen insgesamt gingen um 4% verzeichnet. Die größten Rückgänge hatten der Flughafen Linz und der Flughafen Klagenfurt, und zwar um rund 13%. Am Flughafen Graz gab es einen Rückgang um 2,4%. Die Flugbewegungen auf den Flughäfen insgesamt gingen um 4,9% zurück.

0: gemeldet worden. Damit das so bleibt, wünsche ich eine gute und sichere Fahrt und Sie wissen eh, wenn Sie irgendwo im Stau stecken oder wissen, wo es gefährlich ist, Stern 300, unsere Nummer für Ihre Verkehrsmeldungen. Vielen Dank und gute Fahrt.
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0: Also eigentlich müsste man für meinen nächsten Gast das Wetter kurz umstellen. Ein paar dunkle Wolken, Regentropfen am Fenster, dann wäre die Stimmung perfekt für das, was Sir Oliver Mully heute mitgebracht hat. Neues Album heißt Songs for a Rainy Day, viele Konzerte und natürlich Antworten auf die Frage, warum er 2026 überhaupt noch eine CD macht, wo eigentlich fast alles gestreamt wird. Antworten gibt's gleich, Sir Oliver Mully. In Kürze bei mir im Studio. Yeah.

0: Reinhard Fendrich, haben Sie Wien schon bei Nacht gesehen? Wir sind mitten am Tag, 13.40 Uhr Minuten ist es, draußen strahlender Sonnenschein und ausgerechnet heute bringt Sir Oliver Mulley Musik für Regentage mit. Das nenne ich einmal ein Timing. Oliver ist heute mein Gast im Studio. Servus, schön, dass du da bist. Hallo.
1: Schönen Mittag, danke für die Einladung.
0: Ja, und ich kenne dich mittlerweile gut genug. Wenn du bei uns auftauchst, dann meistens nicht nur zum Plaudern. Auch diesmal hast du was ganz Neues im Gepäck.
1: Ich habe was Neues dabei, eine neue CD, eine Duo-CD mit dem Titel Songs for a Rainy Day.
0: Mhm, und allein der Titel dreht schon einen kleinen Film im Kopf, eben Songs for a Rainy Day. Da sehe ich sofort die Regentropfen am Fenster, vielleicht ein bisschen Melancholie-Musik zum Zurücklehnen. Aber vielleicht liege ich damit ja komplett daneben. Was ist für dich eigentlich so ein Song für einen Rainy Day?
1: Es ist irgendwie ein Album, das in einer etwas belegteren und schwierigeren Zeit entstanden ist. Und die Songs haben etwas Nachdenkliches, aber auch sehr Hoffnungsvolles. Also deswegen haben wir gedacht, das gesamte Thema, weil das Album ist aus einem Guss, in einem Guss entstanden und deswegen haben wir dem Album diesen Überbegriff gegeben, was aber jetzt nicht heißen soll, dass es in irgendeiner Form runterzieht, sondern es ist für alle Jahreszeiten gedacht.
0: Na gut, Regen können wir heute keinen bitten, aber die Musik dazu schon. Oliver, was hören wir uns an am besten jetzt gleich aus dem neuen Album?
1: She Belongs to Me ist ein Stück, das Bob Dylan geschrieben hat und wir haben das adaptiert fürs Duo.
0: Wunderbar, dann schauen wir, ob dieser Song auch beim Sonnenschein funktioniert. Hier ist mein Gast, Sir Oliver Mulley, She Belongs to Me.

0: absolut starke Interpretation von dir. Und wenn wir schon über dein neues Album reden, Sir Oliver Mully ist ja heute mein Gast in Hallo Steiermark, dann muss ich dir was fragen. Es wird ja gestreamt, was das Zeug hält. Im Jahr 2026 braucht es da wirklich noch eine physische CD, also eine zum Angreifen?
1: Ich sage immer, das ist eine Visitenkarte mit Musik drauf. Ja. Ich bin ja seit Jahren, bringe ich alles auch auf Vinyl raus. Das tue ich in erster Linie für mich selbst. Erstens, weil ich lesen kann, was am Cover ist, auch wenn ich die Brille nicht anfinde, weil es so groß ist. Ich bin ein Fan des Rituals und ich glaube, man darf nicht alles immer der Bequemlichkeit opfern und nur auf Streamingportalen herumhüpfen. Natürlich kann man sich dort gut orientieren, aber das tue ich auch. Und wenn mir dann was besonders gefällt, schnappe ich zu, wenn ich es irgendwo im Vinylladen ergattern kann.
0: Songs for a Rainy Day heißt das neue Album. Das ist die eine Sache, aber ich weiß ja, der Sir Oliver Mully gehört vor allem auf die Bühne. Das liebst du ja. Und da muss man in nächster Zeit gar nicht weit fahren. In Graz stehen ja gleich ein paar Konzerte an. Und das hat mit der ganz druckfrischen CD zu tun.
1: Genau. Also die CD ist erst eine Woche alt. Ja. Die ist erst rausgekommen. Und wir präsentieren die in der Steiermark im Tubes in Graz. Im Jazzclub von Sigi Feigl und Luis Diego Bonilla. Da spiele ich alljährlich meine 3-Tages-Residenz. Und da werden wir vom 2. bis 4. Oktober, wenn wir das Album präsentieren. Freitag, Samstag ist jeweils 20 Uhr Beginnzeit und am Sonntag der legendäre 5 Uhr Tee mit Schuss, damit die Leute rechtzeitig zur zweiten Hälfte von Tatort zu Hause sind.
0: Wobei nicht weit fahren bei dir fast schon ungewöhnlich ist. Du bist ja ständig eigentlich irgendwo unterwegs. Ziemlich oft endet die Reise dann auch nicht an der österreichischen Grenze, gell?
1: Ich spiele ganz viel im Ausland. Ja, es gibt ja so Gebietsklauseln, die man oft einhalten muss, wenn du irgendwo spielst. Wird ja oft angefragt, ob man das exklusiv macht und im Zeitraum von 2 Monaten nicht im Umkreis von so und so vielen Kilometern spielt. Dadurch ist man gezwungen, halt weiterzufahren, wenn man regelmäßig auf der Straße bleiben will. Und ich bin ständig unterwegs. Also ich bin gut gebucht, ich buche mich allerdings selber. Und das ist halt, die Arbeit hat sich verdoppelt, verdreifacht, aber irgendwer muss den Job machen.
0: Ja, so viele Konzerte, immer wieder neue Musik, neues Album jetzt. Da könnte man eigentlich vielleicht eine kleine Pause einlegen, aber das tust du nicht, wenn du nach vorn schaust. Was fehlt da noch auf der persönlichen Liste? Was wünschst du dir noch?
1: Ja, einfach, dass die Leute ihrer Liebe, wenn es um die Musik geht, irgendwie, dass die Liebe zur Musik, an die man glaubt, irgendwie Bestand hat, auch wenn das Publikum einmal nicht da ist. Dass die Dinge nicht davon abhängig sind, wie im Außen drauf reagiert wird und dass man sich nicht zu sehr Trends unterwirft, sondern einfach dem, was man machen will, daran glaubt und irgendwie durchhält. Ich habe das auch gemacht. Irgendwie habe ich mein kleines, feines Publikum gefunden im In- und Ausland. Meine Konzerte sind fast überall voll. Das sind keine Hallen, aber es sind schöne, große Clubs, zum Teil schöne Theater und die sind voll und die Leute buchen mich wegen meiner Songs in erster Linie und nicht, weil ich irgendwie so klinge wie der oder der, sondern weil ich als Oliver Mully dort erwünscht bin.
0: Ich hätte gesagt, wir spielen noch einmal ganz neue Musik vom neuen Album. Was hättest du dir da zum Abschluss ausgesucht?
1: Das ist das erste Stück, das wir aufgenommen haben für die Platte. Peter Schneider und Roberto Lutti begleiten mich. Peter Schneider auf der Lap-Steel-Gitarre und das Stück heißt Black River.
0: Bleibt mir nur noch Danke fürs Vorbeischauen zu sagen. Lieber Sir Oliver Mully, viel Spaß bei den Konzerten in Graz und im Ausland. Natürlich toi toi toi auch mit dem neuen Album und ja, viel Glück für alles, was da noch auf deiner Liste steht. Bis bald.
1: Danke für die Einladung und dafür, dass ich das hier präsentieren darf.
0: Aus dem neuen Album Songs for a Rainy Day. Hier ist Sir Oliver Mully mit Black River.

vom neuen Album Songs for a Rainy Day. Sir Oliver Mali aus der Steiermark, Black River. Es sind 5 Minuten vor 14 Uhr.

0: Es ist 13 Uhr und 57 Minuten noch zum Verkehrsservice. Aktuelle Informationen, wenn Sie unterwegs sind auf der A9 der Pyrrhenautobahn, Fahrt Richtung Graz. Der Kleinalmtunnel ist aktuell gesperrt. Im Tunnel steht ein Fahrzeug mit einer Panne. Ausweichen können Sie nur großräumig über die S6, Puck und die S35.
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1: Am Mikrofon ist Anselm Peer. Die Arbeitslosigkeit steigt in Österreich seit 3,5 Jahren. Auch im September waren mehr als 380.000 Menschen arbeitslos gemeldet oder in Schulung. Volker Obermeier berichtet.
2: Markant zugelegt hat der Anteil der Frauen, die beim Arbeitsmarktservice gemeldet sind, um mehr als 5%. Zur Begründung sagt AMS-Vorstand Johannes Kopf.
3: Das hat damit zu tun, dass wir ja schrittweise das Frauenpensionsalter anheben, dass vor einem Jahr noch rund 10.000 Frauen in Bildungskarenz waren. Das heißt, dass das gesamte zusätzliche Angebot derzeit nicht zur Gänze aufgenommen werden kann.
2: Zwar sind in Summe noch immer mehr Männer als Frauen als arbeitslos registriert, hier gibt es jedoch ein Minus von knapp 2%. Grund ist die leicht anziehende Konjunktur. Sie bringt wieder mehr Jobs, etwa in der Industrie oder der Baubranche. Leicht gesunken ist auch die Arbeitslosigkeit bei Jugendlichen. Gestiegen hingegen ist sie bei den über 50-Jährigen. In den Bundesländern ist der Zuwachs in Niederösterreich am stärksten, gefolgt von der Steiermark und Vorarlberg.
1: Die Massenflucht zehntausender Menschen aus Marokko ins spanische Ceuta im Sommer hat jetzt auf EU-Ebene ein Nachspiel. Bei ihrem Ratstreffen in Luxemburg sprechen sich mehrere EU-Innenminister dafür aus, in Zukunft bei ähnlichen Massenfluchtereignissen das Asylrecht zu beschränken. Aus Luxemburg, Tim Kupal.
4: Ausnahmeregeln für Ausnahmesituationen. Innenkommissar Magnus Brunner.
5: Das werden wir mit diesem Emergency Response Framework genau besprechen, wie wir das gestalten können.
4: Bei Massenfluchtereignissen wie in Ceuta soll es keine oder nur sehr vereinfachte Einzelfallprüfungen geben. Das fordert Deutschlands Innenminister Alexander Dobrindt.
6: Dass es keine humanitäre Situation gibt, die es notwendig macht, ein Asylverfahren anzuwenden.
4: Fluchtbewegungen als Waffe gegen die EU, als eine Art hybride Kriegsführung. Die Diskussion über robuste Rückführungen sei die notwendige Antwort Europas darauf, sagt Innenminister Gerhard Karner, ÖVP.
7: Wenn offensichtlich es hier einen Ansturm gibt, der nichts mit Asyl zu tun hat, und das war ja letztendlich so in Ceuta, dann kann man nicht mit dem bisherigen System darauf reagieren. Das wäre falsch,
1: sagt Innenminister Karner. Die Zahl der Diskriminierungsfälle in der Privatwirtschaft ist in den vergangenen 2 Jahren um ein Drittel gestiegen. Laut der Gleichbehandlungsanwaltschaft sind fast 9.300 Anfragen bearbeitet worden, vor allem wegen Diskriminierung aufgrund des Geschlechts und der ethnischen Zugehörigkeit. Die österreichischen Universitäten fordern angesichts der Sparpläne jetzt Klarheit von der Regierung. Ende Oktober muss das nächste Uni-Budget feststehen, doch eine angekündigte Regierungsklausur dazu hat bisher nicht stattgefunden. Die EU-Kommission verlost heuer wieder rund 41.000 Interrail-Tickets für Zugreisen quer durch Europa. Bewerben können sich alle in der EU, die heuer 18 geworden sind oder noch werden. Die Anmeldung für das Discover EU-Programm ist bis 15. Oktober möglich. Das waren die Nachrichten mit Anselm Peer. Und jetzt zum Wetter.
8: Spätsommerlich warm geht es durch den Nachmittag. In den Landeshauptstädten messen wir derzeit zwischen 20 Grad in Klagenfurt und 24 Grad in Eisenstadt. Und in den nächsten Stunden wird es noch ein bisschen wärmer. Bis zu 27 Grad sind in Niederösterreich und in Oberösterreich möglich. Dabei haben wir es von Salzburg bis ins Burgenland sonnig. Weiter im Westen gibt es dagegen mehr Wolken und gegen Abend können westlich von Innsbruck einzelne Schauer auftauchen. Der Wind, der bläst weiterhin in und rund um Niederösterreich kräftig. Morgen ist der Wind dann nicht mehr ganz so stark. Die Sonne, die zeigt sich diesmal nur zeitweise und im Westen sind einige Schauer dabei. So viel zum Wetter von Nathalie Hauer.
9: 14 Uhr und 4 Minuten, hier ist noch das Verkehrsservice mit Problemen auf der A9 der Pörnfahrt Richtung Graz. Der Kleinalmtunnel nach wie vor gesperrt in Richtung Süden. Im Tunnel steht ein Fahrzeug mit einer Panne. Sie können derzeit nur großräumig über die S6 über Bruck und die S35 ausweichen. Das war's, also zumindest liegen uns keine weiteren Störungsmeldungen vor. Wenn Sie trotzdem irgendwo im Stau stehen oder wissen, wo es gefährlich ist, Stern 300, unsere Nummer für Ihre Verkehrsmeldungen. Vielen Dank und gute Fahrt.
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9: Also normalerweise heißt es ja so, was weiß ich, um 18 Uhr herum oder später irgendwann, wir schließen jetzt am Samstag, also übermorgen. Ist es bei 77 steirischen Adressen genau andersherum? Da geht's um 18 Uhr erst so richtig los. Was Sie dort bis Mitternacht alles entdecken können, das hören Sie gleich nach Chris Steger, den Cordettes und Huey Lewis and the News. Schönen Donnerstagmittag. Yeah, yeah.

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0: 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Conny Kleins mit einem Überblick.
2: Ja, 77 steirische Museen machen am Samstag bei der ORF Lange Nacht der Museen mit. 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Und sogar 3 Museen in Slowenien sind diesmal unter steirischer Organisation mit dabei.
0: Und das Praktische?
2: Ja, Sie brauchen nicht für jedes Museum ein eigenes Ticket. 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Dort gilt die Eintrittskarte gleichzeitig auch als Fahrschein für die lange Nacht-Shuttlebusse.
0: Also einmal Ticket kaufen und dann stellt sich nur noch die Frage.
2: Ja, wie viele Museen gehen sich eigentlich zwischen 18 und Mitternacht aus?
3: Mein Name ist Kevan Peider, ich vertrete das Schaumbad, das Freie Atelierhaus Graz. Dieses Jahr haben wir eine Dauerausstellung im Rahmen von Rendezvous Extended. 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Eine Gruppenausstellung mit verschiedenen Kunstwerken. Weiteres haben wir eine Ausstellung für die Lange Nacht konzipiert von Gudmund Lang und Franz Konrad und wir haben auch parallel eine Möglichkeit des Musizieren in der Atelier Wanne, also eine Jam Session, wo wir Instrumente anbieten und wo musiziert werden kann, getanzt werden kann. Außerdem gibt es auch Workshops und offene Atelier, wo Artists einen Blick über die Schulter gewährleisten, wo eben schaulustige Personen einfach in den Ateliers rein dürfen und eben auch selber kreativ zu werden.
0: Die ORF Lange Nacht der Museen übermorgen am Samstag. 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
2: Und zwischen 18 Uhr und Mitternacht gehen sich bestimmt mindestens 18 Besuche aus.
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0: 14.30 Uhr ist es.
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2: In der Steiermark sind mehr als 45.000 Menschen derzeit ohne Job. Das ist ein Anstieg von mehr als 5% im Vergleich zum Vorjahr. Frauen sind besonders stark betroffen mit einem Anstieg von mehr als 8%. Auch saisonbedingt werde die Zahl der Arbeitslosen in den nächsten Monaten weiter steigen, heißt es heute vom AMS. Die Stadt Leoben warnt derzeit vor betrügerischen Nachrichten, die angeblich von der Stadt stammen. In den SMS werden Empfänger aufgefordert, persönliche Daten im Zusammenhang mit dem Heizkostenzuschuss zu bestätigen. Die Stadt betont, dass sie keine solchen Links verschickt und hat und rät dringend davon ab, diese zu öffnen oder Daten preiszugeben. Der Technologiekonzern Andritz wird 4 Turbinengeneratormaschinensätze für ein Wasserkraftwerk in Bhutan liefern. Der Auftrag umfasst Konstruktion, Fertigung und Montage der Maschinensätze sowie die Tests und die Inbetriebnahme. Der Auftragswert liege im oberen zweistelligen Millionen-Euro-Bereich, teilt der Konzern heute mit. Wir kommen zum Wetter. Mit viel Sonnenschein und ein paar dünnen Wolkenfeldern geht es heute in Richtung Abend. Morgen am Freitag bleibt es weiterhin beim ruhigen Hochdruckwetter. Nach Nebel in der Früh scheint bald wieder die Sonne. Dazu kommen auch ein paar dichtere Wolken. Höchstwerte morgen 18 bis 23 Grad.
0: Es ist 14.32 Uhr, hier ist noch das Verkehrsservice mit guten Nachrichten, wenn Sie unterwegs sind auf der A9 der Pürn, Fahrt Richtung Graz. Der Kleinalmtunnel ist wieder freigegeben worden. Das defekte Fahrzeug wurde aus dem Tunnel entfernt. Ansonsten geht's gut. Wenn Sie irgendwo im Stau stecken oder wissen, wo es gefährlich ist, dann bitte schnell anrufen, kostenlos unter Stern 300. Vielen Dank und gute Fahrt.
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0: Und mit Dr. Hook. Ich wünsche einen schönen frühen Donnerstagnachmittag. Fein, dass Sie da sind.

0: Was wünscht man denn jemandem zum 57. Geburtstag? Gesundheit natürlich, Glück, ganz viel Liebe. Und bei unserem heutigen Geburtstagskind darf es ruhig auch die Wahahaare-Liebe sein, aber dazu kommen wir ein bisschen später. Denn bevor Simone zu einer der bekanntesten österreichischen Schlagersängerinnen geworden ist, hat sie schon ziemlich früh eine riesengroße Bühne kennengelernt. 1990 hat sie Österreich beim Song Contest in Zagreb vertreten mit diesem Song. Platz 10 ist es damals geworden.
1: Ich habe eigentlich größtenteils nur gute Erinnerungen. Ja, es war eine tolle Reise mit dem Autobus damals noch nach Zagreb. Und ich war eigentlich da mit meinem 10. Platz ganz happy. Anfangs denkt man sich natürlich, man hätte vielleicht noch was Besseres erreichen können. Aber im Endeffekt, denke ich, ist alles Schicksal und man gibt sein Bestes. Und ja, wir hatten eine schöne, lustige Woche, damals noch in Jugoslawien und in unserem kleinen, feinen Team war eine schöne Gemeinschaft. Ein bisschen Heimweh habe ich gehabt, aber ja, es hat mich geprägt.
0: Ja, und 4 Jahre später ist dann der Song gekommen, der für die Karriere von Simone entscheidend war.
2: Ich such die wahre Liebe,
0: damit hat sie 1994 ihren ganz großen Durchbruch geschafft und der Titel begleitet sie tatsächlich bis heute, auch im Duett mit Charlie Brunner. Heute gibt's aber erst einmal einen richtigen Grund zum Feiern, denn Simone wird heute 57. Happy Birthday! Und zum Geburtstag spielen wir natürlich den Song, der ihr Leben vor mehr als 30 Jahren für immer verändern sollte. Alles Gute, liebe Simone, hier ist's, die wahre Liebe.

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0: Dean Martin, 10 Minuten vor 15 Uhr ist es. Conny Kainz, wir haben eine neue Aktion hier auf Radio Steiermark.
1: Ja.
0: Raus damit heißt die. Da fragen wir Sie, sagen Sie, welche Geschichte soll man denn unbedingt einmal im Radio erzählen? Worüber soll man unbedingt berichten?
1: Ja, und gehört hat diesen Aufruf auch Kerstin Rahmsteiner aus Knittelfeld und sie hat nicht lange überlegen müssen, worüber sie uns erzählen möchte.
2: Ich bin früh morgens da gesessen bei meinem Kaffee und über die Vorbereitungen und habe im Radio gehört, dass so besondere Menschen, besondere Projekte ein bisschen, dass da eben die Möglichkeit gibt, über die zu berichten. Und dann bin ich so gesessen und habe mir gedacht, ja, das machst du jetzt einfach. Ich bin jetzt nicht so die Öffentlichkeitsdame, gell? Aber ich habe mir gedacht, das machst du jetzt einfach. Ja, und umso mehr habe ich mich eigentlich halt gefreut, dass sie sich gemeldet haben.
0: Ja, gut, dass sie sich gemeldet hat, gell?
1: Ja, seit April betreibt Kerstin Rahmsteiner nämlich in Knittelfeld das Aktivzentrum Sonnenhof, eine Tagesstätte für Menschen, die Betreuung brauchen für ein paar Stunden oder auch für mehrere Tage in der Woche. Das entlastet pflegende Angehörige. Vor allem geht es aber um die Menschen selbst. Raus aus den eigenen vier Wänden, gemeinsam Zeit verbringen und unter Leuten sein. Und das Besondere am Sonnenhof, hinter dem Projekt steht kein großer Träger. Kerstin Rahmsteiner betreibt die Einrichtung eigenständig.
0: Die gibt es erst seit wenigen Monaten und trotzdem gibt es dort schon Geschichten, die zeigen, was so ein Ort bewirken kann.
2: Erst vor kurzem habe ich einen Gast einige Wochen begleiten dürfen, sehr dement. Wir haben dann sehr viel auch in der Tagesstätte verändert und angepasst, damit es für seine Bedürfnisse passt. Also man hat sie zwar jeden Tag aufs Neue kennengelernt, aber es war ganz toll und ein ganz toller Mensch. Jetzt halt dann doch einfach nicht mehr gegangen daheim, hat in die Pflegeeinrichtung müssen und hat mir tatsächlich ein Tränchen gekostet.
0: Ja, wie so ein Tag im Sonnenhof genau ausschaut, das haben wir uns in Knittelfeld angesehen und berichten gleich nach 15 Uhr, also in der nächsten Stunde hier auf Radio Steiermark.
1: Ja, und wenn auch Sie jetzt sagen, auch ich habe eine besondere Geschichte, ein Projekt, irgendwas, worüber ich im Radio gerne berichten möchte, dann schreiben Sie uns oder rufen Sie uns an, reden Sie auf unseren Anrufbeantworter unter der Nummer 0316 42 58 58.

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Melissa Naschenwenger auf Radio Steiermark, 5 Minuten vor 15 Uhr ist es. Also noch einmal, wenn Sie sagen, raus damit, das gehört der Steiermark, erzählt uns dem ganzen Land. Wenn Sie eine spannende Geschichte haben, dann schreiben Sie uns. Den Kontakt finden Sie unter steiermark.orf.at oder raufreden unter 0316 42 58 58.

Ihre Nachmittagsbegleitung nach 15 Uhr ist Kathi Wenusch und die hat einen super Musikmix für Sie zusammengestellt und hergerichtet. Also es geht Ihnen gar nichts ab, bleiben Sie bei Radio Steiermark. Es ist immer ein Gewinn, ich bin der Daniel Neuhauser. Freue mich auf ein Wiederhören morgen bei Hallo Steiermark. Ab 13 Uhr, schönen Donnerstag noch.

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1: Am Mikrofon ist Anselm Peer. E-Mopeds dürfen ab heute nicht mehr auf Radwegen unterwegs sein. In Städten sind es vor allem die Essenslieferanten, die von der neuen Regelung betroffen sind. Auf dem Radweg haben die E-Mopeds für viel Unmut gesorgt, doch auch die schlechten Arbeitsbedingungen der Lieferanten sind seit langem ein Thema, berichtet Berthe Tomasowitsch.
2: Wenige Essenslieferanten sind heute auf der Gundendorfer Straße in Wien unterwegs. Die Passanten wissen über die neue Regelung zu den E-Mopeds Bescheid.
3: Na, mir tut leid die Leute, wissen Sie, weil sind ja arme Menschen, die sowas brauchen.
4: Als Fußgänger weiß man ja oft nie, kommt jetzt ein E-Moped daher und so weiter.
5: Hier im 6. nicht, aber im 10., wo ich wohne, schon ein bisschen Freestyle.
6: Und in Berlin war das nochmal extremer.
2: Bei Lieferando waren die Fahrer lange Zeit angestellt. Doch das ist Vergangenheit, sagt Geschäftsführerin Natascha Mautner.
7: Der Branchenstandard scheint ein freies Dienstnehmermodell zu sein. Und deswegen mussten wir uns anpassen, um eben weiterhin kompetitiv zu bleiben.
2: Laut einer internen Umfrage seien die Mitarbeitenden mit dem neuen Modell aber zufrieden. Umschulungskurse für Kuriere in der Umstellungsphase werden nun auch finanziell unterstützt, heißt es.
1: Sollen die Sommerferien vorverlegt werden? Diese Frage ist Anfang des Sommers aufgekommen. Die Argumentation, Ende Juni sei es in vielen Klassenzimmern schon so heiß, dass kaum noch unterrichtet werden könne. Ende August sei das mit kühleren Nächten weniger schlimm. Jetzt flammt diese Debatte wieder auf beim Treffen der Bildungsreferenten der Länder in Vorarlberg. Mehr von Felix Nowak.
8: Die Stadt Wien will das Thema bei der Sitzung einbringen. Heute sind dort die Beamten am Zug. Falls es in dieser Runde Einstimmigkeit geben sollte, dann soll die Vorverlegung auch morgen in der politischen Runde besprochen werden. Eine solche Einstimmigkeit ist allerdings alles andere als sicher. Offen befürwortet hat eine solche Reform im Sommer neben der Wiener Vizebürgermeisterin Emmerling von den Neos nur der Kärntner Landeshauptmann Fellner von der SPÖ. Ausgerechnet der Vorarlberger Landeshauptmann Wallner von der ÖVP war skeptisch. Mit Blick auf Anliegen aus der Wirtschaft hat er die Reform schwierig genannt.
1: In Frankreich weiten sich die gewaltsamen Proteste gegen Missstände an Schulen und Unis weiter aus. In mehreren Städten sind in und rund um Schulen erneut Brände gelegt worden. Allein gestern gab es mehr als 600 Festnahmen. Die französische Regierung hat eine Krisensitzung einberufen. 3 Jahre nach der tödlichen Hundeattacke auf eine Joggerin im Bezirk Perg in Oberösterreich bekommen ihr Ehemann und ihr Sohn 24.000 Euro Schmerzensgeld, das hat das Oberlandesgericht jetzt bestätigt. Die Hundebesitzerin wollte nur 5.000 Euro zahlen. Die Zahl der Flugpassagiere in Österreich ist im Sommer zurückgegangen, im Vergleich zum Vorjahr um rund 5%. Laut der Statistik Austria ist die Zahl der Starts und Landungen in der Hauptreisezeit Juli und August erstmals seit 6 Jahren gesunken. Das waren die Nachrichten mit Anselm Peer. Und jetzt zum Wetter.
9: Mit Böen um die 50 km pro Stunde bläst der Wind jetzt zum Beispiel in Wien-Schwechat und in Stockerau. Und auch in den nächsten Stunden haben wir es vor allem in Niederösterreich, Wien und dem Burgenland windig. Dazu gibt es großteils sonniges Wetter und spätsommerliche Temperaturen von meist 20 bis 26 Grad. Deutlich mehr Wolken sind dagegen in Vorarlberg unterwegs. Die breiten sich in den nächsten Stunden nach Nordtirol aus. Stellenweise können hier auch Schauer auftauchen. Auch morgen sind im Westen Regenschauer unterwegs. Die meisten gibt es bis Mittag und zwar westlich von Innsbruck. Sonst haben wir es trocken und zeitweise auch sonnig. Außerdem ist der Wind diesmal schwächer. So viel zum Wetter von Nathalie Auer.
10: 3:03 ist es. Wir kommen für Sie zum Radio Steiermark Verkehrsservice. Auf den steirischen Straßen ist alles okay. Eine Meldung der ÖBB gibt's. Die Südstrecke ist bei Spielfeld unterbrochen. Ein defekter Zug steht da mitten auf der Strecke. Züge warten die Dauer der Sperre ab. Und das dauert nach ersten Angaben bis voraussichtlich 16 Uhr. Gute Fahrt!
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10: Menschen, die alleine sind oder Unterstützung im Alltag brauchen, fallen bei uns in Österreich oft genug durch den Rost. Aber ein einzigartiges Projekt in der Steiermark ist für Sie da, nicht in Graz, sondern in Knittelfeld. Und dieses Projekt stelle ich Ihnen gleich ganz genau vor, nach Pussycat, Chris Watzig und Denise Williams.

0: gemütlich klingt er. Unser Donnerstagnachmittag. Wir haben Sie gefragt, was ist Ihre persönliche Geschichte, über die wir unbedingt berichten sollten? Und Kerstin Rahmsteiner hat sich gemeldet. Ihr Projekt, das Aktivzentrum Sonnenhof in Knittelfeld, wäre so eine Geschichte. Tatsächlich ist dieses Projekt wirklich einzigartig in ganz Österreich. Die Kerstin und ihre Schwester haben eine Tagesstätte ganz ohne Trägerverein im Hintergrund aufgebaut für Menschen, die allein sind oder Unterstützung im Alltag brauchen und auch zur Entlastung für pflegende Angehörige. Alina Samonik-Karner hat den Sonnenhof in Knittelfeld besucht.
1: Im Vorraum stehen Hausschuhe, hängen Jacken, wie in jeder Wohnung. Im Gemeinschaftsraum sitzen Gerti und Peter gerade beim Mittagessen. Die restlichen Gäste, wie sie Kerstin Rahmsteiner liebevoll nennt, machen gerade einen Ausflug. Im April hat Rahmsteiner ihr Herzensprojekt eröffnet.
2: Ich bin selbst aus der Pflege. Nach 20 Jahren habe ich mir immer wieder die Frage gestellt, was kann ich tun, wenn ich im System nichts verändern kann. Und der Sonnenhof ist halt so meine Antwort drauf. Das heißt, ich wollte einen Ort schaffen zwischen daheim und Pflegeheim, einfach, dass man so lange wie möglich zu Hause bleiben kann, dass auch die Angehörigen ganz viel unterstützt werden. Und ich habe Zeit da, um wirklich individuell auf die Leute einzugehen. Ob das jetzt ein Schlaganfallpatient ist oder einfach jemand mit Demenz, die Zeit habe ich da.
1: Man lebt den Tag gemeinsam, so wie in jeder Familie auch.
2: Wir bieten Frühstück, Mittagessen und Abendessen an. Dann starten wir eigentlich meistens ein bisschen ins Kreative oder so Gedächtnisübungen. Die einen dann gern basteln, die anderen mit Holz, die anderen mit dann stricken, häkeln, zeichnen, mit Ton arbeiten, einen Kuchen backen. Wir gehen auch viel spazieren, machen kleine Ausflüge.
3: Letztes Mal alles. Ich will nachher die Heißklebe.
4: So ein Irisch Moos kann man dazu geben.
3: Das schön, gell?
4: Heute habe ich einen Kranz geflochten jetzt. Werden wir sehen, was die Frau dazu sagt. Gell?
5: Ah, der ist für die Frau, den bringen Sie dann mit heim?
4: Das weiß ich noch nicht.
1: Im Sonnenhof können bis zu 20 Menschen stundenweise, tageweise, je nach Wunsch und Bedarf Zeit verbringen und so in Gemeinschaft sein, was ihnen gut tut und Angehörige entlastet.
2: Jetzt habe ich eine Dame da gehabt, da ist die Tochter auf ein Musical gefahren und da gefragt, ob es irgendwie möglich wäre, samstags. Und so haben wir uns einfach einen schönen Tag gemacht und sind nach Pfonsdorf in die Therme gefahren. Es war ein schöner Tag für uns beide. Das heißt, es fühlt sich nicht nach Arbeit an. Es ist einfach schön. Man sollte sich nicht scheuen zu fragen, gell, wenn man einen Notfall hat. Oder Friseurtermin. Oder ob man einfach nur einmal Kaffee trinken gehen will. Einfach anrufen und fragen, habt ihr einen Platz, kann ich die Mama und Papa ein, zwei Stunden vorbeibringen.
0: Super Sache. Hoch. Auf die Kerstin Rahmsteiner. Und wenn auch Sie so eine besondere Geschichte haben, wir sind neugierig, bitte einfach anrufen, auf unser Bandl reden. Raus damit heißt es unter 0316 42 58 58. Und vom Sonnenhof jetzt musikalisch auf einen Bergbauernhof, nämlich auf den vom Bergdoktor. Das sind Take That und Patience.

0: Aus einem Guss, Charlie Brunner und Simone. Im Jahr 2000 haben sie mit Fly on the Wings of Love ganz Europa zum Singen gebracht, haben den Eurovision Song Contest gewonnen, aber sie können auch die ganz großen Klassiker, haben sie gezeigt. Die dänischen Olsen Brothers haben einem Welthit aus den 1920er Jahren ihr Gewand und ihre Stimmen gegeben. Oh, die Olsen Brothers mit Ramona gleich hier für Sie.
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0: Oh, Sweet Ramona. Die Olsen Brothers um 3:30 am Donnerstagnachmittag.
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2: Heute beginnt für 60.000 Studierende in der Steiermark das neue Uni-Jahr und die Uni Graz ist ab sofort der größte Standort für die neue Psychotherapieausbildung. 140 Studierende sind ab heute da dabei. Das neue Masterstudium soll den steigenden Bedarf an psychotherapeutischer Versorgung decken und die Forschungsarbeit intensivieren, heißt es. Ein ungewöhnlicher Unfall beim MotoGP in Spielberg vor 2 Wochen brachte ein 9-jähriges Mädchen aus Tirol ans Uniklinikum Graz. Beim Zusammenklappen eines Regenschirms brach der Griff, die Stange drang in den Oberbauch des Mädchens ein und verletzte Leber- und Gallenblase. Äußerlich war nur eine kleine Wunde zu sehen, doch die Schirmstange war rund 8 cm tief in den Körper eingedrungen. Nach etwas mehr als 2 Wochen am LKH konnte das Mädchen jetzt schmerzfrei entlassen werden. Die Landesregierung hat heute 2 Frauen als Lebensretterinnen ausgezeichnet. Die eine half nach einem Zuganfall in St. Ruprecht an der Raab, alle Insassen zu evakuieren. Die andere zog nach einer Explosion in Rosenthal an der Kainach einen Mann aus einem brennenden Haus. Landeshauptmann Mario Kunasek betont die Bedeutung ihrer Taten für die gesellschaftliche Zivilcourage. Und wir kommen noch zum Wetter. Mit viel Sonnenschein und ein paar dünnen Wolkenfeldern geht es heute in Richtung Abend. Morgen am Freitag bleibt es weiterhin beim ruhigen Hochdruckwetter. Nach Nebel in der Früh scheint bald wieder die Sonne. Dazu kommen ein paar dichtere Wolken. Höchstwerte morgen 18 bis 23 Grad.
0: 15.32 Uhr zum Radio Steiermark Verkehrsservice. B69 Südsteirische Grenzstraße in Gamlitz. Sperre. Grund sind die Vorbereitungen zum Weinlesefest. Sie werden umgeleitet und das Ganze bis Sonntag, täglich zwischen 15 Uhr bis 3 Uhr in der Früh. Und eine Meldung der ÖBB, die Südstrecke ist bei Spielfeld unterbrochen. Ein defekter Zug steht auf der Strecke, Züge warten die Dauer der Sperre ab und das sollte nach ersten Angaben noch in etwa eine halbe Stunde lang dauern. Gute Fahrt!
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0: Ach, so schön und so gemütlich, San Francisco. Da sieht man so richtig die Hippies vor sich hinwandern, so mit flatternden Haaren und Hosen im Wind, oder?
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0: Ja, die lange Nacht der Museen steht wieder vor der Tür. 3. 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Mit dabei aber auch 3 Museen in Slowenien, die ebenso unter steirischer Organisation stehen. 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
2: Hallo, mein Name ist Markus Heider, ich bin der Marketingleiter vom Grazer Kindermuseum Frieda und Fred und wir haben ein schönes Programm für die lange Nacht der Museen. Wir haben 2 Ausstellungen, die Seifenblasenträume und damals 1410. Und wir haben unser Labor geöffnet, und zwar die ganze Nacht. Und man kann bei uns basteln. Schöne bunte Kreisel. Das passt ganz ausgezeichnet zu unserem Thema Seifenblasenträume. Und man kann in die Medienwelt eintauchen, in unsere Mittelalterabenteuer damals 1410. Hallo Marc.

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Petula Clark, Downtown. 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

0: Musik aus Österreich. Pinder, Hands to the Heart. Wir alle starten in Richtung... Schon, oder? Darauf freuen wir uns. Smart Acoustics für Sie in der nächsten Stunde. Und Kult Hits. Da gibt es ja noch die, die ganz gern irgendwie so ein bisschen Richtung Italien wollen würden. Popo mit Insieme und viele andere warten auf Sie in der nächsten Stunde.
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2: Am Mikrofon ist Anselm Peer. Seit der Ankündigung von Medienmanager Gerhard Zeiler als SPÖ-Parteichef zur Verfügung stehen zu wollen, sind Tage vergangen. Öffentlich halten sich potenzielle Unterstützer aus den Reihen der Partei aber zurück. Die SPÖ-Länderchefs drängen auf Klarheit. Am Sonntag steht ein Treffen mit dem umstrittenen Bundesparteichef Babler an. Der gibt sich vorab gelassen. Tanja Mahle berichtet.
3: Vor dem Treffen der SPÖ-Landesparteichefs mit dem angeschlagenen Bundesparteichef Babler am kommenden Sonntagnachmittag in Wien will sich auch heute niemand in die Karten schauen lassen, stellvertretend Wiens Bürgermeister Ludwig heute am Rande einer Pressekonferenz.
4: Ich versuche meinen Beitrag zu leisten im Rahmen von vertrauensvollen Gesprächen und führe vertrauensvolle Gespräche vertrauensvoll.
3: Der burgenländische SPÖ-Landesparteichef Doskozil steht sowohl Babler als auch dessen Herausforderer Zeiler ablehnend gegenüber. Doskozils Teilnahme könnte eine gemeinsame Linienfindung der Landesparteichefs erschweren. Babler gibt sich heute jedenfalls gelassen.
5: Wir werden miteinander die Themenlage erörtern, miteinander auch versuchen, gemeinsame Zuglinie zu entwickeln. Sie wissen, das ist eine Aufgabenstellung, die die SPÖ seit vielen Jahren hat.
3: So Babler am Rande des österreichischen Gemeindetags in Salzburg.
2: Aus EU-Ländern sollen mehr Menschen abgeschoben werden, dafür werden die Migrationsregeln verschärft. Die sogenannte Rückführungsverordnung soll nächste Woche in Kraft treten. Die EU-Innenminister und Innenministerinnen haben heute endgültig grünes Licht gegeben. Damit können die EU-Staaten auch in Ländern außerhalb der EU Abschiebezentren einrichten. In Ungarn sind zwei ehemalige Minister der Orbán-Regierung wegen Korruptionsvorwürfen in Untersuchungshaft genommen worden. Miklós Sestak war für nationale Entwicklung zuständig. Ihm wird vorgeworfen, Schmiergelder in Millionenhöhe angenommen zu haben. Ex-Kulturminister Balázs Hanko soll laut Medienberichten öffentliche Gelder zweckentfremdet und damit einen Schaden von fast 50 Millionen Euro angerichtet haben. Der Schneemangel im vergangenen Winter und die große Hitze im Sommer haben für die Alpengletscher dramatische Folgen. Aktuelle Messdaten aus der Schweiz bestätigen jetzt gewaltige Eisrückgänge und die Aussichten sind düster. Karin Goritschnik berichtet.
6: Die Gletscherforscher sprechen von einem katastrophalen Jahr. Die Schweizer Gletscher haben laut Studie allein heuer 5,5% ihrer Eismasse verloren. In den vergangenen 5 Jahren beträgt der Eisverlust damit insgesamt fast 20%. Auch in Österreich gehen Fachleute von einem erheblichen Eisverlust aus. Derzeit sind Freiwillige des Alpenvereins unterwegs, um die Gletscher nach dem abgelaufenen Sommer zu dokumentieren. Erste Eindrücke würden aber schon jetzt auf Rekordrückgänge hindeuten. Unter Bedingungen wie in diesem Jahr hätten die meisten Alpengletscher keine Überlebenschance. Warnen die Forscher. Einige kleinere Gletscher seien bereits ganz verschwunden. Eine Trendumkehr halten die Glaziologen für ausgeschlossen.
2: Das waren die Nachrichten mit Anselm Peer. Und jetzt zum Wetter.
7: In Vorarlberg sind mittlerweile dichte Wolken hereingekommen und die breiten sich in den kommenden Stunden langsam nach Nordtirol aus. Hier kann es dann stellenweise kurz regnen. Weiter im Osten, also im Großteil des Landes, scheint dagegen weiterhin die Sonne und das oft bei strahlend blauem Himmel. Und mit der Sonne sind die Temperaturen heute schon kräftig nach oben gestiegen. In den Landeshauptstädten messen wir derzeit zwischen 21 Grad in Klagenfurt und 26 Grad in Innsbruck. Allerdings bläst im Osten weiterhin sehr lebhafter bis starker Wind. Morgen ist der Wind dann schwächer. Zumindest zeitweise scheint die Sonne. Vor allem im Westen ziehen morgen aber auch einige Regenschauer durch. So viel zum Wetter von Nathalie Auer.
0: 4:04, wir kommen für Sie zum Radio Steiermark Verkehrsservice. 15 Minuten länger brauchen Sie in Graz vor der Baustelle bei der Puntigammer Brücke in Richtung Liebenau. B69 Südsteirische Grenzstraße in Gamlitz. Sperre wegen Vorbereitungen zum Weinlesefest. Der Verkehr wird umgeleitet. Und eine Meldung der ÖBB. Die Südstrecke ist bei Spielfeld unterbrochen. Ein defekter Zug steht da auf der Strecke, kommt nicht vorne zurück. Züge warten die Dauer der Sperre ab und nach nächsten Angaben der ÖBB wird das jetzt voraussichtlich doch noch eine Stunde länger dauern. Gute und sichere Fahrt. 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
0: Wow, die Zeit vergeht. Am 29. Oktober 1906 ist zum ersten Mal die Grazer Messe veranstaltet worden. Vor 120 Jahren. Wahnsinn, oder? Sie ist moderner geworden, hat sich der Zeit angepasst. Den Vergnügungspark und die Kulinarik gibt es aber noch immer. Und was uns sonst noch so ganz Spezielles bei dieser Herbstmesse erwartet, das haben wir vorab schon mal für Sie angeschaut.

0: Mattakustik mit Feierabend. Ja, und viele haben vor im Feierabend die Grazer Messe zu besuchen. Die ist voll im Gang. Vom Vergnügungspark über die Kulinarik bis hin zur Mode- und Kunsthandwerk ist alles vertreten. Und heuer duftet es nicht nur nach Kaffee und gebratenen Mandeln, sondern auch nach Blumen. Im Rahmen der Messe findet nämlich der internationale Wettbewerb Alpe Adria Cup und zugleich die österreichische Meisterschaft der Floristen und Floristinnen statt. Aline Samonik-Körner war für uns auf der Herbstmesse.
1: 22 Floristen und Floristinnen aus 10 Ländern sorgen derzeit für bunte Blumengestecke im Messeareal. Johann Obendrauf, Landesinnungsmeister der steirischen Gärtner und Floristen.
2: Es geht für den bestplatzierten Österreich um die Teilnahme für die Europameisterschaft nächstes Jahr in Spanien. Und die Floristen zeigen im Rahmen der Herbstmesse 6 verschiedene Werkstücke, die was sie da erarbeiten, wo man live dabei sein kann, wie die Werkstücke entstehen und man da wirklich genau auf die Finger schauen kann.
1: Mit dabei etwa Selina Flatnitzer.
3: Jetzt habe ich das erste Werkstück fertig, das war jetzt der Tischmuck. Das habe ich eigentlich jetzt gut hingekriegt und ich bin sehr zufrieden.
1: Aus der Steiermark sind 3 Teilnehmende dabei, darunter Julia Friedl.
4: Das ist jetzt eine Tischdekoration, gedeckt für 2 Personen. Ich habe jetzt in dem Fall Inspiration den Bilderrahmen, die Kunstgalerie mir vorgenommen und es sind alles Bilderrahmen, die ich secondhand organisiert habe. Der Tisch ist auch secondhand, also mir ist das wirklich sehr wichtig, alles so ein bisschen auf Nachhaltigkeit und die ganzen Blumen sind auch alles entweder selbst aus dem Garten, aus der Gärtnerei, aus dem Wald, also es ist wirklich keine Massenproduktion.
1: Vertreten sind unter anderem auch Lettland, die Ukraine, Italien, Slowenien, Rumänien oder Estland und einige haben ihre Blumen für den Wettbewerb aus der Heimat mitgebracht.
2: Wir haben auch England dabei, die hat natürlich alle Blumen daher liefern lassen, weil es uns einfach von der Anreise zu viel Zeit für die Blume braucht.
1: Am Samstag gibt es dann die große Abschlussgala.
2: Am Samstag ist dann das Finale auf der Bühne. Die letzten 2 Arbeiten werden dann auf der Bühne gearbeitet mit Moderation, mit Interviews von den Teilnehmern, dass man nochmal ein bisschen so auch den Teilnehmer auf den Sockel stellen kann und da sind natürlich alle eingeladen, diesen Galaabend auch beizuwohnen und sich verzaubern zu lassen von der Handwerkskunst.
1: Alle fertigen Werkstücke werden bis Sonntag ihren Duft auf der Grazer Messe versprühen.

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It's my party, Leslie Gore. Geht's Ihnen manchmal auch so? Wir funktionieren im Dauerstress, hetzen von einem Termin zum nächsten, vergessen irgendwie manchmal drauf, auf was es wirklich ankommt. Die Jungs von Edmunds erinnern uns jetzt in ihrer neuen Single daran, dass wir eben genau das sind, Menschen und keine Maschinen. Wir haben Gefühle und folgen unseren eigenen Träumen. Das dürfen wir. Hier ist Edmund mit Menschen.

0: Unverwüstbar. Cher. If I could turn back time auf Radio Steiermark. Apropos Time, es ist 5:05.
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2: Die Landesregierung hat heute Maßnahmen beschlossen, um die Wind- und Sonnenenergie schneller und weiter auszubauen. So werden künftig 8.500 Hektar oder 0,5% der Steiermark als Vorrang- und Eignungszonen für Windenergie ausgewiesen. In Kapfenberg und Leoben etwa sind auf Deponiegeländen große Freiflächen für Photovoltaikanlagen geplant. Gregor Waltl berichtet.
3: Der Strombedarf der Steiermark wird sich bis 2040 verdoppeln. Dieser Umstand mache schnelles Handeln unausweichlich, betont Landeshauptmann-Stellvertreterin Manuela Kom, ÖVP.
4: Denn wenn wir zu wenig Strom haben, wird es schwierig, wenn wir Preise nicht halten können, wenn wir lieferabhängig sind.
3: Mit der beinahe unaussprechlichen Beschleunigungsgebietsverordnung 2026 sollen etwa PV-Großprojekte endlich auch rascher umgesetzt werden können, hofft Landesrat Stefan Herrmann, FPÖ.
5: Denn gerade in so einer schnelllebigen Wirtschaft, wie es die Energiewirtschaft auch ist, erleben wir leider oftmals die Situation, dass Projekte genehmigt werden und dann die Technik schon überholt ist.
3: Die Vorrang- und Eignungszonen für Windparks werden auf 8.500 Hektar oder 0,5% der Landesfläche für bis zu 135 neue Windräder ausgeweitet. Das entspricht etwa rund 12.000 Fußballfeldern. Im Gegenzug werden 27% der Landesfläche als absolute Ausschlusszonen für solche Anlagen definiert. So werden etwa die Projekte Steineckkammern und Perchauer Eck eingestellt. In Kapfenberg auf der Emberg-Deponie und in Leoben sollen hingegen 66 Hektar PV-Freiflächenanlagen entstehen, so Energielandesrätin Simone Schmidbauer von der ÖVP.
6: Unser Anspruch war, dass wir vermehrt eigene Energie produzieren an Standorten, wo es entweder schon Flächen gibt, ausgewiesene Flächen gibt und vor allem, wo die Energie auch benötigt wird an Wirtschaftsstandorten.
3: Spätestens in 2 Jahren will man die Maßnahmen einer neuen Bewertung unterziehen.
2: In der Steiermark sind mehr als 45.000 Menschen derzeit ohne Job. Das ist ein Anstieg von mehr als 5% im Vergleich zum Vorjahreszeitraum. Frauen sind besonders stark betroffen mit einem Anstieg von mehr als 8%. Die Neos fordern diesbezüglich einen, wie sie sagen, Ausbau-Turbo bei der Kinderbetreuung. Auch saisonbedingt werde die Zahl der Arbeitslosen in den nächsten Monaten weiter steigen, heißt es vom AMS. Wir kommen zum Sport. In der Ramsau wurde die Skisprungschanze nach einem Umbau der Anlaufspur wieder eröffnet. Für die nordische Kombination in der Steiermark ein wichtiger Schritt. Der Ort in der Obersteiermark will sich nämlich als nordisches Zentrum Österreichs etablieren und den Weltcup in der Ramsau halten. Christoph Kainz berichtet.
7: Der Ausschluss aus dem olympischen Kalender hat die nordische Kombination hart getroffen. In der Ramsau will man dem Sport aber weiterhin eine Bühne geben. Auf der Skisprungschanze in der Obersteiermark gibt es jetzt eine neue Anlaufspur, ein wichtiger Schritt.
8: Ja, ich bin sehr froh, dass wir noch die Spur jetzt da gekriegt haben. Und ja, und es ist wichtig, es ist ein Zeichen zum Setzen, also es ist ein Zeichen, was gesetzt worden ist für den Sportler. Und ich bin sehr dankbar und ich glaube, es ist auch für die Zukunft des Sportes wichtig.
7: Sagt der nordische Kombinierer Franz Josef Frerl über seine Heimatschanze. Die Anlage mit der
8: die Spur jetzt da gekriegt haben und ja, und es ist wichtig, es ist ein Zeichen zum Setzen, also es ist ein Zeichen, was gesetzt worden ist für den Sportler und ich bin sehr dankbar und ich glaube, es ist auch für die Zukunft des Sportes wichtig.
7: Sagt der nordische Kombinierer Franz Josef Frerl über seine Heimatschanze. Die Anlage mit der neuen Anlaufspur ist moderner geworden.

0: eingegangenen Spur im Prinzip in Ramsau. Ne?
1: Die Anlaufspur ist aber nur der erste Teil. Hannes Uttinger, Bürgermeister von Ramsau.
2: Der nächste Schritt wäre natürlich, dass man die Hillsize von 98 auf mindestens 106 bringt. Dazu wäre dann der Auslauf anzugreifen.
1: Mit dieser Modernisierung wäre wohl auch eine nordische WM in der Obersteiermark denkbar. Jetzt ist das aber kein Thema.
2: Die WM momentan, so wie es jetzt aussieht, ist natürlich eine Bewerbung schwierig, aber für die Zukunft nicht ausgeschlossen.
1: Zwar keine WM, aber der Weltcup ist bereits am 18. und 19. Dezember in der Ramsau zu Gast. Dort werden Lamperter und Co. die neue Anlaufspur so richtig einweihen.
3: Wir kommen zum Wetter und zur Statistik. Temperaturhöchstwert heute in Graz 23 Grad, Tiefstwert 9 Grad. Das ist ein Mittel von 16 Grad und das sind 2 Grad über dem langjährigen Schnitt. Der Tag klingt überwiegend sonnig aus. Über Nacht kann in einzelnen Tälern Nebel einfallen. Morgen am Freitag ist es stellenweise in der Früh noch nebelig. Dann scheint verbreitet wieder die Sonne. Allerdings ziehen mitunter auch dichtere Wolkenfelder durch. Höchstwerte morgen 18 bis 23 Grad.
4: 16.35 Uhr zum Radio Steiermark Verkehrsservice. 15 Minuten länger brauchen Sie derzeit vor der Baustelle bei der Puntigammer Brücke Richtung Liebenau. B69 südsteirische Grenzstraße in Gamlitz, Sperre wegen der Vorbereitungen zum Weinlesefest, sie werden aber umgeleitet. Und die Südstrecke ist bei Spielfeld noch immer unterbrochen, da steht ein defekter Zug auf der Strecke, Züge warten die Dauer der Sperre ab. Wir vermuten oder uns wurde gesagt, das dauert voraussichtlich noch bis 17 Uhr. Aber wir halten Sie natürlich auch auf dem Laufenden. Gute und sichere Fahrt.

0: Die Puppe von den Knickerbockern um 5:12.
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0: Sonntag, Welttierschutztag, und da finden sich jede Menge Veranstaltungen, die man besuchen könnte. Am Samstag schon feiert zum Beispiel das Landestierheim in der Grabenstraße in Graz. Leiterin Susanne Breuer.
2: Also wir haben ein Tierschutzfest von 10 bis 16 Uhr bei uns im Tierheim in der Grabenstraße.
0: Was kann man da alles tun?
2: Katzen und Kleintiere können angeschaut werden. Bei den Hunden ist es leider nicht möglich. Aber wir haben einen Vortrag über Hundebeschäftigung beim Spaziergang und einen Vortrag über Körpersprache beim Hund von einer Hundetrainerin. Und wir haben Tombola. Ja, es gibt Kuchen und Brote, Gulaschsuppe. Und es gibt einen Tierzubehör-Flohmarkt.
0: Das heißt, alles, was das Tierherz begehrt sozusagen. Und der Reinerlös, der bleibt bei euch im Heim, weil ihr könnt es dringend brauchen.
2: Der Reinerlös kommt den Tieren zugute, ja.
0: Wie viel habt ihr momentan?
2: Zurzeit haben wir circa 30 Hunde, 65 Katzen und 40 Kleintiere.
0: Und auch beim Adamhof in Straß bei Leibniz, da wuselt's vor Tieren. Besonders viele junge Katzen sind heuer aufgezogen und aufgepäppelt worden. Auch der Welttierschutztag wird gefeiert am Sonntag. Antonia Schöllauf.
3: Am Sonntag ist Welttierschutztag und den möchten wir gemeinsam mit euch und euren Vierbeinern feiern. Wir starten um 14 Uhr mit einem gemütlichen Spaziergang. Unterwegs erwartet euch ein cooler Fotospot, wo ihr tolle Fotos machen könnt mit euch und euren Hunden. Und anschließend lassen wir den Nachmittag mit Kastanien und Sturm ausklingen. Also, packt eure Hunde ein und kommt am Sonntag zum Tier am Adamhof. Wir freuen uns auf euch!

bleiben nur ein bisschen auf der Gaskin Street. Stay a little bit longer. Das kann man mal fix annehmen. Das wird der absolute Wahnsinn im Dezember, wenn Helene Fischer das Planalstadion in Schladming zum Beben bringen wird. Wir holen uns diese Konzertenergie jetzt schon in den Donnerstagnachmittag. Helene Fischer mit von 0 auf 100.

0: Robbie Williams, Gary Barlow mit Shame auf Radio Steiermark Donnerstag Nachmittag 1 vor 5, gleich das Journal. Danach. I found my old phone today. Haben schon mal alte Telefone in der Hand gehabt. Was da alles drauf ist. Alte Nummern, Menschen, die es leider nicht mehr gibt. Oder auch Fotos. Außerdem in der nächsten Stunde. Erinnerungen. Die Küsse in der letzten Reihe. Und? Du darfst mal angefallen bei uns in der nächsten Stunde.
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3: Willkommen zum Journal um 5. Angriff im Cockpit. Das Motiv des Co-Piloten ist weiter unklar. Die EU-Länder machen den Weg frei für Abschiebezentren außerhalb der Europäischen Union. Am Mikrofon ist Anselm Peer. Nach der Messerattacke im Cockpit einer Fly-Dubai-Maschine wird der verletzte indische Pilot als Held gefeiert. Er erholt sich laut offiziellen Angaben gut. Das Motiv des Co-Piloten aus dem Oman ist weiter unklar. Er sitzt seit der Notlandung in Saudi-Arabien gestern in Haft. Teresa Kulowitsch berichtet.
4: Auf der sonst recht frequentierten Route zwischen Dubai und Tel Aviv wird vorerst keine Fly-Dubai-Maschine mehr abheben. Gestrandete Israelis werden mit israelischen Flugzeugen zurück nach Hause gebracht. Es stellt sich weiterhin die große Frage nach dem Warum. Und auch danach, wie es der Co-Pilot aus dem Oman geschafft hat, ein Messer mit ins Cockpit zu nehmen, um dann seinen indischen Kollegen anzugreifen. Denn die Sicherheitsvorkehrungen in den Vereinigten Arabischen Emiraten sind eigentlich sehr streng. Aber
5: vielleicht gibt es auch irgendwelche Company uns am Boden, die helfen, es hier durchzuschleusen. Also da muss man mal die weiteren Ermittlungen abwarten, wie das ausgeht.
4: Sagt Luftfahrtexperte Kurt Hoffmann. Der angegriffene indische Pilot befindet sich in Saudi-Arabien auf der Intensivstation. Sein Zustand sei aber stabil, wie es von der indischen Regierung heißt.
3: Nach der fehlgeschlagenen Hinrichtung einer Frau in den USA fordert UN-Menschenrechtskommissar Volker Türk, dass die 50-Jährige begnadigt wird. Die verurteilte Mörderin Krista Pike hat in der Nacht 2 Giftspritzen überlebt und wurde ins Spital gebracht. Der Fall im US-Bundesstaat Tennessee sorgt weltweit für Entsetzen. Die EU-Innenminister haben beim Treffen in Luxemburg formell grünes Licht für die EU-Abschiebeverordnung gegeben. Damit werden Abschiebezentren außerhalb der Europäischen Union ermöglicht. Aus Luxemburg, Tim Kupal.
6: Ein wichtiger Tag für die Rückführungsverordnung, sagte EU-Innenkommissar Magnus Brunner vor Beginn des Innenministertreffens.
7: Today is a very important day also for the return regulation. It's going to be adopted today.
6: Die Innenminister geben grünes Licht. Die Verordnung bringt eine Art Turbo bei Abschiebungen für Menschen, die keinen gültigen Aufenthaltstitel für die Europäische Union haben. Und sie ebnet den Weg für das umstrittene 5-Länder-Projekt von Abschiebezentren außerhalb der EU. Österreichs Innenminister Gerhard Karner, ÖVP.
8: Was eben ermöglicht, dass wir das, an dem wir hart arbeiten, nämlich Rückkehrzentren einzurichten.
6: Mit dabei auch Deutschlands Innenminister Alexander Dobrindt.
9: Aber wir geben keine Details jetzt darüber bekannt, mit welchen Ländern wir in Vorgespräche sind. Das ist ein dickes Brett, was es zu bohren gilt.
6: Erst Ende des Jahres wollen Österreich, Deutschland, die Niederlande, Dänemark und Griechenland Details verraten.
3: Seit heute gilt in Österreich die neue Paketsteuer. Für Online-Bestellungen bei großen Händlern wie Amazon und Zalando, aber auch Mediamarkt und Shop-Apotheke sind ab jetzt 2,40 Euro fällig. Die Handelsbranche lehnt die Paketabgabe ab und erwartet Umsatzrückgänge. Mehrere Händler wollen die Abgabe rechtlich bekämpfen. Die Arbeitslosigkeit in Österreich nimmt weiter zu. Im September waren rund 381.000 Menschen auf Jobsuche oder in Schulungen, um 1,6% mehr als vor einem Jahr. Nur in Wien ist die Arbeitslosigkeit leicht gesunken. Jetzt zur Wissenschaft. Warum wirken manche Therapien bei einigen Patienten, bei anderen aber nicht? Das erforscht jetzt ein neues Zentrum in Wien, das direkt an das Wiener AKH angeschlossen ist. Mehr von Paul Sihorsch.
10: Warum wirkt eine klassische Krebstherapie bei der einen Patientin nicht, bei der anderen schon? Warum spricht eine Infektion nicht auf ein Medikament an? Der Hund liegt da im Detail, also in der Grundlagenforschung. Sie will klären, warum das so ist. Am neuen Zentrum für Translationswissenschaft wird gleich neben dem Krankenbett geforscht und es werden neue Therapien zum Einsatz gebracht. MedUni Wien-Rektor Markus Müller
11: wird dann hier im Center for Translational Medicine an Patienten das erste Mal getestet. Das sind also experimentelle Studien in sehr spezifischen Krankheitssituationen.
10: Mitunter entscheiden sie, ob ein Patient weiterlebt oder einer Erkrankung erliegt. 40 Forschungsgruppen arbeiten in dem neuen Zentrum. Auch künstliche Intelligenz kommt zum Einsatz. Neue verlässliche Therapien sollen in Zukunft auch der Allgemeinheit zugutekommen.
3: In der Europäischen Union ist die Armut zwischen 2015 und 2023 zurückgegangen. Das ergibt eine aktuelle Studie der Wirtschaftsuniversität Bratislava. Allerdings gibt es regionale Unterschiede. Österreich liegt laut der Studie im EU-Vergleich im oberen Mittelfeld bei der Armutsbekämpfung. Das war das Journal um 5 mit Anselm Peer. Und jetzt zum Wetter.
12: Ungewöhnlich warm haben wir es für Anfang Oktober. In Linz und in St. Pölten haben wir heute zum Beispiel die 25-Grad-Marke geknackt. Das kommt hier im Oktober im Schnitt nur alle 5 Jahre vor. Dazu wird östlich von St. Pölten lebhafter Wind. Im Großteil des Landes gibt es noch für etwa 1,5 Stunden Sonnenschein. Ausgeschlossen ist allerdings der Westen. Hier ziehen nämlich dichte Wolken durch und stellenweise kann es ein bisschen regnen. Morgen werden die Schauer dann in Vorarlberg und im Tiroler Oberland häufiger. Sonst bleibt es trocken und zeitweise scheint die Sonne. Der Wind, der ist morgen deutlich schwächer und die Temperaturen steigen meist auf 17 bis 24 Grad. So viel zum Wetter von Nathalie Auer.
0: 5:05 ist es. Wir kommen für Sie zum Radio Steiermark Verkehrsservice. Und es tut sich dann doch ein bisschen was auf den Straßen. 15 Minuten länger brauchen Sie auf der B67 der Grazer Straße stadtauswärts vor der Autobahnauffahrt Feldkirchen. 15 Minuten länger auch vor der Baustelle in der Puntigammer Straße bei der Puntigammer Brücke Richtung Liebenau. B69 südsteirische Grenstraße in Gamlitz. Sperre wegen der Vorbereitungen zum Weinlesefest. Sie werden umgeleitet. Und die Südstrecke der ÖBB ist bei Spielfeld noch immer unterbrochen. Der defekte Zug steht noch immer auf der Strecke. Züge warten die Dauer der Sperre ab und das soll voraussichtlich noch 1 Stunde lang dauern. Gute Fahrt.
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0: Der Nabel der Volleyballwelt, der ist derzeit in Hartberg und das merkt man, denn da sind wirklich Weltspitzenklasse-Spieler zu Gast. Wer zum Beispiel gerade, das verraten wir Ihnen gleich.

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0: Ladybird, Nancy Sinatra, Lee Hazelwood auf Radio Steiermark.
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0: Hartberg ist spätestens seit dem ersten österreichischen Meistertitel in der letzten Saison der Hotspot heißt das Ding im Männervolleyball. Und das merken Fans auch heute und morgen, wenn sich die Oststeirer mit internationalen Top-Mannschaften messen. Bei der Premiere des Coppa Pallavolo Senza Confini bekommen die Fans Weltklasse-Volleyball geboten, Christoph Kainz berichtet.
2: Vier Teams aus vier Ländern und vier Topspieler in nur zwei Tagen. In Hartberg sind heute und morgen Volleyball-Olympiasieger, Europameister und Weltmeister zu Gast. Neben dem TSV Hartberg können die Fans dem italienischen Cupsieger Verona Volley, dem deutschen Spitzenklub Friedrichshafen und dem slowenischen Rekordmeister Ljubljana auf die Finger schauen. Die 7000 Einwohnerstadt ist bereit.
3: Ich freue mich schon riesig auf die Coppa Pallavolo Senza Confini und ich glaube, ich bin da auch nicht der Einzige. Man merkt schon in der Stadt, wie die Leute schon langsam nervös werden.
2: Sagt Hartberg-Kapitän Max Thaler. Eines der Highlights ist, dass Anders Mohl mit von der Partie ist. Der Norweger ist Olympiasieger, Welt- und Europameister, aber im Beachvolleyball. Jetzt spielt er bei Verona.
3: Für uns als Hartberger ist es natürlich einmalig, gegen solche Top-Teams zu spielen. Das ist so wie wenn Chelsea, Liverpool und Manchester United nach Hartberg kommt.
2: Neben Mohl sind aber auch die besten Volleyballer Österreichs bei dem Turnier mit dabei. Der Hartberger Lukas Glatz und Mr. Power Paul Buchecker spielen beide in Verona. Für Buchecker etwas Besonderes.
4: Weil ich persönlich schon auf Vereinsebene, glaube ich, das letzte Mal vor 12 Jahren in Österreich gespielt habe. Deswegen wird es für mich wieder mal was Neues zurückkommen nach Österreich.
2: Es ist also alles angerichtet für ein echtes Volleyballfest heute und morgen in der Oststeiermark. Und in Kürze geht es auch los. Um 17.30 Uhr startet das Turnier. Der TSV Hartberg spielt in der zweiten Partie gegen Verona. Das Spiel ist live ab 19.55 Uhr im Stream auf ORF On zu sehen.
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Nathalie Holzner, auf und davon. Erinnern Sie sich noch an Ihren allerersten Kinobesuch? Vielleicht war es ja auch ein Kinodate. Ja, also ich schon. Ja. Florian hat mich, als ich 10 war, eingeladen. Letzte Reihe. Der Rest der Klasse ist eigentlich in der ersten Reihe gesessen, hat aber nur zurückgeschaut. Sehr romantisch also. Aber normalerweise ist der Film auf der Leinwand ja eigentlich völlig egal, wenn man sowieso nur Augen füreinander hätte oder hat. Und genau dieses unbeschwerte Gefühl, das holen wir uns jetzt ins Radio. Und zwar mit den Drifters, Kissing in the Back Row of the Movies.

0: Es ist nicht schwerelos, sondern 5:30.
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2: Das Uniklinikum Graz informiert heute über einen höchst ungewöhnlichen Unfall am Rande der MotoGP vor 2 Wochen in Spielberg. Ein 9-jähriges Mädchen hatte sich dort einen Regenschirm in den Bauch gerammt. Das Kind ist mittlerweile wieder wohlauf. Die Familie sucht jetzt die beiden Ersthelfer. Michael Pendel berichtet.
3: Die 9-jährige Svergl in Tirol sitzt bei der MotoGP in Spielberg auf der Tribüne. Als Sonnenschutz benutzt das Mädchen einen Regenschirm. Den will es nach dem Rennen zusammenklappen. Der alltägliche Handgriff wird zum medizinischen Notfall. Das Kind drückt den Schirmgriff gegen den Körper. Dieser Griff bricht plötzlich ab und das Mädchen stößt sich die Schirmstange in den Oberkörper. Von außen ist nur eine kleine Wunde zu sehen. Die Stange steckt aber 8 cm tief im Bauch, verletzt Leber und Gallenblase. Das Mädchen zieht die Stange heraus und beginnt stark zu bluten. Eine Frau und ein Mann helfen sofort, indem sie mit Tüchern die Wunde zudrücken. Per Hubschrauber wird die 9-Jährige in die Universitätsklinik für Kinder- und Jugendchirurgie am LKH Graz gebracht und dort operiert. Mittlerweile ist das Mädchen schmerzfrei und darf nach Hause. Jetzt möchte die Familie die beiden Ersthelfer finden, um ihnen persönlich zu danken.
2: Nach dem Brand eines Mehrparteienwohnhauses in Feistholztal im Bezirk Hartberg-Fürstenfeld in der Vorwoche steht jetzt die Brandursache fest. Unkontrollierter Funkenflug im Heizraum dürfte das Feuer ausgelöst haben. Der Sachschaden beläuft sich auf mehrere hunderttausend Euro. Den Liegenschaftseigentümer erwartet eine Anzeige. Bei dem Brand waren keine Personen verletzt worden. Allerdings starben mehrere Katzen. Die Uni Graz ist ab sofort der größte Standort für die neue Psychotherapieausbildung. Man will so den wachsenden Bedarf an psychotherapeutischer Versorgung in Österreich decken und die Forschungsarbeit intensivieren, Johann Puntigam informiert.
4: Das neue Masterstudium Psychotherapie ist ein gemeinsames Angebot der Universität Graz und der Medizinischen Universität und ist mit 140 Studienplätzen das größte Angebot der neuen Studienrichtung in Österreich. Beheimatet ist es im neuen Zentrum für Psychotherapie in der Grazer Elisabethstraße. Leiterin Barbara Pammer will hier neue Wege in der Psychotherapie-Ausbildung einschlagen.
5: Die neuen Wege sind, dass wir an der Universität einfach eine wahnsinnig tolle Infrastruktur zur Verfügung stellen können, die einfach gekennzeichnet ist von einer zukunftsorientierten Forschungsstruktur. In Graz haben wir die einmalige Chance, wirklich alle Psychotherapie-Cluster abzubilden, gemeinsam mit der MedUni Graz und auch in den Austausch mit den unterschiedlichen Disziplinen zu gehen.
4: Auch für die künftigen Patientinnen und Patienten der hier ausgebildeten Psychotherapie-Masterstudierenden soll das Vorteile bringen, so Dekan Clemens Fellner.
6: Im Mittelpunkt einer Psychotherapie ist ja immer der Mensch und die Menschen sollen seine Vielfalten reflektieren zu können. Dafür braucht es eben diese Breite, die auch unser Standort Graz anstrebt.
4: Graz spielt hier eine führende Rolle, sagt der Rektor der Uni Graz, Peter Riedler.
7: Wir wollen hier natürlich entsprechend wahrgenommen werden als das Ausbildungszentrum für die Psychotherapie. Wir haben auch die wissenschaftlichen Grundlagen dafür, aber vor allem auch die Psychologie mit einem als für uns sehr wichtigen Wissenschaftszweig. Wichtig ist die Zusammenarbeit mit der Medizinischen Universität,
2: sagt der Rektor der Uni Graz, Peter Riedl.
7: Ausbildungszentrum für die Psychotherapie. Wir haben auch die wissenschaftlichen Grundlagen dafür, aber vor allem auch die Psychologie mit einem als für uns sehr wichtigen Wissenschaftszweig. Wichtig ist die Zusammenarbeit mit der Medizinischen Universität,
2: sagt der Rektor der Uni Graz, Peter Riedler. Und wir kommen zum Wetter. Der Tag klingt

0: Es ist 17.34 Uhr. Wir kommen für Sie zum schnellen und zuverlässigen Radio Steiermark Verkehrsservice. Wiener Straße stadtauswärts bei der Schiepinger Straße gibt es Behinderungen nach einem Unfall. Hier baut sich Stau stadtauswärts auf. 15 Minuten länger brauchen Sie derzeit auch auf der B67 der Grazer Straße stadtauswärts vor der Autobahnauffahrt Feldkirchen und auch viel Geduld wieder mal vor der Baustelle bei der Puntigammer Brücke Richtung Liebenau. 15 Minuten auch hier. B69 südsteirische Grenzstraße in Gamlitz, Sperre wegen der Vorbereitungen zum Weinlesefest. Der Verkehr wird umgeleitet und die ÖBB haben sich auch gerade gemeldet. Noch ist die Südbahnstrecke bei Spielfeld unterbrochen. Da steht noch ein defekter Zug auf der Strecke. Die Sperre sollte aber spätestens in 20 Minuten aufgehoben werden. Gute und sichere Fahrt.
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0: Fly me to the moon, Tom Jones.
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2: Auf die Übung freue ich mich heute. Es gibt nämlich eine ganz, ganz einfache Übung mit großer Wirkung. Und zwar ist die gegen Schmerzen im Lendenwirbelbereich.
3: Wir stehen aufrecht da, Hände hängen seitlich runter. Dann stelle ich mir eine Achse durch die Hüfte durch vor. Das heißt, von links nach rechts geht die Achse durch. Und an dieser Achse drehe ich jetzt einmal das Becken nach vorne. Ich gehe sozusagen in den Lendenbereich, in den Rundrücken rein und dann drehe ich nach hinten und da gehe ich ins Hohlkreuz. Und das bewege ich jetzt hin und her zur Stabilisierung, zur Haltung meines Körpers. Wenn ich das tue, dann habe ich auch die Chance, wirklich isoliert mein Becken so zu positionieren, damit ich die Schmerzen, eben die Rückenschmerzen hintan halten kann. Dann machen wir auch 10 bis 15 Wiederholungen, dann ein bisschen auslockern, ausschütteln und dann gleich eine zweite Serie.

0: Good or Bad. Ihr Schicksal ist das ein Opus. Ich finde, es ist gut, wenn man da früh gut gelaunt geweckt wird, zum Beispiel von Thomas Seidel und Claudia Rath.
1: Boah, da ist einiges passiert.
2: Ja, E-Mob jetzt zum Beispiel, die gelten ab sofort nicht mehr als Fahrräder, sondern als Kfz.
1: Und neu die Paketsteuer.
2: 2 Euro müssen große Online-Händler pro Packerl an den Staat ab sofort abliefern.
1: Und ab heute wird das Tanken billiger.
2: Mit der Spritpreisbremse werden im Oktober und November 12 Cent pro Liter abgezogen.
3: Ja, aber das ist, glaube ich, nur ein Tropfen am heißen Stein.
4: Also es ist grundsätzlich der Preis von Haus aus zu hoch schon. Ne?
5: Mir betrifft das gar nicht, weil ich tanke alle 2 Monate.
1: Sie denken, ja, ich brauche jetzt einen Kick nach oben. Das Wichtigste für viele, der Kaffee. Heute ist Tag des Kaffees.
2: Da brauche ich gleich doppelt so viele wie sonst.
1: Große Frage, mit oder ohne?
6: Immer mit sehr viel Milch.
7: Nein, ich trinke eigentlich immer mit Milch.
1: Ist das ein Espresso, so kurzer, also du willst da Milch drauf?
2: Nein, Espresso.
1: Haust dir den ganzen Kaffee.
8: Ohne Milch schmeckt er mir nach wie vor nicht.
1: Wir haben Sie gefragt, ob Sie besondere Geschichten haben.
9: Dann bin ich so gesessen und habe mir gedacht, ja, das machst du jetzt einfach.
2: Kerstin Rahmsteiner betreibt das Aktivzentrum Sonnenhof in Knittelfeld. Das ist so eine Tagesstätte für Menschen, die Betreuung brauchen.
10: Erst vor kurzem habe ich einen Gast einige Wochen begleiten dürfen, sehr dement. Also man hat sich zwar jeden Tag aufs Neue kennengelernt, aber es war ganz toll und ein ganz toller Mensch.
0: Was bei der Aufzeichnung der Aufsteigern-Show alles passiert ist. Morgen Tag der Schutzengel, ganz wichtig. Und die Thalbach-Klamm dürfen wir Ihnen morgen auch genauer vorstellen, denn auch die ist Kandidat für, ja, den schönsten Platz der Steiermark. Morgen wieder. 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

Wow, fettig, wham, take me to the edge of heaven. Manchmal zweifelt ja man ganz gerne daran, ob es die große Liebe gibt oder nicht, weil in der Vergangenheit irgendwie einfach nicht so wirklich was für die Ewigkeit war. Aber dann trifft man genau diesen einen Menschen und auf einmal sind die Millionen Fragezeichen im Kopf weg. Machen Pause. Der österreichische Musiker Martin hat genau für diesen magischen Moment eine wunderschöne Liebeserklärung geschrieben, die heuer auf vielen Hochzeiten gespielt worden ist. Ein Leben lang, Martin. Sag mal.

0: Ich habe das Sign auch schon gesehen, warum ich mich auf die nächste Stunde freue. Anne Murray marschiert mit uns Richtung Feierabend. Außerdem mit dabei die Crowd Fleckerl und die Doobie Brothers sind immer ein Garant für gute Laune.
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2: Am Mikrofon begrüßt Sie Cornelia Krebs. Seit heute gelten E-Mopeds offiziell nicht mehr als Fahrräder und dürfen nicht mehr auf dem Radweg fahren. Viele Essenszusteller setzen daher nun auf E-Bikes als bevorzugtes Transportmittel. Wie der erste Tag der Umstellung so gelaufen ist, hat sich Annabelle Amini angeschaut.
3: Seit heute heißt es für viele Essenszusteller umsatteln. Doch für Foodora-Kurier Tarek Kadro ist Warten angesagt. Er hat heute frei. Mit seinem E-Moped darf er nicht mehr Essen ausliefern. Und sein Cycle, also Fahrrad, hat er noch nicht.
4: Gibt es nicht mehr Foodora Cycles, weil es ist so viele Menschen und nicht genug Cycles. Man muss eine Woche, zwei Wochen warten, um einen Cycle zu haben.
3: Der Lieferdienst Foodora hat für die Umstellung auf E-Bikes bis 2027 eine siebenstellige Eurosumme budgetiert. Auch die Radwege sollen dadurch sicherer werden. Was sagen Passanten dazu?
5: Finde ich eigentlich nicht schlecht. Also es passieren ja auch viele Unfälle.
6: Ich finde die neuen Regeln sehr gut, weil ich mich immer von den Essenslieferanten fürchte.
7: Das sind Fahrräder, die fahren nicht so schnell, hoffentlich.
3: Foodora und Lieferando bieten bereits Umschulungen für alle Essenszusteller an und Vergünstigungen beim Kauf von einem neuen E-Bike.
2: Verfassungsgerichtshofpräsident Christoph Grabenwarter fordert eine Stärkung der Unabhängigkeit des Höchstgerichts. Konkret soll der VfGH Gesetzesaufhebungen künftig selbst veröffentlichen können, wenn die Regierung das unterlässt. Grabenwarter verwies auf Beispiele aus Ungarn und Polen, wo Verfassungsgerichte in der Vergangenheit geschwächt wurden. Italien will noch heuer an die 10.000 Menschen in ihre Herkunftsländer zurückführen und dafür 6 neue Abschiebezentren errichten. 2 sind in Trentino-Südtirol geplant, 4 weitere in Kalabrien, Kampanien, der Emilia-Romagna und der Toskana. Damit hätte Italien 12 Zentren, dazu kommen 2 in Albanien, die aber leer sind. Mehrere Regionen kritisieren die Pläne. Mit 2 Siegen ist der Start in die Fußball Nations League für Österreichs Nationalteam geglückt. Im Hintergrund läuft die Suche nach einem Nachfolger für Sportdirektor Peter Schöttl. Die offizielle Ausschreibung dafür hat heute begonnen, sagt ÖFB-Aufsichtsratsvorsitzender Josef Fröll im Gespräch mit Daniel Kulowitz in Dublin vor dem heutigen Spiel.
8: Natürlich ist mir wichtig, dass das Menschen sind, die kommunizieren können, die integrieren können, die vom Breiten bis zum Spitzensport Menschen zusammenführen können, die gerne entscheiden, die proaktiv sind, die managen und nach vorne gehen.
9: Jetzt hat Ralf Rangnick hier in Irland bei der Pressekonferenz aber gesagt, der ÖFB sucht hier die eierlegende Wollmilchsau.
8: Na, er meint, dass wir natürlich jetzt aufmachen im Profil und nicht zugespitzt suchen, sondern sehr breit einmal einladen Menschen. Und es werden sich auch Menschen melden, da bin ich überzeugt, an die wir vielleicht gar nicht gedacht haben.
9: Könnte es Ralf Rangnick selber sein, der Sportdirektor?
8: Nein, das sehe ich nicht. Wir sind froh, dass wir einen Teamchef wie Ralf Rangnick haben, aber wir suchen extra einen Sportdirektor.
2: Sagt ÖFB-Aufsichtsratsvorsitzender Josef Bröll. Und das waren die Nachrichten mit Cornelia Krebs. Zum Wetter.
10: Ein wenig regnen kann es in den nächsten Stunden, vor allem in Vorarlberg. Im Laufe der Nacht dann auch in Nordtirol und da besonders im Gebiet vom Adelberg bis Innsbruck. Im Großteil von Österreich bleibt es trocken. Morgen am Freitag scheint zumindest zeitweise die Sonne, am längsten in der Osthälfte von Österreich. Die Nebelfelder lösen sich am Vormittag auf. Der eine oder andere Regenschauer kann morgen vor allem bis Mittag in Vorarlberg und in Nordtirol durchziehen. Es bleibt sehr warm morgen mit Höchstwerten von 18 bis 25 Grad. Am wärmsten wird es dabei im Osten. Und der Wind im Osten ist nicht mehr so stark wie in den letzten Tagen. Ähnlich warm wird es am Wochenende sein und zumindest zeitweise scheint auch dann die Sonne. Soviel zum Wetter mit Thomas Wostal.
0: 6 ist es. Wir kommen für Sie zum Radio Steiermark Verkehrsservice. Ein bisschen zart ist heute noch. Und zwar 15 Minuten länger brauchen Sie auf der B67 der Grazer Straße stadtauswärts vor der Autobahnauffahrt Feldkirchen. 15 Minuten länger auch vor der Baustelle bei der Puntigammer Brücke Richtung Liebenau und B69 südsteirische Grenzstraße in Gamlitz. Sperre wegen der Vorbereitungen zum Weinlesefest. Sie werden umgeleitet. Gute Nachrichten ÖBB. Der defekte Zug auf der Südstrecke bei Spielfeld ist entfernt. Es geht weiter.
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0: Soundcheck Österreich heißt es heute am Abend im Fernsehen. Das Lied kennt man auf der ganzen Welt, sein Wohnzimmer noch nicht. Die Rede ist von Ewald Pfleger. Der lädt uns nämlich einerseits ein, bräuchte aber andererseits Ihre Unterstützung. Er klingt jetzt ein bisschen komisch, aber ich erkläre es Ihnen gleich ganz genau.

Brian Murray ist das mit guter Laune Musik. Heute am Abend gibt es eine Fernsehpremiere. Für eine Neuproduktion in ORF 3 zu sehen, Ewald Sunnypfleger öffnet nämlich die Türen seines Recorder-Studios in der Steiermark, erzählt Geschichten aus seinem Leben und lädt Freunde zum Musizieren ein. Ewald Sunnypfleger, Gitarrist und kreativer Kopf von Opus, so kennen wir ihn ja, Komponist von Life is Life, einem der meistgespieltesten österreichischen Songs weltweit. Der betreibt ja seit 33 Jahren dieses Studio in der Nähe von Graz und zwar genau dort, wo Jahrzehnte zuvor österreichische Musikgeschichte aufgenommen worden ist, hat er beschlossen, er kehrt vor die Kamera zurück. Nicht auf der großen Bühne, sondern im intimen Rahmen seines eigenen Studios. Mit der Opus Band, den Schicksisters Kurt Guber, Christian Kolonowitz und Sohn Paul Pfleger werden dann auch die Songs seines neuen Albums The Celebration präsentiert. Soundcheck Österreich heute um 23.10 Uhr auf ORF 3. Und die legendäre Band Opus ist bei der Kurier Romy 2026 in der Kategorie Aufgefallen nominiert. Der Grund dafür ist ihr ikonischer Auftritt mit dem Welthit Life is Life beim Finale der Fußball-Weltmeisterschaft 2026. Da daderten die Mannen rund um Opus sich bei der Abstimmung über ihre Stimme freuen. Bis 13. Oktober kann man bei der Kurier Romy 2026 abstimmen für Opus.

Ja, so dunkel ist jetzt auch noch nicht, gell? Lieder der Nacht, Marianne Rosenberg. Egal, wo Sie uns gerade hören, hinterm Lenkrad, am Computer, hinterm Bügeltisch, beim Spazierengehen oder Abendessen. Wir bringen Sie jetzt mit viel, viel Schwung in Richtung Feierabend und packen einen der ganz großen Lieblingshits für Sie aus. Es ist pure Musikgenuss und der beste Sound für das grüne Herz von Österreich. Cool and the Gang habe ich gefunden mit Ooh, la la la, let's go, dancing.

0: Dancing. Da kann man auch am Sofastuhl ganz gut mitschunkeln. Es ist 6:30.
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2: Am Mikrofon Martin Balder. In Österreich waren im September wieder mehr Menschen arbeitslos als vergangenes Jahr. Insgesamt sind mehr als 381.000 Menschen arbeitslos oder in Schulung. Betroffen von der steigenden Arbeitslosigkeit sind Menschen in fast jedem Alter und in allen Bundesländern außer in Wien. Zwischen Frauen und Männern gibt es aber große Unterschiede. Bei Frauen ist die Arbeitslosigkeit um 6% gestiegen, bei Männern ist sie leicht gesunken. Ab heute kostet es mehr, Pakete online zu bestellen, denn ab heute gilt die neue Paketsteuer. Sie gilt für Pakete von großen Online-Händlern, die sehr viel Geld verdienen. Das sind zum Beispiel Amazon, Zalando oder IKEA. Pro Paket oder Bestellung kostet es ab heute um 2,40 Euro mehr. Für viele Fachleute ist es sehr wahrscheinlich, dass die Unternehmen die Paketsteuer nicht selbst bezahlen, sondern dass die Kunden sie bezahlen müssen. Jedes Unternehmen kann das selbst entscheiden. In den USA sollte eine Frau hingerichtet werden. Die Frau wurde zuerst von einem Gericht zum Tod verurteilt. Bei der Hinrichtung der Frau hat es aber Schwierigkeiten gegeben. Die 50-Jährige hat 2 Giftspritzen überlebt. Sie wurde danach in ein Krankenhaus gebracht. Die Frau wurde vor 30 Jahren zum Tod verurteilt. Sie soll ihre damals 19 Jahre alte Schulfreundin ermordet haben. Ab heute dürfen E-Mopeds nicht mehr auf dem Radweg fahren. E-Mopeds sind Mopeds mit Elektroantrieb. Sehr viele Lieferanten von Essen nutzen E-Mopeds. Die Lieferanten sind bisher oft auf dem Radweg gefahren. Ab heute dürfen sie nur mehr auf der Straße fahren. Dafür brauchen Fahrer eine Zulassung und einen Führerschein. Außerdem müssen sie einen Helm tragen. Wer sich nicht daran hält, muss Strafe zahlen. Das waren Nachrichten in einfacher Sprache. Redaktion Raffaela Singer und Felix Strasser.
0: 18:32 zum Radio Steiermark Verkehrsservice. 15 Minuten länger brauchen Sie in Graz. Vor der Baustelle bei der Puntigammer Brücke Richtung Liebenau und auf der B67 der Grazer Straße stadtauswärts vor der Autobahnauffahrt Feldkirchen. Und noch eine Meldung von der B69 der südsteirischen Grenzstraße in Gamlitz. Sperre wegen der Vorbereitungen zum Weinlisefest. Gute und sichere Fahrt
1: wünsche ich. 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

Na, da wird die schwarze Madonna besungen von Kontakt. 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Es ist bereits Donnerstagabend und es ist wirklich oft spannend, wie man die alten Zeiten, die guten alten Zeiten hochleben lässt, in denen wirklich immer und alles besser war. War es das wirklich? Eine musikalisch-emotionale Zeitreise zurück hat ein ehemaliges Kelly-Family-Mitglied für uns. Michael Patrick Kelly Throwback.

Michael Patrick Kelly, Throwback. In den Kulturnotizen berichten wir heute über das Programm des 59. ORF-Musikprotokolls im steirischen Herbst. Heuer steht das Festival für zeitgenössische und experimentelle Musik unter dem Motto Supernova. Bis 11. Oktober bietet sein Spektrum an Konzerten, Installationen und Gesprächsformaten. Und ja, die Kulturnotizen ganz klar 10 vor 7 hier bei uns auf Radio Steiermark.

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1: Beate Wittmann begrüßt Sie herzlich. Eine Supernova bezeichnet in der Wissenschaft die gewaltige Explosion eines sterbenden Sterns. Der Name Supernova steht ab Samstag über dem diesjährigen ORF-Musikprotokoll im steirischen Herbst. Die 59. Ausgabe des Festivals für zeitgenössische und experimentelle Musik bietet bis 11. Oktober an 10 Spielorten in Graz eine Vielzahl an Konzerten, Installationen und Gesprächsformaten. Heute Mittag wurde das Programm präsentiert. Kirsten Hauser war für sie vor Ort und hat Kuratorin Susanna Niedermeyer gefragt, wie sich die Definition einer Supernova im Musikprotokoll spiegelt.
2: Wir untersuchen heuer die Verbindung zwischen dem Mikrokosmos und dem Makrokosmos. Und ja, das stimmt, bei dieser großen Explosion geht sozusagen etwas kaputt. Aber auf der anderen Seite ist es auch die Quelle für neues Leben, weil diese ganzen Materialien hinaus ins Weltall geschleudert werden und dort sich letztendlich nach vielen, vielen, vielen Jahren sich wieder verdichten und dann so wunderbare Dinge passieren wie unser Planet Erde, auf dem wir entstanden sind.
3: Das Musikprotokoll vertieft ab Samstag gemeinsam mit rund 500 Musikschaffenden die Beziehung von Kunst und Wissenschaft. Dafür hat sich im Jänner eine Gruppe Studierender aus Graz zur berühmten Forschungseinrichtung CERN in die Schweiz begeben. Die daraus entstandenen Soundarbeiten präsentiert die Kernausstellung unter dem Titel Supernova im Volkskundemuseum in Graz, das als Festivalzentrum fungiert und weitere installative Beschäftigungen mit Mikro und Makro zeigt. Mit der audiodokumentarischen Arbeit Cherven legt der ukrainische Klangkünstler Jan Spektor im Volkskundemuseum einen Pfad in die alltägliche Atmosphäre seiner kriegsgeplagten Heimat. Auch nächsten Freitag am 9. Oktober begibt sich das Musikprotokoll in der Helmut-List-Halle auf die Suche nach Verzweigungen vom intimen Raum zu gesamtgesellschaftlichen Themen. Wenn die belarussische Flötistin und Bürgerrechtlerin Maria Kalesnikava zu Gast ist, erzählt Kurator Rainer Elstner.
4: 5,5 Jahre war sie in Gefangenschaft in Belarus. Wir als Musikprotokoll haben in mehreren Veranstaltungen versucht, im öffentlichen Bewusstsein zu halten, dass Maria Kalesnikava da in Haft sitzt. Ich kann mich noch erinnern an ein Konzert, wo die Flöte von Maria Kalesnikava auf der Bühne war. Und jetzt, 3 Jahre später, spielt sie ihr Instrument bei uns. Und das wird ein ganz besonderer Moment.
3: Unter anderem zu hören an diesem Abend das RSO Wien mit dem Werk Red Thread Mermaid.

0: Der erste Konzerttag heute in einer Woche bietet im Dom im Berg gleich 6 Konzerte, weiß Kurator Frank Zimmer.
1: Und gleich beim ersten Konzert spielen Sofia Zaitseva und Andreas Trobolowitsch. Und das ist ein lustiges Duo in dem Sinn, dass sie eigentlich eine abstrakte Elektronikerin ist, das heißt sehr viel mit Computer arbeitet. Und Andreas Trobolowitsch arbeitet mit Stöcken, Holz, Holzplatten, die sich drehen. Diese zwei Klangwelten, die mischen sich in dieser Performance sehr eindrücklich und diese digitale Welt und diese physische Welt verschwimmen.
0: Am Samstag, dem 10. Oktober, steht in der Helmut-List-Halle der Chorgesang im Zentrum.
2: Wir freuen uns, dass wir 10 Jahre Cantando Admont feiern dürfen mit dem Ensemble, das international so unglaublich erfolgreich ist. Mit einem Projekt, das auch lokale Chöre mit einbindet. Junge Komponistinnen und Komponisten, die am Schritt zur großen Karriere sind mit Uraufführungen und eine erstmalige Gesamturaufführung eines Werks des Großmeisters Beat Fura. Das wird ein beglückender Chormoment werden im Rahmen des Festivals.
0: Erzählt Rainer Elstner. 33 Uraufführungen warten im Musikprotokoll, darunter viele Auftragswerke. Starten wird das Festival am kommenden Samstag schon, und zwar mit 24 Stunden Steve Reich, wie der Klangkünstler sich selbst nennt. Den 90. Geburtstag des Minimal-Music-Genies begeht in ganz Graz das Studio Percussion von Günther Meinhardt.
3: Um 12 Uhr sind wir mit einem Stück Music for Pieces of Wood am Rathausbalkon. Ein minimales Woodstock gibt es um 14 Uhr im Meterhofpark. Und weil es wirklich ein wahnsinnig fantastisches Licht ist um diese Zeit, um 19 und 20 Uhr City Life in der Kanonenhalle am Schlossberg. Ein unglaubliches Hör- und Seherlebnis.
0: Auch in seiner 59. Ausgabe ist das Musikprotokoll ein Radiofest mit über 20 Sendungen im Programm von Ö1, weiß Susanna Niedermeier.
4: Wir zeichnen ja alle Konzerte auf, das heißt, alles, was hier passiert in den nächsten Tagen, wird man dann auch später in Ö1 im Radio hören.
0: In 1200 Sendeminuten. Alle Infos zum ORF-Musikprotokoll im steirischen Herbst finden Sie gesammelt unter musikprotokoll.orf.at.
5: Aber auch abseits der Musik tut sich einiges in der steirischen Kulturlandschaft. Im Theaterzentrum Deutschlandsberg feiert morgen das Stück »Italienische Nacht« von Ödön von Horvath als Jugendtheaterproduktion Premiere. Darin geht es um eine sozialdemokratische Ortsgruppe, die in interne Streitigkeiten verzettelt, verschläft, auf die reale faschistische Gefahr zu reagieren. Unter dem Motto »Manifest der Lehre« finden im Eichfeld dieser Tage gleich 2 Kunstprojekte statt. In Zeltweg steht die »Freude am Tun« im Mittelpunkt, wenn die Künstlerinnen Anna Kodakowskaja und Ramiro Wong die ehemalige Billa-Filiale in der Bahnhofstraße mit Kunst beleben. Und unter dem Motto »Gemma Kastner schauen« dreht sich ab Samstag im ehemaligen Traditionskaufhaus in Judenburg alles um eben dieses. Die Künstler Kurt Tanner und Gernot Bittlingmeier laden in Rauminstallationen dazu ein, das leerstehende Gebäude wieder zu entdecken. Der Kabarettist Christian Hölbling sieht sich als steirisch-kärntnerischer Doppelstaatsbürger. Morgen und am Samstag zeigt er erstmals sein neues Programm im Grazer Theatercafé mit dem Titel »Der Wechselseitige«. Ein Abend zwischen Kultur und Wirtshaus, zwischen skurriler Heimatdichtung und absurdem Weltgeschehen, zwischen Erzherzog Johann und Jörg Haider, so Hölbling. Und die Kulturvermittlung Steiermark präsentiert in der Reihe »Alte Meister« und »Neue Namen« ab morgen eine Ausstellung in der Galeriezentrum in Graz. Zu sehen sind Foto- und Bildcollagen von Julia Zimmer-Fieva, Klaus-Dieter Hartl und Nicole Wock.
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7: 6:58 ist es. Ich bin die Kathi Wien und wünsche Ihnen heute noch einen wunderschönen Donnerstagabend. Viel Spaß in der nächsten Stunde mit Cat Stevens, Elton John oder auch Simply Red und ab 20 Uhr mit der klingenden Steiermark.

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1: Am Mikrofon begrüßt Sie Cornelia Krebs. Eine effizientere Verwaltung verspricht die Regierung heute für die Gemeindeebene. Im Rahmen der sogenannten Reformpartnerschaft hat sie in Salzburg ein Paket vorgestellt, in dem die Eckpunkte von 10 Maßnahmen gebündelt werden. Felix Nowak mit einem Überblick.
2: Mehr Datenvernetzung und Kooperation zwischen den Gemeinden soll es geben. Das soll einerseits Einsparungen bringen, sagt NEOS-Staatssekretär Schellhorn, andererseits bessere Servicequalität.
3: All das, was oft doppelt und dreifach eingemeldet wird, wird halt dann nur mehr einfach formuliert.
2: Die Daten der Bürgerinnen und Bürger sollen trotz verknüpfter Datenbanken sicher sein, verspricht SPÖ-Staatssekretär Leichtfried.
4: Es gibt ausgezeichnete Expertinnen und Experten in unseren Reihen, hier auch wirklich vernünftige und sichere Konzepte zu erstellen.
2: Nicht nur Daten sollen über Gemeinde- und Ländergrenzen hinweg ausgetauscht werden, sondern künftig auch Amtssachverständige. Und es soll in den Gemeinden künftig Schulungen geben, um die Bevölkerung mit digitalen Angeboten vertraut zu machen.
5: Wir bieten bis Ende 2027 3000 Gratis-Workshops für die Bürgerinnen und Bürger an im Bereich von Digitalisierung und KI.
2: So ÖVP-Staatssekretär Pröll.
1: Für den Kampf mit unbemannten Systemen stellt die deutsche Bundeswehr ein eigenes Drohnenregiment auf. Der Verband soll aus bis zu 600 Männern und Frauen bestehen und Reichweiten bis zu 500 Kilometer abdecken. Auch neue Kamikaze-Drohnen wird es bald geben. Diese durchlaufen in der Bundeswehr gerade Testläufe. 9 Monate nach dem gewaltsamen Tod der US-Bürgerin Renee Good in Minneapolis zieht die Familie gegen die Verantwortlichen der Abschiebepolitik vor Gericht. Konkret verlangen die Hinterbliebenen Schadenersatz für entstandene Leiden. Sie reichten Klage gegen die US-Regierung und eine weitere gegen führende Funktionäre der Migrationspolitik ein. Bei einem Arbeitsunfall in Wien-Landstraße ist ein 45-jähriger Bauarbeiter ums Leben gekommen. Der Mann stürzte bei Spenglerarbeiten aus dem 5. Stock in den Innenhof. Die Rettung versuchte noch, ihn zu reanimieren. Er erlag jedoch seinen schweren Verletzungen. Die Ermittlungen zur Unglücksursache laufen. Österreichs Fußballnationalteam hat in der Nations League mit Irland heute Abend den nächsten Gegner. Was die Spielerfluktuation angeht, muss sich der Teamchef schon wieder etwas Neues einfallen lassen, Daniel Kulowitz.
6: Ja, kaum hat Ralf Rangnick wieder ein spannendes Team zusammengebaut, fällt quasi ein Drittel weg. Zawiszczyk, der neue Goalie, Hüftverletzung, Wanner, Fußsohle verletzt, Veratschnik am rechten Knie angeschlagen, Ersatzmann Sascha Horvath nach Oberschenkelblessur abgereist. Dafür ist Bayern-Star Konrad Leimer zurück in der Spur. In Absprache mit seinem Club gibt es aber eine Bedingung für einen etwaigen Einsatz hier in Irland.
7: Ja, vereinbart war von vornherein mit dem FC Bayern und auch mit ihm, dass er im Laufe der zweiten Halbzeit reinkommen kann. Also ich sage mal, so eine halbe Stunde ist sicherlich möglich. Und wenn das gut geht, dann ist er sicherlich auch vielleicht am Sonntag von Beginn an ein Kandidat.
6: Sagt Teamchef Ralf Rangnick, der sich bereits festgelegt hat, wer im Tor stehen wird. Der Steirer Florian Wiegele scheint mit seinen 2,05 Meter prädestiniert als heutiger Rückhalt gegen die großgewachsenen Stürmer Irlands.
1: Das waren die Nachrichten mit Cornelia Krebs. Zum Wetter.
8: Heute Nacht bleibt es im Großteil Österreichs trocken. Zeitweise regnen kann es vor allem in Vorarlberg und im Tiroler Oberland. Morgen am Freitag sind bis Mittag ganz im Westen noch Schauer möglich. Im Großteil Österreichs ist es auch morgen einigermaßen sonnig, am längsten in der Osthälfte. Die Nebelfelder lösen sich im Laufe des Vormittags auf. Auch morgen wird es sehr warm, mit Höchstwerten von 18 bis 25 Grad. Am wärmsten ist es dabei im Osten. Und der Wind ist im Osten nicht mehr so stark wie in den letzten Tagen. Ähnlich warm wird es am Wochenende und dazu gibt es einige Stunden Sonnenschein. Anfangs ist es stellenweise nebelig und im Westen können noch kurze Regenschauer durchziehen. Soviel zum Wetter mit Thomas Wostal.
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1: Am Mikrofon begrüßt sie Cornelia Krebs. Das österreichische Verfassungsgericht sollte besser gegen politische Einflussnahme abgesichert werden. Die Unabhängigkeit des Höchstgerichts müsse oberste Priorität bleiben. Diesen Appell artikulierte der Präsident des Verfassungsgerichts, Christoph Grabenwarter, anlässlich des heutigen Verfassungstags. Mehr von Andreas Jörli.
2: Das Verfassungsgericht macht sich offenbar Sorgen um seine Unabhängigkeit. Christoph Grabenwarter, Präsident des Höchstgerichts, nutzt den heutigen Verfassungstag zu einem eindringlichen Appell.
3: Für die Justiz muss bei allen Diskussionen die Sicherung der Wahrung ihrer Unabhängigkeit oberste Priorität bleiben.
2: Als abschreckendes Beispiel verweist der Präsident des Verfassungsgerichts auf frühere Regierungen in Ungarn und Polen, die Entscheidungen des Verfassungsgerichts nicht publik gemacht haben und diese deshalb folgenlos geblieben sind. Christoph Grabenwarter will, dass das österreichische Verfassungsgericht Urteile veröffentlichen kann, auch ohne Sanktus der Regierung.
3: Die Kundmachungsverpflichtung der Bundesregierung bei aufhebenden Gesetzesprüfungsentscheidungen durch eine subsidiäre Kompetenz des Verfassungsgerichtshofes abzusichern.
2: Konkret soll damit die Unabhängigkeit des Verfassungsgerichts gestärkt werden.
1: Russland greift die Ukraine weiterhin täglich an. Besonders oft ist die Hauptstadt Kiew betroffen. Heute trafen russische Drohnen eine wichtige Brücke und eine Schule. Die Kinder blieben unverletzt. Sie waren bereits im Schutzraum. Hartmut Fiedler berichtet.
4: Die Fassade der Schule ist beschädigt, ein Stiegenaufgang völlig zerstört, die Feuerwehr wieder stundenlang im Einsatz. Aber unter Schülern und Schülerinnen gibt es diesmal keine Opfer. Die Direktorin erzählt. Beim zweiten Luftalarm sind alle in den Schutzraum gegangen. 104 Kinder waren zu dem Zeitpunkt in der Schule, nicht sehr viele. Im Schutzraum haben wir dann wie üblich den Unterricht fortgesetzt. Getroffen wurde in Kiew auch eine wichtige Brücke über den Dnipro, der durch Kiew fließt. Sie steht, aber der Metroverkehr musste zeitweise eingestellt werden. Das Leben der Zivilbevölkerung in Kiew wird immer schwieriger, auch wenn es ein Tag ist, an dem zumindest in der Hauptstadt niemand getötet worden ist. Soweit bekannt, bis jetzt.
1: Nach dem Messerangriff eines 13-Jährigen an einer Schule in der Slowakei ist ein zweites Opfer gestorben. Eine bei dem Angriff am Dienstag im nordwestslowakischen Staskov schwer verletzte Schülerin erlag ihren Verletzungen. Der Angreifer hatte bereits eine Lehrerin getötet. Er wurde in einer geschlossenen Einrichtung untergebracht. Die Polizei ermittelt wegen Mordverdacht. Bei einer internationalen Operation gegen eine Cybercrime-Gruppierung haben sich Polizeibehörden in Europa 3 Tatverdächtige, darunter einen 16-Jährigen, festgenommen. Zudem wurden in Griechenland, Rumänien, Spanien und Großbritannien 8 Objekte durchsucht. Die Maßnahme erfolgte den Angaben zufolge im Rahmen der Operation Killswitch, einer internationalen Ermittlung unter der Leitung deutscher Behörden zu etwa 1000 mutmaßlichen Cyberangriffen weltweit. Das waren die Nachrichten mit Cornelia Krebs. Zum Wetter.
5: Bis zu 28 Grad hat es heute in Wieselburg, 27 in Linz, 26 in Innsbruck. Und auch in den nächsten Tagen bleibt es deutlich zu warm für Anfang Oktober. Heute Nacht kann es in Vorarlberg und im Tiroler Oberland zeitweise regnen. Und morgen ist es hier ganz im Westen auch ebenfalls recht wechselhaft mit einigen teils kräftigen Schauern. Im Großteil Österreichs ist es auch morgen einigermaßen sonnig, am längsten in der Osthälfte. Die Nebelfelder lösen sich im Laufe des Vormittags auf. Soviel zum Wetter mit Thomas Wostal.
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6: Jawohl, Angrichtis. 4 Stunden mit Ihren Volksmusikwünschen liegen vor uns. Ich freue mich wie narrisch. Einige Briefe, Postkarten und E-Mails habe ich für heute Abend. Und Michael Knaller freut sich auch wie narrisch. Ja, hinter der Glaswand. Er sitzt am Telefon 0316 46 90, nimmt Ihre Volksmusikwünsche entgegen. Die Altmühldorfer Musikanten spielen uns jetzt einmal den Freundschaftswalzer. Wenn das kein schönes Motto für unseren Abend ist.

0: schön, oder? Der Freundschaftswalzer. Für unsere lange Nacht, das ist ein schönes Motto. Die erste Anruferin 0316 46 90 ruft aus Ligist an. Schönen guten Abend, Elfriede Innerwald.
1: Einen schönen guten Abend, Christine Kuzelnik. Ich freue mich, dass ich wieder so schnell durchgekommen bin. Und ich habe heute einen besonderen Geburtstagswunsch zum Durchgehen. Und das ist der Herr Ewald Weiß, der Tischlermeister aus St. John ob Homburg. Er hat heute Geburtstag. Lieber Ewald, wir wünschen dir von Herzen alles, alles Gute, viel, viel Gesundheit, viel Freude und Elan und ganz besonders Freude mit deiner Familie und deinen tollen Enkelkindern Sarah und Philipp. Und ich möchte nur dazu sagen, das sind auch unsere Enkelkinder, weil die Tochter hat den Sohn vom Ewald geheiratet und der Ewald ist ein toller Opa und Familienmensch. Und wir wünschen ihm alles, alles Gute zu seinem heutigen Geburtstag.
0: Darf man denn wissen?
1: Ich kenne Ewald schon über 70 Jahre. Wir sind zusammen in der Hochschule in St. Johann ab Homburg gegangen. So sagen wir halt, weil es am Berg um ist, die Schule gewesen.
0: Ja.
1: Also ist noch immer, ja.
0: Darf man denn wissen, wie alt der Ewald Weiß wird?
1: Oder ist 79 heute.
0: 79 und 70 ja. Jahre kennen Sie ihn schon?
1: Ja, ja.
0: Gewaltig, gewaltig.
1: Ja, ja. Es ist große Freundschaft und jetzt überhaupt, ja.
0: Tischlermeisterverbindung,
1: ja.
0: Tischlermeister war ja. Er, macht er noch ja. Was? Tut er ein bisschen werkeln noch?
1: Bisschen, ja, bisschen. Und er hat noch immer Elan und er spielt auch gern mit seiner Ziehharmonika. Und ja, er ist sehr gesellig und ja.
0: Mensch, Ewald.
1: Einfach ein toller Mann und Familienvater und Opa.
0: Da wünschen wir ja. Auch alles Gute dem Herrn Weiß zu seinem 79er.
1: Ja, alles Gute noch einmal, Ewald. Wir wünschen dir viel, viel Elan und weiterhin die Schaffenskraft, was du noch hast, Ewald.
0: Und was kriegt er für ein Musikstück?
1: Auf der Autobahn, bitte.
0: Mhm. Mag ja. Er das besonders gern, oder?
1: Ja, das hat er besonders gern, ja.
0: Na dann, schicken wir es ihm ja. Über die Autobahn.
1: Ja. Ja. Danke noch einmal.
0: Sehr gerne.
1: Und schönen Abend noch. Und ihr seid ein super Team.
0: Danke vielmals. Dankeschön.

Tja, und jetzt habe ich einen Brief aus Oberschützen hier für heute Abend. Als treue Hörer Ihrer Sendung hätten wir den Wunsch, die Waldandacht anlässlich des 85. Geburtstags von Heidi Pur aus Redelschlag. Alles Liebe, liebe Heidi, von den Geschwistern Elfi, Hans, Erika und Caroline.

0: Gesangverein Oberwölz mit der Waldandacht. 0316 46 90. Jetzt gibt's einen Anrufer aus St. Martin am Grimming. Martin Gruber, servus.
1: Ferdinand Gruber.
0: Oh, habe ich falsch notiert. Ferdinand, Entschuldigung.
1: Ja.
0: Ferdinand.
1: Auf den Ferdinand lege ich Wert.
0: Ja, unbedingt. Das ist mein Fehler.
1: Christine?
0: Ja.
1: Ich darf du sagen zu dir, hast du gesagt, gell?
0: Ja, bitte, gerne.
1: Freut mich sehr, dass ich reden darf mit dir. Du, jetzt einen Geburtstagswunsch nachträglich zum Durchheben, und zwar, der hat letzten Freitag Geburtstag gehabt. Und letzten Donnerstag habe ich aufgedacht, und aber einen Tag vorher tut man nicht gratulieren, gell?
0: Ja, sag mal.
1: Jetzt habe ich mir jetzt verlege ich das eine Woche. Und zwar ist es der Weihnachtsroman in Lengdorf. Er hat gehört zu der Gemeinde St. Martin im Grimming. Der hat seinen runden Oscar gefeiert.
0: Ui.
1: Der Weihnachtsroman aus Lengdorf. Gefeiert wurde dann am Samstag ganz groß in Lengdorf, weil er war ja sehr beliebt. Er war langjähriger Feuerwehrhäuptling und Chef der Dorfgemeinschaft. Und nebenberuflich war er noch bei der Kripo in Kolpming.
0: Was, bei der Kripo?
1: Ja.
0: Boah, nebenberuflich macht
1: bei
0: er sowas.
1: Bei der Kriminalgendarmerie in Kolpming.
0: Bitte.
1: Bis zur Pensionierung. Also Roman, die und ich wünschen dir alles Gute und Gesundheit, gell? Und den bremischen Traum bekommst du von der Christine Koselnik von Radio Steiermark.
0: Ja, das kriegt
1: alles
0: er.
1: Gut.
0: Ja, alles gut, Ferdinand, super. Ja. Dann lassen wir einen Roman hochleben.
1: Ich bin ja weiter beim Radio, gell?
0: Machen wir, sehr gerne.
1: Es ist ein Traum.
0: Fein, freut uns.
1: Danke vielmals.
0: Servus, pfiat dich.
1: Danke, pfiat dich.

Was ich gern höre, die lange Nacht der Volksmusik hier auf Radio Steiermark. Ich habe jetzt eine E-Mail für heute Abend. Ein Gruß geht dann nach Gasen zu Reingard Tösch. Liebe Reingard, liebe Mama, Schwiegermama und Oma, zu deinem heutigen 70. Geburtstag gratulieren wir recht herzlich und sagen Danke. Danke für deine unendliche Fürsorglichkeit. Danke für deine Herzenswärme. Danke, dass du immer für uns da bist. Wir haben ein großes Glück, dich in unserer Mitte zu haben. Schön, dass es dich gibt. Gesundheit, Glück und Gottes Segen mögen dich begleiten auf all deinen Wegen. Alles Liebe von deinen drei Kindern, Stefan, Dani und Kathi, deinen Schwieger- und Enkelkindern und deinem dich über alles liebenden Ehemann Toni. Ja, liebe Reingard Tösch, für die sing ihr Liedle, ganz alleine, gleich für die.

0: Grenzland Chor-Arnoldstein, für die sing ich ein Liedle. Hermann Mittendorfer aus Altaussee habe ich jetzt dran. Grüß dich.
1: Grüß dich. Geht's dir gut?
0: Ja, geht mir gut. Danke.
1: Wunderbar. Ich möchte einen grüßen lassen, bitte.
0: Ja.
1: Und zwar meine Mutter im Pflegeheim, im Generationenhaus in Altaussee. Möchte ich grüßen lassen, das Ganze im ersten, halben, zweiten Stock. Machen eine hervorragende Arbeit.
0: Ja.
1: Möchte ich auch dazu sagen. Dann meine Cousine, die Regina Meyer in Möderbruck. Das ganze Personal Bäckerei Meislinger.
0: Mhm.
1: Ja, und das ganze Team von Radio Steiermark.
0: Ja, das ist lieb, ganz lieb.
1: Ja, ich habe auch dazu gesagt, das macht wunderbare Arbeit, die Musik ist super. Ich höre mir das jede Woche, also, wenn es halt ist, an. Super. Ja. Geht es so weiter und das freut mich.
0: Fein. Hermann, okay. Was darf ich denn spielen? Musikwunsch?
1: Ja, der Sommer ist aus.
0: Ja, das passt ja ganz gut, gell? Schönes Herbstliedl.
1: Passt ganz gut, gell?
0: Die Geschwister Oberhöller bringen es uns.
1: No, ich möchte nur einen grüßen lassen, weil vergessen.
0: Mhm.
1: Darf ich das nicht an?
0: Ja, sicher.
1: Diese Gaspel in Altaussee, weil die kommt am Samstag zu mir, wenn zusammenräumen.
0: Die Gysi?
1: Lisi Gaspel.
0: Lisi, habe ich jetzt nicht ganz verstanden. Was tut denn zusammenräumen, die Lisi, bei dir?
1: Bitte?
0: Was tut denn zusammen?
1: Ja, weißt du, ich bin Haus allein, du musst halt einmal durchputzen.
0: Ach so,
1: ab
0: ja.
1: Und zu, so ist geil.
0: Gut, wenn die Lisi kommt, gell?
1: Ganz Liebe ist das.
0: Fein. Jo. Hermann, gut. Dann danke dir für den Anruf.
1: Recht schönen Dank. Pfiat dich, gell?
0: Servus, pfiat dich.
1: Servus.

0: gleich gibt's den nächsten Musikwunsch. Zuerst ein paar Hinweise.
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0: Schmankerltag in Gradweinstraße Engel, Samstag, 3. Oktober, am Kinoplatz Gradwein von 11 bis 22 Uhr. Die örtlichen Vereine und Firmen verwöhnen Sie mit Schmankerln und Kunsthandwerken vom Feinsten. Musikalisch ist die Steirermusi mit dabei, die Gradweiner Böhmische oder auch die Musikmittelschule Gradwein. Steirische Sänger und Musikanten treffen am Samstag, 3. Oktober in Pölz, Oberkurzheim, mit der Andalbauer Hausmusik, dem Kärntner Doppelsextett, der Mühlviertel Tanzelmusik und Zaumgespült. Moderation Karl Lenz am Samstag, 3. Oktober im Kultursaal Pölz, Beginn 19.30 Uhr. Das 26. Waisen- und Echobläsertreffen am Leopold-Steiner-See in Eisenerz, Samstag, 3. Oktober ab 10.30 Uhr mit Frühschoppen und der Innerberger Böhmischen, um 12 Uhr Konzert mit der Pacher-Musik am Seeparkplatz. Es gibt einen musikalischen Tandemflug, Waisenblasen rund um den See, Echoblasen und Bläserausklang am Seeausfluss um 16.30 Uhr. Herbsteln am Sonntag, 4. Oktober am Teleparkplatz Bernbach, ein Markt mit regionalen hausgemachten Produkten, steirische Schmankerl, Kinderprogramm und musikalische Unterhaltung, weststeirisch zusammengewürfelt und ab 13 Uhr die Steirermusi.
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0: Da habe ich einen Brief von Maria Ploß, der passt perfekt zu den Veranstaltungshinweisen dazu. Frau Ploß schreibt, großer Flohmarkt im Hause Ploß in Maria Lankowitz am Samstag, am 3. Oktober in der Gaubergstraße. Um 8 Uhr geht's da schon los. Maria und ihr Gatte Adi freuen sich auf ihr Kommen. Und sie hätte gerne von den Lankowitzer Sängern Sechts den Turm. Bitteschön.

0: Anruferin, da müsste jetzt Hertha Bergmeier aus Mariazell dran sein. Hallo?
1: Ja, ich habe schon wieder zurückgedreht.
0: Super.
1: Der Radio redet bei mir von in der Früh bis auf die Nacht.
0: Super.
1: Ja, ist ja so.
0: Hertha.
1: Es ist ja so. In der Früh stehe ich rauf, rennt der Radio bis auf die Nacht, wenn ich schlafen gehe. Und manchmal auch in der Nacht.
0: Ja, ja, heute geht es bis Mitternacht, das ist eh klar, gell?
1: Ja, ja, eben.
0: Super.
1: Bei mir rennt der Radio. Ich kann gar nicht irgendwo anders hinziehen, weil ich muss bei Radio Steiermark bleiben. Weil in keinem Bundesland gibt es so schöne Musik. Wirklich.
0: Das stimmt. Das sind wir Vorreiter, ja.
1: Also, ihr seid wirklich Vorreiter, das muss ich ehrlich sagen. Ich bin nämlich eine gebürtige Niederösterreicherin, aber in Niederösterreich gibt es nie so wie da.
0: Das stimmt.
1: So wie
0: ja.
1: da. Ja, stimmt. Ihr habt für alle was. Für alle Menschen habt ihr was. Sogar mein Sohn sagt dabei, du spielst der Radio Steiermark. Sag ich, bei mir rennt nur der Radio Steiermark. Es gibt nichts anderes.
0: Schön, das freut uns. Das freut uns.
1: Liebe Christine,
0: ja.
1: Schön, dass ich mit dir wieder telefonieren kann. Du hast eine angenehme Stimme und das gefällt mir so viel.
0: Danke.
1: Also das gefällt mir wirklich so viel. Wirklich. Taugt mir total, ja. Ja, was möchtest du alles wissen?
0: Ja, ob du Grüße hast?
1: Ja, an meinen Schwager, der ist in Pension gegangen heute.
0: Was?
1: Und an meine Kindergartenkinder, die ich versorge mit Milchspeisen. Ich bin ja so die Milchspeisentante da in Mariazöllerland, glaube ich.
0: Ja. Aber fangen wir mal mit dem Schwager an. Wie heißt er denn?
1: Der Andi. Andi, der geht in Pension heute. Der erste oder Pension? Die erste Pension. Also, ab heute ist er in Pension, der Andi, mein Schwager.
0: Und? Ja. Taugt es ihm oder hat er ein bisschen Probleme?
1: Nein, der hat keine Probleme. Der hat Arbeit genug. Pensionsarbeit.
0: Ja, der Unruhezustand, gell?
1: Ja. Der Unruhezustand ist es, so, ja.
0: Genau.
1: Nein, der hat eh kein. Nein, der war, das ist immer ein Mensch gewesen, der für mich immer da war, auf der Alm, wie ich noch auf der Alm war, so als Beihalterin.
0: Mhm.
1: Ja. War auf einer Alm um und meine Kollegin auf der nächsten Alm, die Maria, die ist leider schon verstorben. Und darum habe ich das Lied ausgesucht, Der alte Jäger, weil das war ihr Lieblingslied.
0: Ja.
1: Ja. Und ich war da auf der Alm, so 22 Jahre auf einer Alm, und die war über mir, auf der Königsalm, die war auf der Tichelalm. Und darum, ja, habe ich das Lied ausgesucht. Und jetzt fliege ich am Samstag fliege ich nach Rhodos und da sind wir immer miteinander geflogen. Das war unser Urlaub. Nach der Alm war unser Urlaub im Süden. Ja, war schön, ja.
0: Ja, da denken wir jetzt ganz lieb an Sie, gell? Machen wir das. Gut,
1: ja,
0: Hertha, dann machen wir Musik.
1: Ja, danke.
0: danke für den Anruf.
1: Danke. Ja, Papa, vierte.
0: Und wir hören Papa. Den alten Jäger von Martin Golob mit dem Leandro Ranecker, mit seinem Musikschullehrer.

0: 0316 46 90 St. Veit am Vogau ruft an. Guten Abend, Theresia Jauneck.
1: Guten Abend, Christine. Ich hätte Geburtstagwünsche zum Durchgeben. Und zwar mein Enkel, die Julia, der ist heute 29 Jahre alt. Der wünsche alle alles Gute. Der wünsche alles Gute. Mhm. Und zwar hat sie voriges Jahr am 27.09. geheiratet.
0: Oh.
1: Ja, und jetzt ist sie so auf Urlaub, aber es wird alles aufgenommen und sie wird es wieder hören. Noch. Und dann wünsche ich ihr das so Leben lang. Und dann möchte ich auch mehr Grüße durchgeben, und zwar nach Oberragitsch zum Gasthaus Maucher. Weil die sitzen sicher im Gastzimmer und warten, dass ich durchkomme beim Radio.
0: Das Gasthaus Maucho ist es?
1: Bitte?
0: Gasthaus Maucho?
1: Ja, Maucho.
0: Mhm. In Oberragitsch.
1: Ja. Oberragitsch, ja. Und dann habe ich noch ein paar Grüße nach Gamlitz. Sie sind auch bekannt, dass mein Urenkel aus mit ihren Eltern und mit Oma und mit Opa, die grüße ich auch. So, das wäre jetzt alles gewesen.
0: Ja.
1: Heute habe ich nicht mehr, weil ich rufe alle am Blick haben noch.
0: Ja, so oft ist auch nicht. Das passt schon, gell? Dass man hin und wieder ein bisschen tratschen miteinander.
1: Wenn ich einen habe, dann kann ich anrufen, und wenn ich nicht habe, kann ich nicht anrufen.
0: Ja,
1: ne?
0: Richtig.
1: Ja.
0: Also liebe Grüße ins Gasthaus Maucho. Maucho, gell, was?
1: Da, ja, ja.
0: Da geht jetzt sicher die Post ab, wenn Sie das jetzt hören. Und vor allem Julia, dem Enkel, zum 29. Geburtstag.
1: Ja, gell? Sie hat immer gesagt, Oma, mir muss da mal durchgeben.
0: Was sagst du?
1: Ja, das ist heuer genau am Donnerstag Geburtstag, und das passt ganz genau noch.
0: Ja, perfekt. Ja, Theresia, den Musikwunsch haben Sie gesagt, ein Leben lang von den Festbänklern, gell?
1: Ja, und zwar ist das... Das war beim Heiratsantrag, hat ich bloß gebürnt, das bei ihr gespielt, durch dein will ich das haben.
0: Ach, super. Ja, dann machen wir das.
1: Sie spielt selbst mit dem Jungen, das gebürnt. Sie spielt es selbst damit.
0: Ach, super, super. Musikalisch auch noch, die Familie.
1: Ja, und möchte so, dass sie alle grüße, die was mich kennen, weil es kennen mir viel Leute. Es kennen mir ganz viel Leute.
0: Schön. Ja. Frau Jauneck, dann danke ich für den Anruf.
1: Ich sage auch danke. Danke und gute Nacht.
0: Gute Nacht, gute Nacht. Mhm.

0: Jetzt habe ich Post von Franz und Erika Gimpel. Sie schreiben, mein Musikwunsch wäre von den Zirbenwaldburm, zwei Herzen haben sich gefunden. Besten Dank und alles Gute für das gesamte Team. Bitte machen Sie weiter so. Wir verpassen keine Sendung. Liebe Grüße von Erika und Franz. Jo, die Zirbenwaldburm wünscht sich ja auch Maria Walch aus Prodingberg. Christi.
1: Hallo Christine, schön, dass ich mit dir plaudern darf.
0: Ja.
1: Ich möchte Grete und Herbert Fink in Spargelgram, Prodingberg, zur Rubin-Hochzeit herzlich gratulieren. So wie der Bruder von Herbert, Gottfried, hat heute und seine Gattin haben heute ihren 38. Hochzeitstag. Dich möchte ich auch alles Gute und noch viele gemeinsame glückliche Jahre mit bester Gesundheit wünschen. Das wünschen von ganzem Herzen die Geschwister sowie Maria und Hans Walch. Alle, die mich kennen, alles Gute und viel Gesundheit und einen schönen Herbst und hoffentlich einmal einen Regen.
0: Jo. Ja, das hoffen wir.
1: Sehr wichtig.
0: Das stimmt, das stimmt.
1: Ja.
0: Ja.
1: Also.
0: Ja, Maria,
1: schön, dass ich durchkommen bin.
0: Dann passen ja die zwei Herzen, haben sich gefunden, perfekt dazu, vor allem
1: perfekt,
0: zur Rubin-Hochzeit.
1: Ja. Perfekt, ja. Danke, macht so weiter für eure Sendung und ihr seid spitze.
0: Danke dir, danke.
1: Danke.
0: Servus.
1: Also, Servus, Baba, gute

Maria Feichtenhofer aus Allerheiligen im Würztal wünscht Enkel Simone nachträglich alles Gute zum Geburtstag. Auch Elisabeth Fex einen lieben Gruß. Bitte spielen Sie für mich und meine Familie vom Männerchor Rachau, der Rachauer Wipfelwanderweg.

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1: Am Mikrofon begrüßt Sie Cornelia Krebs. Zum ersten Mal seit 200 Jahren sollte gestern Abend Ortszeit im US-Bundesstaat Tennessee eine Frau hingerichtet werden. Christa Pike wurde 1996 wegen Mordes verurteilt. Seitdem saß sie in Haft. Doch bei der Hinrichtung durch Giftinjektion gab es Komplikationen. Die Frau hat 2 Giftspritzen überlebt. Barbara Tschandl.
2: Mehrere Zeugen, die bei der Hinrichtung anwesend waren, berichten heute, dass eine erste Spritze des Gifts offenbar nicht gewirkt habe. Daraufhin wurde eine zweite verabreicht.
3: Das ist eine enorme Dosis eines Beruhigungsmittels, das niemals zweimal gegeben werden sollte. Aber es ist passiert und sie ist trotzdem am Leben geblieben. Das ist ziemlich beispiellos. Das war definitiv nicht geplant.
2: So eine Zeugin. Christa Pike wird in ein Krankenhaus gebracht. Wie es ihr derzeit geht, ist nicht bekannt. Die Gefängnisbehörde betont in einer ersten Stellungnahme, alle rechtlichen Schritte seien eingehalten worden und die verwendete Substanz sei in der Vergangenheit immer wirksam gewesen. Tatsächlich liegt laut dem US Death Penalty Information Center die Fehlerrate bei Hinrichtungen durch Giftspritze bei etwa 3%.
1: Und nach der fehlgeschlagenen Hinrichtung drängen Menschenrechtler nun auf die Abschaffung der Todesstrafe in den USA. Nach Amnesty International erklärte heute auch UN-Menschenrechtskommissar Volker Türk, die Todesstrafe habe in keiner Gesellschaft Platz. Türk fordert nun Gnade für Christa Pike. Nach dem Vorfall nahe einer Luftwaffenbasis in Großbritannien meldet die britische Antiterrorpolizei eine weitere Festnahme. Ein 27-jähriger Mann mit britischer und iranischer Staatsangehörigkeit ist in London wegen des Verdachts der Vorbereitung einer terroristischen Tat festgenommen worden. Außerdem wurden 2 Immobilien im Stadtteil Westminster durchsucht. Auch ein 26-jähriger Brite wurde im Zusammenhang mit den Ermittlungen befragt. Seit heute dürfen E-Mopeds nicht mehr auf Radwegen unterwegs sein, sondern ausschließlich auf der Fahrbahn. Die Fahrzeuge müssen für den Straßenverkehr zugelassen und mit einem Kennzeichen versehen sein. Es braucht eine Prüfplakette, Kfz-Haftpflichtversicherung, die Lenker benötigen eine Lenkberechtigung und es gilt Helmpflicht. In der Frauen-Champions League trennen sich die Wiener Austria und Inter Mailand 1:1. Martin Lang, der Ausgleich von Inter fällt erst in der Nachspielzeit.
4: In der 3. Minute der Nachspielzeit bekommen die Austrianerinnen noch das Ausgleichstor aus einem Gemurks im Straf nach einem Corner für Inter Mailand. Das 1:1, das erste Tor in der Champions League für die Austria, erzielt Modesta Uca in der 21. Minute mit einem Weitschuss. Die Austrianerinnen vergeben gute Möglichkeiten für einen zweiten oder dritten Treffer und Jasmin Pahl rettet die Austria vor einem Rückstand noch in Hälfte 2. Bei der Nachspielzeit macht dann die spanische Kapitänin von Inter Mailand, Ivana Andres Sanz, das 1:1 Ausgleichstor, aber immerhin holen die Austrianerinnen den ersten Punkt in der Champions League.
1: Das waren die Nachrichten mit Cornelia Krebs. Zum Wetter.
5: Morgen am Freitag ist es im Großteil Österreichs einigermaßen sonnig. Die Nebelfelder lösen sich im Laufe des Vormittags auf. Die meisten Wolken ziehen morgen in Vorarlberg und in Nordtirol durch und können zeitweise Regen bringen, vor allem bis Mittag. Die Temperaturen steigen morgen auf 18 bis 25 Grad. Am wärmsten wird es im Osten. Und der Südostwind ist schwächer als in den letzten Tagen. Warm auch am Wochenende und dazu einige Stunden Sonnenschein. So viel zum Wetter mit Thomas Wostal.
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6: Ja, wir sind da, Michael Knaller und ich. Noch 3 Stunden. 0316 46 90. Wir sprechen uns.

0: fesch klingt, das Hecki-Trio mit der Gemütliche. Ja, wir telefonieren jetzt mit Lucia Scheusswohl aus Hieflau. Christi.
1: Christi, Christine. Schön, dass ich wieder mal ein bisschen plaudern kann mit dir.
0: Schön ist das, freut mich auch sehr.
1: Darf ich bitte ein paar Grüße durchgeben?
0: Bitte.
1: Bitte. Und zwar nach Graz, meine Freunde, an die Maria und an Erich. Dann nach Hieflau an die Gysi, an die Gerti. In Eisenerz meine Freundin Hermi. Dann meine Cousinen, die Franzi in Lietzen, in Lange die Rosa und in Wildalten die Christa. Und dann an alle Hieflauen und die, was mich kennen. Auch liebe Grüße.
0: Mhm, dann ist keiner außen vor, gell?
1: Genau, ja.
0: Geht's dir gut, Lucia?
1: Ja, danke, danke. Ich bin zufrieden. Wie geht's dir, Christine?
0: Ja, sehr gut, sehr gut.
1: Fein, jetzt haben wir wieder mal die lange Nacht. Gell, super.
0: Ja, eben.
1: Das ist meine Musik.
0: Das ist einfach schön zum Zuhören, gell?
1: Ja.
0: Und da immer spannend, was so gewünscht wird.
1: Ja, sicher. Ja,
0: was wünschst du dir denn, Lucia?
1: Ich wünsche mir bitte deine Eltern, und zwar ein flottes Lied.
0: Familie Musik Uzelnik.
1: Familie Uzelnik.
0: Ja.
1: Ja, die hört man so wenig. Und jetzt habe ich mir gedacht, das ist schon so lange aus, dass sich das jemand gewünscht hat. Jetzt passt für heute.
0: Ja, dann machen wir doch ein Stück, bitte. Das mein Vati komponiert hat.
1: Fein, super. Bin neugierig.
0: Die Bergkameraden.
1: Die Bergkameraden, das passt eh für uns, für Hieflau.
0: Ja, eben.
1: Super.
0: Viel Freude damit, Lucia.
1: Ja, ihr seid ein super Team, muss ich sagen.
0: Weil das ist
1: ganz,
0: lieb.
1: Ganz toll, seid super. Danke für eure schönen Sendungen.
0: Sehr, sehr gerne.
1: Schönen Abend noch, Christine.
0: Dir auch, servus.
1: Danke, servus.

die Bergkameraden, die Familienmusik Gutzelnig. Cecilia Moosbrugger aus Groß St. Florian schreibt in einem Brief: Ich wünsche meiner Godi Silvia und Ringler-Oma Hermi alles Gute zu ihrem gestrigen Geburtstag. Viel Glück, schöne Momente und Gesundheit für die Zukunft. Der musikalische Gruß kommt direkt von der hauseigenen Musi, der Moosbrugger Musi aus Eichstätt.

Eine E-Mail mit einem Gruß für Gertrude K. ziehe ich vor, weil wir wollten eigentlich jetzt mit dem Karl Pucher aus Edmissel telefonieren, aber der hebt nicht ab. Also Karl Pucher, bitte Leitung frei halten. Jetzt probiert der Michael dann gleich noch einmal, dass wir miteinander plaudern. Also eine E-Mail, ein Gruß für Gertrude K. Liebe Gertrude, wir, die Gruppe Zomsitzen von der Wohnanlage Schillerstraße in Feldbach, möchten dir auf diesem Weg zum 88. Geburtstag, den du diesen Samstag feierst, alles Gute, Glück, besonders Gesundheit und Gottes Segen wünschen. Wir hoffen, dass du weiterhin viel Freude und Entspannung in der Gruppe findest. Das Innsbrucker Lied möge dir viel Freude bereiten und schöne Erinnerungen wecken. Diesen Wünschen schließen sich auch Doris und Hans an. Das Original Tiroler Echo für Sie.

0: Oder? Karl Pucher ist nicht zu erreichen. Wer weiß, was er da in Edmissl treibt. Aber wir bleiben dran. Jetzt habe ich den Johann Kohlmeier aus Velden dran. Servus, Christi.
1: Christi. Schöne Grüße und alles Gute für meinen Bruder zum 88. und für den jüngeren Bruder zum 78. Der andere war Zehmeister, der Herbert war Zehmeister vor 65 Jahren bei den Kernbuben und der jüngere Bruder ist Jäger und Bezirksjägermeister gewesen und da wünsche ich mir den Hanfurtswalzer von den Kernbuben.
0: Oh, jo, super. Kriegt vor allem ja. Der Bruder der Herbert, gell?
1: Ja. Ja, alles Gute. Er ist nicht so beieinander, aber er läuft zwar nicht, weil er nicht mehr so gut hört, aber sie werden schon was ausrichten. Und sonst spielen sie mal auf den Telefon vor,
0: ja,
1: wenn
0: eben.
1: Ich wieder mal oben bin.
0: Eben, ja. Eben. Du, ja. Und der andere Bruder, wie heißt der? Du hast den Namen nicht gesagt.
1: Der Franz Kohlmeier, der war Bezirksjägermeister, 20 Jahre im Spital und hat das immer gut gemacht. Und dann treffen wir uns immer wieder, bei der Hubertusmesse treffen wir uns immer wieder am Kreuz. Jetzt ist er am 17. Oktober.
0: Ah ja.
1: Und einen schönen Jägerball ums Jahr gehabt voriges Jahr. Ich mit einer guten Gruppe, ja. Da wohnt immer wieder was in Ländach. Ein gut beieinander, die. Ist ein gutes Pflaster für die Volksmusik.
0: Die perfekt. Freut mich, dass Kärnten anruft da bei uns in der Steiermark. Johann, super.
1: Ja, alle.
0: Ja. Fein. Ja, dann gibt es jetzt für deine Brüder, für den Franz und vor allem für den Herbert, den Hanfurtswalzer.
1: Ja, danke. Und alles gut und schönen Dank.
0: Gerne. Pfiat dich, du.
1: Pfiat dich.

Ha, da ist schon aus, das Stickel. Hörst du eine Handvoll Zwölzand, ich bin noch gar nicht bereit. Doch, jetzt bin ich bereit. Eine E-Mail von Mario Siegel habe ich gekriegt. Servus Christine, schreibt er. Ich hätte bitte gerne für meine Kathi, Fulgo Katzi, und meinen neugeborenen Sohn Mario Franz das Scheiberl Durch die Sonne, durch den Regen von Sascho Aussenick und seinen Oberkreinern. Wir haben zu diesem Lied am Standesamt getanzt. Vielen lieben Dank, Mario Senior. Ja, dann, bitteschön.

0: 0316 46 90 für unsere lange Nacht. Wir haben noch viel Zeit, das ist schön. Habe ich jetzt den Helmut Meyer aus Eichkögel dran. Guten Abend.
1: Guten Abend.
0: Sie haben ein besonderes Geburtstagskind, Herr Meyer.
1: Ja, ich möchte gerne meine liebe Nichte, Resi Oblak in Seiersberg, möchte ich mich herzlichen Dank aussprechen für Ihre treue Hilfe, was sie für mich geleistet hat. Aber es ist wahr, du bist morgen 70 Jahre, wünschen dir alles Gute, noch viele gesunde, schöne Jahre. Vom Helmut, Christine und Bertraud. Und ich wünsche mir das Lied in wahre Freundschaft. Und wünsche auch das gesamte Team einen vielen Dank.
0: Sehr gerne, Helmut. Wahre Freundschaft, die Weinbergmusi und der Hamburger Viergesang.
1: Danke vielmals. Danke. Auf Wiederhören.
0: Gute Nacht.

0: 0316 46 90 aus Steinz habe ich jetzt Kevin Waldhauser dran. Guten Abend.
1: Servus, Christine.
0: Christi.
1: Also ich würde gern grüßen meine Mama, meinen Stiefvater, den Thomas und meine Frau, die Claudia und meinen Bub, den Michael und alle, die was mich kennen und die was mich gern mögen, die hätte ich gern grüßen.
0: Den nennen wir jetzt nicht alle namentlich, weil da sind sicher viele, die dich mögen.
1: Ja, sicher.
0: Was treibst du denn gerade? Was tust du denn außer Radio hören?
1: Ja, ich hab grad mit meinem Freund den Andi zusammen in Keller und trinken wir ein paar Bier.
0: Ja. Und da gibt's Volksmusik dazu.
1: Ja, da hören wir uns die lange nach der Volksmusik an.
0: Großartig. Super. Guter Plan. Finde ich super. Wie heißt der Kumpel, mit dem du zusammensitzt?
1: Andi.
0: Der Andi. Super. Ja dann, was darf ich euch spielen?
1: Von die Baggerbomb bitte was. Was flautet?
0: Da nehmen wir unser Leben, die Musik.
1: Super, passt, danke schön.
0: Viel Spaß euch noch. Pfiat euch.
1: Danke, servus.

0: Die Paggerwurm, das Leben, unser Leben, die Musik. Jetzt ist er endlich dran, der Karl Pucher aus Edmissl. Lang hat es gedauert.
1: Ich wünsche meiner Tochter zum 55-Jährigen, was sie vorgestern gab, am 29. September, Geburtstag. Alles Gute, viel Glück und Zufriedenheit.
0: Wie heißt die Tochter?
1: Gabi.
0: Die Gabi, 55 ist sie geworden.
1: 55, ja.
0: Schön. Sonst noch Grüße?
1: Ja. Bitte?
0: Sonst noch Grüße oder nur die Gabi?
1: Ja, die Gabi. Und meine anderen Kinder kann ich auch alle grüßen lassen. Die ältere Tochter ist 61, die Doris. Und dann habe ich noch die Hanna, die ist 54. Mhm. Also ich war eigentlich der 72 geboren und die 71, die Gabi.
0: Mhm. Ja, weil die Gabi vor allem zum 55er, die kriegt einen ganz lieben Gruß. Was spielen wir ihr denn für Musik, Karl?
1: Die Fülzmauser Überlebenspolka.
0: Super, mach mal. Kriegt sie. Dankeschön für den Anruf.
1: Bitte, ist deine.

Eine E-Mail habe ich jetzt hier mit einem Gruß für Petra Leitner, Fulgo Obermüller. Hallo Petra, eine Bäuerin mit Leib und Seel. Von früh bis spät bist du zur Stell. Wir haben etwas Besonderes für dich ausgesucht. Hör es dir an. Wir wünschen dir zu deinem Geburtstag das Allerbeste, vor allem Gesundheit und Glück mit deiner Familie. Das wünschen dir von Herzen Traude und Hans. Danke für die guten Beziehungen und Zusammenarbeit. Auch von Hubert Schaumberger zum Geburtstag die allerbesten Glückwünsche und viel Gesundheit. Ein kräftiges Weidmannsheil von Traude und Hans. Und gewünscht wird für Sie, Petra Leitner, die Zillertalamander mit Leib und Seel, eine Bäuerin.

0: die lange Nacht der Volksmusik auf Radio Steiermark mit Ihren Musikwünschen. 0316 46 90. Harald Winkler aus Steinach-Pürk habe ich jetzt dran. Guten Abend.
1: Guten Abend, servus Christine. Freut mich, dass ich durchgekommen bin.
0: Fein. Es gibt Grüße, Harald.
1: Es gibt Grüße, bitte. Und zwar, ich habe das vorhin gehört, ich möchte drei Kollegen von mir alles Gute zu ihren runden Geburtstagen wünschen. Und zwar meinen Ex-Kollegen Roman Weihnacht in St. Martin am Grimming zu seinem 80. Geburtstag, meinem ehemaligen Chef Herbert Michelitsch, der in Gröbming-Mitterberg zu Hause ist und im September schon seinen 90. Geburtstag gefeiert hat. Und heute mein Ex-Kollege aus Bad Aussee, Willi Seebacher, der ebenfalls seinen 90. Geburtstag feiert.
0: Boah.
1: Und abschließend möchte ich noch meine Tochter Tamara in Bad Mitterndorf und Margit Winkler recht herzlich grüßen und der Margit alles Gute bei ihrer Dialyse im Diakonissenkrankenhaus Schladming wünschen. Meine Gattin Regina, alles Liebe und ich hab sie lieb. Danke vielmals.
0: Das ist ja lieb. Das mit dem, ich hab sie lieb, die Regina. Schön, schön, schön. Ja, was spielen wir denn dann dem Roman, dem Herbert, dem Willi, der Tamara, der Margit und ihrer Gattin?
1: Ich, wenn es möglich ist, bitte würde ich gerne den Rainer Marsch hören.
0: Den spielen wir jetzt. Das machen wir.
1: Dann herzlichen Dank, Christine.
0: Sehr gerne, sehr gerne. Danke für den Anruf.
1: Bitte, sehr schönen Abend noch. Danke, ihr seid spitze.
0: Danke dir. Servus, pfiat die.
1: Servus, pfiat.

0: Die Militärmusik Salzburg war es mit dem Rainer Marsch. Und jetzt habe ich den Arnold Mörz aus Mautern dran. Schönen guten Abend.
1: Ja, grüß dich. Wie geht's da?
0: Geht gut. Dir auch, hoffe ich.
1: Ja, tadellos. Ich tue gerade Geburtstag feiern, meine ich.
0: Wer hat Geburtstag?
1: Ja, ich.
0: Was? Arnold?
1: Ich hab mein 50er heute und jetzt tue ich gerade meinen Schulfreund da feiern herunter in Rhein. Neben Stift Rhein da. Ist der daheim und da tue ich gerade aber nicht feiern mit ihm heute, gell?
0: Jetzt nur zu zweit, oder wie?
1: Ja.
0: Ja. Nö, eben. Es kommt immer nur darauf an, wie jemand drauf ist, gell? Dann passt das gut.
1: Ja, sicher. Das passt.
0: Ja, herzliche Gratulation, Arnold, zum 50er.
1: Dankeschön, ja, das. Freut mich, dass ich wieder durchgehen bin. Ich probiere es einmal, weil gerade Geburtstag haben, weil die lange Nacht ist auch einmal. Irgendwann käme ich sicher durch bis 12 Uhr.
0: Hat schneller geklappt als gedacht. Du, wie fühlt es sich an, 50 zu werden?
1: Boah, ja, kann ich nicht sagen, was ich bin erst seit ein paar Stunden 50, jetzt weiß ich nicht, wie das ist, aber es fühlt sich nicht schlechter, was ich mit 49, sage ich mal. Gell?
0: Naja, manche haben ja da so, weiß ich nicht, der 30er, der 40er, der 50er, das ist irgendwie dann so ein Knackpunkt. Hast du das nicht?
1: Nein. Ich denke mir vielleicht bei 90 mal wird es anders werden, aber jetzt dabei geht's noch, gell?
0: Oh, sehr optimistisch, wenn du mal 90 schon bist.
1: Ja, muss man aber sein, nein, das hilft dir nicht.
0: Recht hast. Recht
1: hast. Auch, gell?
0: Ja, herzlichste Gratulation, Arnold, von uns allen, gell?
1: Ja, Dankeschön, ja.
0: Und vom Reiting-Trio hätte es gern was gehört.
1: Ja, und ein paar Grüße hätte ich auch noch.
0: Ah ja, bitte, geht. Bitte, ja, freilich. Leg los.
1: Zuerst einmal alle meine Schulkollegen, wir haben erst vor 3 Wochen unser 30-jähriges Matura-Treffen gehabt, gell? In Eisenheizend, im Park bin ich schon gegangen einmal, ist schon lange aus, gell? Aber die möchte ich alle grüßen. Dann meine Kinder, meine Verwandten alle, dann in Siege mein Freund und den Wirt vom Mautern in alle und alle, die was zulassen, alle, was mich kennen halt, gell? Und die Verwandten halt auch, gell?
0: Ja. Ja, genau, super. Dann darf ich da jetzt das Reiting-Trio spielen.
1: Ja, bitte, wenn es das darfst, das war eine Geschichte, gell.
0: Jetzt ist ja schon der Sommer aus.
1: Sind ja meine Nachbarn oder Quellen halt, gell.
0: Ja.
1: Die leben ja alle nicht mehr. Von Reiting-Trio, außer von der zweiten Partie, da ist die Tante noch, die was neben uns waren, die ist noch, aber von der ersten Partie von Reiting-Trio, die sind leider nicht mehr auf der Welt, aber die singen so schöne Lieder und das taugt mir halt, gell.
0: Dann hören wir jetzt ist ja schon der Sommer aus. Für dich, Arnold.
1: Passt. Das freut mich, gell? Und gar sehen wir uns mal persönlich einmal, gell?
0: Irgendwo. Ja, was? Genau. Schönes Feiern noch, euch zwar.
1: Ja, danke schön.
0: Servus, pfiat dich.
1: Pfiat dich.

0: So, jetzt habe ich Elisabeth Hackler am Apparat. Schönen guten Abend, Elisabeth.
1: Guten Abend, Christine.
0: Grüß.
1: Ich möchte alle meine Bekannten zu Hause grüßen. Ich bin in Moslandl auf Urlaub und wir erleben hier schöne Tage. Wir sind eine größere Gruppe.
0: Was ist das für eine Gruppe, Elisabeth?
1: Bitte?
0: Was ist das für eine Gruppe?
1: Ja, wir sind sozial, es ist ein Sozialurlaub.
0: Ah.
1: Vom Land Steiermark.
0: Oh, schön, schön.
1: Wir sind in einem Gasthof untergebracht und die Wirtsleute, die betreuen uns wirklich sehr gut.
0: Wunderbar.
1: Ja.
0: Und Grüße gibt es jetzt an diese Gruppe und an wen noch?
1: Ja, ich möchte oder das Herrn grüßen, der muss mich kennen. Und ich möchte nur sagen, ich möchte die Tage noch genießen hier.
0: Ja, unbedingt.
1: Ja.
0: Unbedingt. Und was haben Sie für einen Musikwunsch, Frau Hackler?
1: Ja, die Story ist ein Dreigesang, Schüsselbrunnenlied.
0: Mach mal, mach mal.
1: Ja, ist gut. Dankeschön, Christine, und eine schöne Sendung.
0: Danke vielmals.
1: Danke.
0: Für Gott.

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1: In Frankreich werden die Schülerproteste immer massiver. Die EU-Innenminister geben grünes Licht für die Abschiebeverordnung. Und die Arbeitslosigkeit in Österreich steigt weiter. Zum Nachtjournal begrüßt sie Cornelia Grips. In Frankreich weiten sich die Schülerproteste aus. Landesweit sind laut der Schülervereinigung schon 640 Schulen betroffen und auch Universitäten haben sich mittlerweile angeschlossen. In Nantes wurde die Eingangshalle einer Schule abgebrannt und auch an vielen anderen Schulen brennt es. Die Regierung hat eine Krisensitzung einberufen und spricht mittlerweile nicht mehr von Schülerprotesten, sondern von urbanen Ausschreitungen. Leonie Heitz berichtet.
2: An vielen Schulen sind die Zusammenstöße zwischen Polizei und Schülerinnen und Schülern eskaliert. Es wurde Feuer gelegt. Es gab hunderte Verhaftete und hunderte Verletzte. Von Norden bis Süden, in Lille, rund um Paris, in Lyon, Nizza und Marseille wird protestiert. Es fehlt einfach an Lehrern. Wir sind 35 in einer Klasse und können gar nicht mehr dem Unterricht folgen. Die Schülerinnen und Schüler beklagen die schlechten Lernbedingungen. Auch Lehrerinnen und Lehrer haben sich den Protesten angeschlossen. Im Winter ist es kalt in den Klassen, im Sommer viel zu heiß. Die Regierung will nun an besonders betroffenen Schulen den Unterricht vorübergehend online abhalten und kündigt Gespräche mit den Schülervertretungen an.
1: Nach dem Angriff an Bord einer Fly-Dubai-Maschine sind noch viele Fragen offen, vor allem zum Motiv des Co-Piloten, der den Piloten attackiert haben soll. Gelandet wurde das Flugzeug schließlich von einer zweiten Besatzung, die als Passagiere mit an Bord waren. Dass Piloten oder Besatzungsmitglieder auf diese Weise mitfliegen, sei durchaus üblich, sagt der Luftfahrtexperte Kurt Hoffmann.
3: Es sind sehr viele Piloten auch dienstlich natürlich unterwegs oder übernehmen dann das Flugzeug vielleicht am Zielflughafen, um es für den Rückflug vorzubereiten. Ich gehe mal davon aus, wären diese Piloten nicht an Bord gewesen und hätten eingegriffen, glaube ich, wäre das Flugzeug größtmöglicher Wahrscheinlichkeit abgestürzt, weil der schwerverletzte Kapitän, glaube ich, wird schwer in der Lage gewesen sein, das Flugzeug noch zu retten. Das Motiv von Co-Pilot ist ja an und für sich offensichtlich. Und ob irgendwer von den Passagieren es möglich wäre, das Flugzeug zu landen ohne Pilotenausbildung, ist, stelle ich mir auch nicht unbedingt einfach vor. Also ich glaube schon, die beiden Piloten an Bord waren hier maßgeblich daran beteiligt, dass nicht noch Größeres passiert ist.
1: Sagt der Luftfahrtexperte Kurt Hoffmann im Ö1 Mittagsjournal. Israel hat inzwischen bekannt gegeben, dass der Co-Pilot, der den Piloten angegriffen haben soll, omanischer Staatsbürger ist. Die EU-Innenminister haben heute bei ihrem Treffen in Luxemburg formell grünes Licht für die EU-Abschiebeverordnung gegeben. Damit sollen Abschiebezentren außerhalb der EU ermöglicht werden. Einzelheiten von Tim Kupal.
4: Ein wichtiger Tag für die Rückführungsverordnung, sagte EU-Innenkommissar Magnus Brunner vor Beginn des Innenministertreffens.
5: Today is a very important day also for the return regulation. It's going to be adopted today.
4: Die Innenminister geben grünes Licht. Die Verordnung bringt eine Art Turbo bei Abschiebungen für Menschen, die keinen gültigen Aufenthaltstitel für die Europäische Union haben. Und sie ebnet den Weg für das umstrittene Fünf-Länder-Projekt von Abschiebezentren außerhalb der EU. Österreichs Innenminister Gerhard Karner, ÖVP.
6: Was eben ermöglicht, dass wir das, an dem wir hart arbeiten, nämlich Rückkehrzentren einzurichten.
4: Mit dabei auch Deutschlands Innenminister Alexander Dobrindt.
7: Aber wir geben keine Details jetzt darüber bekannt, mit welchen Ländern wir in Vorgespräche sind. Das ist ein dickes Brett, was es zu bohren gilt.
4: Erst Ende des Jahres wollen Österreich, Deutschland, die Niederlande, Dänemark und Griechenland Details verraten.
1: Eine effizientere Verwaltung verspricht die Regierung für die Gemeindeebene. Im Rahmen der sogenannten Reformpartnerschaft hat sie in Salzburg heute ein Paket vorgestellt, in dem die Eckpunkte von 10 Maßnahmen gebündelt werden. Ein zentrales Ziel sind zusätzliche Schnittstellen zwischen Datenbanken. Felix Nowak mit einem Überblick.
8: Mehr Datenvernetzung und Kooperation zwischen den Gemeinden soll es geben. Das soll einerseits Einsparungen bringen, sagt NEOS-Staatssekretär Schellhorn, andererseits bessere Servicequalität.
9: All das, was oft doppelt und dreifach eingemeldet wird, wird halt dann nur mehr einfach formuliert.
8: Die Daten der Bürgerinnen und Bürger sollen trotz verknüpfter Datenbanken sicher sein, verspricht SPÖ-Staatssekretär Leichtfried.
10: Es gibt ausgezeichnete Expertinnen und Experten in unseren Reihen, hier auch wirklich vernünftige und sichere Konzepte zu erstellen.
8: Nicht nur Daten, Daten sollen über Gemeinde- und Ländergrenzen hinweg ausgetauscht werden, sondern künftig auch Amtssachverständige. Und es soll in den Gemeinden künftig Schulungen geben, um die Bevölkerung mit digitalen Angeboten vertraut zu machen.
11: Wir bieten bis Ende 2027 3000 Gratis-Workshops für die Bürgerinnen und Bürger an im Bereich von Digitalisierung und KI.
8: So ÖVP-Staatssekretär Pröll.
1: Jetzt noch ein Blick auf den heimischen Arbeitsmarkt. Die Zahl der Arbeitslosen steigt weiter und das seit 3,5 Jahren. Im September waren beim AMS inklusive Schulungsteilnehmern mehr als 380.000 Menschen gemeldet. Im Vergleich zum Vorjahr steigt die Arbeitslosenquote auf 7,1%. Volker Obermeier berichtet.
12: Markant zugelegt hat der Anteil der Frauen, die beim Arbeitsmarktservice gemeldet sind, um mehr als 5%. Zur Begründung sagt AMS-Vorstand Johannes Kopf.
13: Das hat damit zu tun, dass wir ja schrittweise das Frauenpensionsalter anheben, dass vor einem Jahr noch rund 10.000 Frauen in Bildungskarenz waren. Das heißt, dass das gesamte zusätzliche Angebot derzeit nicht zur Gänze aufgenommen werden kann.
12: Zwar sind in Summe noch immer mehr Männer als Frauen als arbeitslos registriert, hier gibt es jedoch ein Minus von knapp 2%. Grund ist die leicht anziehende Konjunktur. Sie bringt wieder mehr Jobs, etwa in der Industrie oder der Baubranche. Leicht gesunken ist auch die Arbeitslosigkeit bei Jugendlichen. Gestiegen hingegen ist sie bei den über 50-Jährigen. In den Bundesländern ist der Zuwachs in Niederösterreich am stärksten, gefolgt von der Steiermark und Vorarlberg.
1: Damit kommen wir zum Sport. In der Nations League treffen gerade Österreich und Irland aufeinander. Daniel Kulowitz in Dublin, wie schaut's denn aus?
14: Es läuft die zweite Spielhälfte und Österreichs Nationalteam läuft einem 0:2 hinterher. Beide Tore der Iren vor der Pause durch Nationalheld und Top-Torjäger Troy Parrott. 12. Minute nach einem herrlichen Solo übers halbe Feld und dann vor dem Pausenpfiff trifft er per Foul-Elfmeter. Österreich hat dazwischen durchaus Möglichkeiten auf den Ausgleich gehabt. Aber Ralf Rangnick setzt jetzt ein Zeichen mit einem Dreifachtausch. Deutschland führt gegen Serbien derzeit 2:0. Griechenland liegt gegen Holland 2:1 voran und Portugal gegen Dänemark, da steht es 2:2. In der Frauen-Champions League haben die Wiener Austrianerinnen beinahe ihren ersten Champions League gefeiert. Sieg gegen Inter Mailand haben sie lange Zeit 1:0 geführt durch ein Tor von Uka. Sie kassieren aber in der 94. noch den Ausgleich durch die Mailänderinnen. Und die Bilanzen des internationalen Ski- und Snowboardverbandes FIS weisen besorgniserregende Finanzzahlen auf. Das Eigenkapital sei unter Ex-Präsident Elias schon fast 50% gesunken. Noch ist die FIS schuldenfrei und zahlungsfähig. Heißt es, eine Zusatzweltmeisterschaft wie jene von 2028 ist aber vorerst mal vom Tisch.
1: Danke, Daniel Kulowitz. Zum Abschluss das Wetter. Thomas Wostal, bitte.
15: Im Lauf der Nacht sind in Vorarlberg und in Nordtirol Regenschauer durch, die kräftig sein können. Morgen am Freitag ist es im Großteil von Österreich wieder einigermaßen sonnig. Die Nebelfelder lösen sich am Vormittag auf. Die meisten Wolken ziehen morgen in Vorarlberg und in Nordtirol durch. So viel zum Wetter mit Thomas Wostal.
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16: Ja, wie schön, dass heute der erste Donnerstag im Monat ist. Da gibt es ja immer die lange Nacht der Volksmusik. Ich hoffe, Sie sind noch fit und haben noch nicht abgeschalten. Es geht noch 2 Stunden mit Ihren Volksmusikwünschen. 0316 46 90. Michael Knaller nimmt Ihre Wünsche entgegen. Bin schon sehr gespannt, was es als nächstes sein soll. Für meine Lieben, das gibt es jetzt einmal von der Meißnitzer Gitarrenmusik.

Die lange Nacht der Volksmusik am Donnerstagabend, heute bis Mitternacht. Bitte spielen Sie für Reinhold Siegel aus Brunn bei Fähring die Feuerwehrpolka. Lieber Reinhold, ich wünsche dir nachträglich zu deinem 80er, den du am 26. September gefeiert hast, alles erdenklich Gute und vor allem beste Gesundheit. Dein Feuerwehrkamerad Werner Ranftl. Ja, und da passt ja diese E-Mail wunderbar dazu. Ein Gruß für Walter Ebenschweiger, daheim in Gröbming-Winkel. Lieber Walter, zu deinem heutigen 80. Geburtstag wünschen dir deine Geschwister alles Gute und vor allem Gesundheit. Nachdem du ein langjähriger und aktiver Feuerwehrkamerad bei der Freiwilligen Feuerwehr Gröbming-Winkel warst, wollen wir für dich die Original-Oberkreiner mit der Feuerwehrpolka aufspielen lassen. Wir freuen uns schon auf die gemeinsame Feier am Samstag. Ja, lieber Herr Ebenschweiger, alles Gute zum 80er. Auf geht's!

0: Ja, bin auch wieder am Üben, Klarinette und die Feuerwehrpolka, vor allem das hinten, das Gedudel, das kriege ich noch nicht hin. Muss ich weiter fleißig proben. So, aber jetzt kommen wir zur Anita Seidler. Schönen guten Abend.
1: Guten Abend. Ich möchte bitte meine Eltern grüßen, Gabriele und Erhard Seidler, und meine Schwester Aurelie Seidler, die heute im Nachtdienst arbeitet, im Pflegeheim Heiligkreuz am Wasen.
0: Ja.
1: Und ich möchte auch allen Bauern ein großes Danke sagen für die gute Ernte und was sie jetzt alles geleistet haben. Und wir von der Pfarre St. Georg an der Stiefing feiern am Samstag unser Erntedankfest.
0: Oh, wie schön. Wann geht's denn da schon los?
1: Um 16 Uhr ist der Einzug mit der Musikkapelle, mit den Kindergartenkindern und mit den Schulkindern.
0: 16 Uhr, direkt in St. Georgen, oder?
1: In St. Georgen, ja.
0: Oh, wunderbar. Was habt ihr sonst noch alles? Gibt's eine Musik,
1: ja? Ja, die Pfarrmusikkapelle spielt ein bisschen. Und dann gibt's halt auch Kastanien, Sturm und so eine Agape halt.
0: War schön. Schön, da wünschen wir gutes Gelingen.
1: Ja, danke schön.
0: Und Anita, was darf ich Ihnen für einen Musikwunsch erfüllen?
1: Das Karwendellied von Peter Raab.
0: Und Sissi Löwinger.
1: Genau, ja.
0: Machen wir gerne. Viel Freude damit und danke für den Anruf.
1: Dankeschön, Abend noch.

0: Einfach schön anzuhören, Sissi Löwinger und Peter Rapp mit dem Karwendellied. 0316 46 90. Jetzt habe ich jemanden aus Spielfeld dran und zwar ist es der Reinhard Unterweger. Guten Abend.
1: Servus, grüß dich.
0: Das klingt aber jetzt gar nicht so nach Spielfeld, das klingt mehr nach Kärnten.
1: Ja, ich bin ja von Kärnten.
0: Ach so, jetzt auf Urlaub da in Spielfeld oder was?
1: Nein, ich bin daher zugezogen.
0: Ach, und wie lange?
1: Ich bin nach Spielfeld gezogen.
0: Wie lange bist du schon da?
1: Knapp einen Monat.
0: Ach so, kurz erst?
1: Ja.
0: Und warum? Wegen der Arbeit oder wegen der Liebe?
1: Erstens wegen der Liebe.
0: Ach schau, eine Steirerin und der Kärntner tun sich zusammen. Schön.
1: Ja, wer weiß, was da rauskommt.
0: Ja. nur Gutes, eine gute Mischung, super.
1: Ja, ich weiß.
0: Woher?
1: Ich bin auch ein Steirer, sehr gut mit den Kärntner, deswegen.
0: Jetzt habe ich nicht verstanden, noch einmal.
1: Ich sage, die Steirer verstehen sich gut mit den Kärntner.
0: Ja, super gut sogar, super gut. Sonst war ich nicht schon ein Vierteljahrhundert da. Die hätten wir sonst wegjagen.
1: Ich habe das auch von gern, oder?
0: Ja, doch, freilich, ja.
1: Ja. Von wo?
0: Von Spital.
1: Ja, ich bin von der Kirchtagstadt.
0: Vielach.
1: Ja,
0: na
1: her. Wo immer der Kirchtag ist, ja.
0: Ja.
1: Ja, ich muss nur Gruß durchgeben, und zwar für meine Mama, die hat am kommenden Wochenende ihren 90. Geburtstag.
0: Boah.
1: Ich möchte ihr noch alles Gute wünschen und sie soll weiterhin so bleiben, wie sie ist. Und ich möchte ihr einen Dank sagen für das, was sie für uns getan hat.
0: Ja. Ist die Mama noch in Villach oder wo lebt die Mama?
1: Die Mama wohnt am Moschehase.
0: Aha. Und wie heißt sie?
1: Anna-Maria Unterweger.
0: Die Anna-Maria. Und hört auch Radio Steiermark immer am Donnerstagabend?
1: Ja.
0: Schön.
1: Hört sie zu.
0: Ja. Ja, das ist ja eine Freude. Und 90 wird sie. Ist sie gut benannt?
1: Ja, sie macht alles selber.
0: Wahnsinn. Respekt.
1: Ja.
0: Und was spielen wir jetzt deiner Mama, der Anna-Maria?
1: Und zwar von den Original für den Labandal, wenn die Schwalben Hemmers sind.
0: Tja, machen wir. Genießen wir.
1: Okay, passt.
0: Dann danke ich dir für den Anruf, Reinhard, und der Mama. Ganz, ganz liebe Grüße.
1: Ja, und du bleibst sauber, gell, Christine?
0: Aber wie sauber. Geschneitzt und geputzt, was glaubst
1: du?
0: Liebe Grüße nach Spielfeld, Servus.
1: Danke, Fitti.

0: Es ist mir eine Freude, was habe ich schon drauf gewartet, er ist wieder dran. Der Fuzzi, der Werber Hans, grüß dich.
1: Servus, mein Schmarrnterl. Das freut mich. Jetzt habe ich, ich kann hinkommen, wo ich will. Überall gehen sie mir an, dass ich in Radio nichts mehr reinköppel.
0: Ja, jetzt ist aber wieder soweit. Jetzt können sie zufrieden sein.
1: Ist aber, sogar, es war ein erster Fall, sogar bei einem Begräbnis sind sie mir schon angegangen, gell?
0: Na, sag einmal.
1: Ja, wenn du recht, wenn du köppelst, mit einmal rein in Radio, du gehst da. Jetzt habe ich heute probiert, gell? Und jetzt möchte ich gern grüßen lassen, mein Freund, den Bruno Mader. Mhm. Ja, weil der hat uns damals, da mein Sportverein, so super Führung gemacht, da war er noch in Dienst, gell?
0: Ja.
1: Jetzt ist er nur mehr Urlaub mit seinem besten Auto, gell? Ja, und die Meiersepp mit seiner Hema, die Herge-Thermi von Hengsberg, gell?
0: Mhm.
1: Hengsberg, mit ihren Hansel. Möchte ich alle recht schön grüßen lassen. Und da ist ein von Leuten, hat mich irgendwer angeregt, wenn ich wieder reinköppe, aber über die Familie Grasberger, die in Richtung von Leuten sind die daheim. Die muss ich auch grüßen lassen, die losen auch immer, gell? Und nachher die drei Musketiere von Radio Steiermark muss ich auch noch grüßen lassen.
0: Wer sind die?
1: Der Sepp Blümer, der Franz Putz und der Kadi Lenz.
0: Na bitte.
1: Und mit dem bin ich groß geworden in Radio 3.
0: Mhm.
1: Und jetzt habe ich es nicht mehr.
0: Ja.
1: Aber ich kann mir nichts machen, gell? Aber ihr seid ja gleich spitze, gell? Muss ich auch sagen.
0: Das ist ja beruhigend, ja.
1: So, jetzt bin ich, mein Weiberl, der wird ins Schlafzimmer, weil wenn ich anrufe, dann dampft sie auch, gell? Sag's immer, da kommt ein Schaus raus, ne?
0: Ja, ich meine, eine käppelt ins Radio, gell?
1: Ja, da gehört was dazu.
0: Ja.
1: Mein, nicht viel umgehört, dass ich da so kindisch bin.
0: Ja, das passt schon, das gehört ja was zum Lachen, das ist ja richtig.
1: Gut ist, oh ja, noch was, mein Nachbarn in Rudi Kaufmann muss ja grüßen lassen, der hat mir Karton Weintrauben umgegeben.
0: Ui, super.
1: Oh, da wampert schon scheint, in Airbags drinnen. Ja, heute bin ich in der Früh aufgestanden, hat die Meine gesagt, stell dir vor, jetzt bist du nirgends angefahren und der Airbag ist schon raus.
0: Mal schau dir das an, hä?
1: Ja, ganz schön frech.
0: Ja.
1: Und die ganzen Heimatdichter von Steiermark, wir kennen ziemlich alle, gell?
0: Mhm.
1: Lass ich alle recht schön grüßen, gell? In Wülflinger, ob der Chef ist, gell? Und,
0: ja, ja.
1: Und so fort.
0: Ja,
1: und
0: ja.
1: Dann müssen wir anschließen, einmal mehr zwei.
0: Ja, ich weiß auch nicht, Herrst. Ist schon wieder soweit.
1: Ja,
0: gell? Aber darf ich noch was wissen, Fuzzi?
1: Hm?
0: Darf ich noch was wissen?
1: Ja, ein Ding haben wir jetzt, wie soll man schon sagen, die Bernschützlauft, dessen, weißt du, ich habe ja 30 Jahre, habe ich die Information gemacht in der Bernschützlei, gell?
0: Hm.
1: Und jetzt haben wir es endlich offen, jetzt haben wir wieder kein Wasser, jetzt schimpfen die Leute wieder, weil wir kein Wasser nicht haben, gell?
0: Nee.
1: Und nebenan haben sie die Trockenhöhlen. Und die haben sie jetzt müssen zusperren.
0: Hm.
1: Weil, weißt du warum?
0: Warum?
1: Meine Schwiegermutter ist krank.
0: Jetzt komme ich nicht mit.
1: Die Trockenhöhlen haben es zugesperrt, ne? Weil meine Schwiegermutter krank ist.
0: Mensch, Fuzzi, aber jetzt ist aber. Jetzt lass mich noch die fragen, was möchtest du denn gern für ein Musikstückel hören?
1: Du, irgendein Pulker für die Stangenkauke, der Edelseher ist wurscht, irgendwas wächst.
0: Du weißt was, da habe ich mir jetzt ausgesucht, das Edelseher Trio mit einem echten Steirer Klang. Passt das?
1: Jawohl!
0: Juhu!
1: Du, juhu!
0: Liebe Grüße nach Pernek.
1: Und schönen Gruß an alle, Radio Steiermark. Juppie!
0: Servus, pfiat dich.
1: Servus. Yes.

0: Geht schon dahin, ha? Das Edelseher-Trio, ein echter Steirer-Klang. 0316 46 90, jetzt habe ich Helmut Bable aus Groß-Klein dran. Schönen ja, guten Abend. Ja,
1: guten Abend. Und zwar möchte ich gerne begrüßen an den Meier Helmut von Eichkögel. Und noch mein Pflegebruder Fleischhocker Alois aus Erbersdorf.
0: Die kriegen einfach so Grüße.
1: Ja, der Meier Helmut, der hat jetzt am 12. Oktober Geburtstag, so 69er. Da möchte ich noch alles Gute wünschen. Und alle, was wir so halt kennen. Ich möchte ich recht herzlich grüßen.
0: Wir haben noch nie miteinander telefoniert, Herr Bable, gell?
1: Nein, ich bin schon probiert, bin aber nie durchgekommen.
0: Heute funktioniert es, wie schön.
1: Heute funktioniert es, ja.
0: Und wie passt es Ihnen? Klingt gut heute, oder?
1: Ja, klingt gut, ja, sehr gut.
0: Schön.
1: Ja, zufrieden, ja, ich höre immer, aber. Man probiert, aber geht nicht durch.
0: Was geht nicht durch?
1: Ich komme nicht durch.
0: Ach so. No. Ja. Heute hat es gepasst.
1: Heute hat es gepasst, ja.
0: Super, freue mich, super. Und was darf ich Ihnen spielen, Herr Bable?
1: Ja, mein Land Tirol, die Treue halten.
0: Haben Sie mit Tirol irgendwie was Besonderes? Oder?
1: Nein, habe ich nichts, aber mir gefällt das Lied und ich hoffe, die Hörer gefällt das auch.
0: Bin ich mir sicher. Mir gefällt es auch.
1: Ja.
0: Die Seespitzler bringen es uns.
1: Danke vielmals.
0: Viel Freude damit. Auf Wiederhören.
1: Danke, danke schön. Danke vielmals. Wiederhören.

0: 0316 46 90. Jetzt hat Michael Rossmann aus Eibiswald durchgeklingelt. Guten Abend.
1: Ja, hallo.
0: Bitte schön, Michael.
1: Ich konnte mir nur das Musikkreuz von Kreuzjoch Duo, das kleine Kreuz.
0: Ah, das Kreuzjoch Duo. Ein kleines Kreuz möchtest hören.
1: Dankeschön.
0: Boah, du bist aber sehr kurz angebunden, Michael. Schon wieder. Aha, jetzt hast du das Radio doch angemacht im Hintergrund. Jetzt haben wir Rückkopplung.
1: Jetzt
0: red auf einmal. Die Alexa hat sich selbstständig gemacht, gell? Ja. Michael, ja, dann hören wir das Kreuzjoch Duo.
1: Schönen Abend noch.
0: Schönen Abend, servus.
1: Ciao.

0: Roswitha Ewallner aus Kallwang müsste ich jetzt dran haben. Guten Abend.
1: Guten Abend, Frau Christine.
0: Grüß Sie.
1: Und ich habe zwar eine Unliegenheit.
0: Bitte.
1: Und zwar meine liebe Nachbarin und Freundin, die Frau Hilde Scheibehofer, ist in Rottenmann im Spital und der möchte gern gute Besserung wünschen. Ja, das ist meine ganz liebe Freundin. Ja, wir sind immer beieinander, wir zwei. Wir sind schon witwenlang und ich weiß es nicht, ob sie es noch hört, aber.
0: Ist was Gräbers?
1: Nein, nicht so, aber.
0: Ja, zum Glück.
1: Man macht sich halt Sorgen.
0: Ja, klar.
1: Ja,
0: vielleicht hört sie zu, weil sie ist im Krankenhaus, das ist eh ganz angenehm.
1: Wir hören immer. Alle Donnerstag hören wir.
0: Ja. Aber ich habe jetzt die Hilde gemeint, ja, dass sie zuhört, ja, jetzt vielleicht. Ne?
1: Ja, nein, aber wir hören alle Donnerstag.
0: Schön.
1: Das ist uns, ja.
0: Immer. Schön.
1: Ja, und heute habe ich mal Glück gehabt, ganz.
0: Ja, eben. Braucht sie mal ein bisschen ein Glück dazu, das stimmt.
1: Ja, ich habe ein paar Mal probiert, aber dann ist es da gegangen.
0: Ja, man muss ein bisschen Geduld haben, das stimmt.
1: Ja.
0: Schön. Roswitha, dann schick mal der Hilde ganz liebe Grüße nach Rottenmann ins Spital.
1: Ja, danke. Und das Lied, im Waldrast steht ein Hitterl, das wünscht mir jetzt einen Geburtstag.
0: Wer hat Geburtstag?
1: Ich.
0: Wann denn, Roswitha?
1: Vor zwei Tagen habe ich gehabt.
0: Ja, nachträglich alles Gute.
1: Ja, danke. Und das Lied höre ich so gern.
0: Das
1: ist lieb.
0: Mache ich gern. Das Gesangstrio Zwanzleitner.
1: Ja. Nein, danke.
0: Viel Freude damit und alles Liebe nachträglich, Roswitha.
1: Ja, danke. Wiederhören.

0: Ja, dann ist jetzt jemand aus Wales am Apparat, Manfred Langeder. Guten Abend.
1: Guten Abend, ja, schöne Grüße von Oberösterreich. Ich freue mich jetzt mal wieder, wenn wir das hören. Und jetzt habe ich ganz kurz einmal eine Erinnerung an die an Slavovsnik. Entschuldigung. Wir waren da unten mit dem Bus und dann schauen wir uns das Museum an und dann haben sie die Lieder gespielt. Dann war die Hungerkur. Das habe ich zum ersten Mal gehört und ich habe mir gedacht, das passt ja ganz gut insgesamt. Wir haben ja alle eigentlich einen vollen Tisch. Also einen Tisch nicht.
0: Aber was am Tisch drauf liegt, gell?
1: Ja, genau. Hm. Wir haben keinen Grund zum Hungern. Und Gott sei Dank, uns geht es ja unterm Strich alle sehr, sehr gut. Und weil es uns gut geht, jetzt geht es uns manche zu gut. Jetzt haben wir ein bisschen zu viel um die Rippen. Und dann nimmt man sich vor, dass man ein wenig weniger isst. Dann will man Hungerkur machen. Und das hat eben der Slavko Hafzinnig so lieb beschrieben. Und ich möchte das ganz gern hören bei euch. Und das geht, ich habe das gefunden, gefällt mir voll. Und es sollte sich vielleicht der eine oder andere angesprochen fühlen, wo er sich denkt, oh, mich betrifft es eigentlich auch, weil ich gehöre nicht unbedingt zu den Schmalspur-Leuten. Mhm. Also einfach ganz liebe Grüße an alle, die was mithören. Ich höre euch auch gern. Und wenn wir das hören, vielleicht fühlt sich ja auch so manchmal angesprochen und denkt sich, ah, morgen ist sie vielleicht nicht unbedingt mehr als nötig ist.
0: Mhm. Ja, interessante Gedanken, die Sie da zu diesem Titel haben. Super, Manfred, dann schicke ich liebe Grüße nach Oberösterreich, nach Wels.
1: Voll lieb, ich freue mich, wenn ich euch höre und es ist das erste Mal, dass man mit Paul Reicher war einmal benannt und also nicht zu reden, hat einmal einer gesagt, hinhorchen und sich freuen darüber. Gefällt mir. Schönen Dank.
0: Gell? Ja, vielen Dank für den Anruf, sage ich. Und jetzt die Original Oberkreiner und Slavko Hafzinnik, die Hungerkur.
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1: Juhu. Ja, Schluss mit Hungerkur. Und jetzt ist Ingrid Rothschädel aus Graz-Wetzelsdorf dran. Guten Abend.
2: Guten Abend, Frau Christine. Freut mich, dass wir reden können.
1: Ja, schön, schön, dass Sie anrufen. Freut mich auch.
2: Ja.
1: Was haben Sie für Grüße, Ingrid?
2: Ich habe Grüße an meine Cousine, die Frau Waltraud-Jaritsch, an die Edith Fuchs und vor allem allen. Ich weiß nicht, wer zuhört. Aber wie gesagt, meinen Cousinen und Cousins, die ich heute noch habe, möchte ich alle damit grüßen. Mit dem Straßengel-Lied würde ich mir wünschen.
1: Das Kirchlein am Berg von Straßengel.
2: Genau.
1: Die Hörgasser Burm.
2: Ja, die haben das ja auch gesungen, nicht? Und da ist auch von meiner Cousine der Gatte dabei gewesen, nicht? So lange gelebt hat, leider. Hat die Hörgasser Burm mitgegründet mit seinem Bruder Manfred. Und ja, das waren lange Zeiten, die wir uns schon kennen.
1: Ja, ja.
2: Und heute sind wir alle schon Witwen.
1: Ja, ja.
2: Aber es hilft nichts, so ist das Leben.
1: Ja, das stimmt.
2: Ja.
1: Ingrid, dann spielen wir die Hörgasser Burm.
2: Bitte, sind Sie so lieb.
1: Sehr gerne.
2: Und dann wünsche ich noch einen schönen Abend euch allen.
1: Ihnen auch. Danke für den Anruf.
2: Und danke vielmals. Danke, wieder an.

0: Eine Stunde haben wir noch, gell? Fit bleiben. Jetzt erstmal die Nachrichten und dann hören wir uns wieder.
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2: Am Mikrofon begrüßt Sie Cornelia Krebs. Seit der Ankündigung von Medienmanager Gerhard Zeiler, als SPÖ-Parteichef zur Verfügung stehen zu wollen, sind Tage vergangen. Öffentlich halten sich potenzielle Unterstützer aus den Reihen der Partei aber zurück. Die SPÖ-Länderchefs drängen auf Klarheit. Am Sonntag steht ein Treffen mit dem teils umstrittenen Bundesparteichef Andreas Babler an. Der gibt sich vorab gelassen. Tanja Malle.
3: Vor dem Treffen der SPÖ-Landesparteichefs mit dem angeschlagenen Bundesparteichef Babler am kommenden Sonntagnachmittag in Wien will sich auch heute niemand in die Karten schauen lassen, stellvertretend Wiens Bürgermeister Ludwig heute am Rande einer Pressekonferenz.
4: Ich versuche meinen Beitrag zu leisten im Rahmen von vertrauensvollen Gesprächen und führe vertrauensvolle Gespräche vertrauensvoll.
3: Der burgenländische SPÖ-Landesparteichef Doskozil steht sowohl Babler als auch dessen Herausforderer Zeiler ablehnend gegenüber. Doskozils Teilnahme könnte eine gemeinsame Linienfindung der Landesparteichefs erschweren. Babler gibt sich heute jedenfalls gelassen.
5: Wir werden miteinander die Themenlage erörtern, miteinander auch versuchen, gemeinsame Zuglinie zu entwickeln. Sie wissen, das ist eine Aufgabenstellung, die SPÖ seit vielen Jahren hat.
3: So Babler am Rande des österreichischen Gemeindetags in Salzburg.
2: In Münster in Deutschland wurde heute Nachmittag der mit 100.000 Euro dotierte internationale Preis des Westfälischen Friedens vergeben. Ausgezeichnet wird die NATO für ihren Beitrag zur europäischen Friedensordnung. Andreas Pfeiffer berichtet.
6: Ein Friedenspreis für eine Militärallianz, dass das nicht ganz widerspruchsfrei ist, gesteht auch Bundeskanzler Friedrich Merz ein. Die NATO bezeichnet er aber als eine tragende Säule der euroatlantischen Gemeinschaft. Und mit Blick auf den Westfälischen Frieden, der dem 30-jährigen Krieg folgte, meint der nordrhein-westfälische Ministerpräsident Hendrik Wüst als Festredner:
7: Ein Blick in die Geschichte hilft, um Frieden zu bewahren und um Frieden zu schaffen. Dazu sind drei Dinge zentral: Diplomatie, Stärke und Vertrauen.
6: NATO-Generalsekretär Mark Rutte nimmt den Preis entgegen. Er gilt nicht dessen unterwürfigem Verhalten gegenüber dem streitsüchtigen US-Präsidenten, vielmehr dem Zusammenhalt des transatlantischen Bündnisses, dessen Friedfertigkeit von außen und von innen herausgefordert ist.
2: Österreich erreichte in der Nations League in Irland ein 2:2, Daniel Kulowitz, und das nach einem 0:2 Rückstand.
8: 70 Minuten lang hat das nicht gut ausgesehen für Rot-Weiß-Rot hier in Dublin. Die Iren durch einen Doppelpack von Troy Parrott zur Pause 2:0 voran und das auch verdient. Aber nach Seitenwechsel hat der Teamchef Ralf Rangnick reagiert, 4 neue Spieler gebracht und damit auch einiges Neues an Energie reingebracht. Alexander Prass, 5 Minuten nach seiner Einwechslung mit dem Anschlusstor zum 1:2 in der 71. Minute und 6 Minuten später Michi Gregoritsch mit dem Ausgleich zum 2:2. Er hatte dann sogar noch den Siegtreffer auf dem Fuß. Ansonsten aber ein gerechtes 2:2 hier in Dublin. Irland gegen Österreich.
2: Und jetzt zum Wetter.
9: Heute Nacht ziehen in Vorarlberg und in Nordtirol stellenweise Regenschauer durch, die kräftig sein können. Morgen am Freitag ist es im Großteil Österreichs einigermaßen sonnig. Die Nebelfelder lösen sich am Vormittag auf. Die meisten Wolken ziehen morgen in Vorarlberg und in Nordtirol durch, können bis Mittag vereinzelt auch noch etwas Regen bringen. Die Temperaturen steigen morgen auf 18 bis 25 Grad. Am wärmsten wird es im Osten. Und der Südostwind ist schwächer als in den letzten Tagen. Warm auch am Wochenende und einige Stunden Sonnenschein. So viel zum Wetter mit Thomas Wostal.
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0: Ja, unsere letzte Stunde. Und da wird's, bevor wir wieder telefonieren, gemütlich mit Walter Soika.

0: Jetzt bin ich ja gespannt, ob man das Herz klopfen hört vor lauter Aufregung.
1: Ja, ja wirklich, ich glaube wirklich.
0: Helga Fladischer aus St. Barbara im Mürztal, grüß dich.
1: Ja, grüß dich.
0: Bist echt so aufgeregt.
1: Ja. Ich möchte gerne ein Lied durchgeben für die Donnerer Bertha von der Veitsch.
0: Ja.
1: Und das hohe Veitschlied entgeht.
0: Für die Huberta Donner?
1: Für die Huberta Donner, aus der Veitsch, St. Barbara, Veitsch. Es heißt Veitsch. Falsch.
0: Mhm. Ich war schon dort.
1: Ja, freilich. Oben am Pilkerkreuz.
0: Nein, oder Brunnalm. Im Ort. Brunnalm, genau, das sagt man auch was.
1: Ja, Brunnalm und Niedereing heraus.
0: Ja, ja.
1: Und sie ist auf der Hecher. Am Pilkerkreuz. Sie ist die beste Blumen Aufpasserin von der Falsch, von Kreuzam. Sie hat immer die schönsten Blumen ab ihr daheim.
0: Mei.
1: Ja, wirklich. Sie hat jetzt die Silberne gekriegt.
0: Ja.
1: Hat so eine Freude. Also ich kann so gut mit Blumen umgehen und dann habe ich gedacht, nein, heute, gleich komme ich durch und ich wünsche alles Gute wieder zum Geburtstag.
0: Wann hat sie Geburtstag, die Huberta?
1: Nächste Woche.
0: Oh, ja.
1: Aber wisst ihr, wenn ich wieder vergieß und dann ist ja nichts da, wenn ich da anrufe. Also ich habe dann Samstag.
0: Ja.
1: Und ich muss denken, dann heute probiere ich es.
0: Ach, das passt doch gut.
1: Super. Danke vielmals.
0: Huberta wird es hören und wird auch Freude haben.
1: Ja, gell? Danke, gell? Danke.
0: Auf der Hohen Veitsch für die Huberta. Servus, Helga.
1: Danke, für dich.

0: Albersdorf bei Gleisdorf ruft an Romana Lehrer. Schönen guten Abend.
1: Guten Abend, Christine. Und ich hätte 2 Geburtstagskinder und ich habe gedacht, ich probiere und bin sofort durchgekommen.
0: Na bitte, super.
1: Und zwar, meine Schwägerin, die Hedwig Bloder, in Ehrenberg bei Eggersdorf, feiert am 7. Oktober ihren 95. Geburtstag.
0: Boah.
1: Bei voller Frische, halbwegs gesund. Also ich wünsche ihr alles, alles Gute und dass sie noch lange genießen kann, ihre Zeit auf Erden.
0: Ja.
1: Und eine von unserer Kartenrunde feiert ihren 79er und zwar am Samstag. Die Frau Resi Omaus aus Albersdorf bei Gleisdorf. Ihr wünsche ich auch viel Gesundheit und dass wir noch viele Bummerler machen können. Und dass wir noch so lustig benannt sein können.
0: Mhm.
1: Danke, das war's.
0: Musikwunsch bräuchte man noch.
1: Ah, was? Hab ich gesagt, das Hirscherljagen.
0: Das Hirscherljagen machen wir. Machen wir es vom Steinberg-Trio.
1: Okay, bitte.
0: Viel Freude damit, Frau Lehrer.
1: Danke und einen schönen Abend noch.
0: Ihnen auch.
1: Gute Nacht.

0: geht flott dahin, die letzte Stunde ist schon auch wieder bald um, aber noch haben wir Zeit zu telefonieren. Wie jetzt mit Clemens Kammerhofer aus Kindberg. Schönen guten Abend.
1: Ja, guten Abend, Christine.
0: Jo.
1: Wir haben zwar noch nie telefoniert miteinander und hoffen aber trotzdem, dass wir bei du sind.
0: Ja, da bin ich immer sehr froh. Ich mag das gern. Ja. Grüß dich, Clemens.
1: Grüß dich. Ja, ich hätte ein paar Glückwünsche zum Durchgeben. Und zwar mein Sohnemann, der Manfred, der hat jetzt am Wochenende seinen 50er.
0: Mhm.
1: Und mein Enkelsohn, der hat seinen 30er am gleichen Tag.
0: Hey.
1: Und ja, Zufall.
0: Wie heißt Enkel?
1: Ja, das ist der Christian.
0: Mhm.
1: Und in Anspielung auf die Musikwünsche oder den Musikwunsch möchte ich da sagen, dass er ein begeisterter Biolandwirt ist.
0: Hey. Der Manfred jetzt oder der Christian?
1: Der Christian, der Manfred ist Schuldirektor, der hat mit der Landwirtschaft nichts zu tun, mein Sohn.
0: Aber das Enkel, der?
1: Der Enkel, ja, der hat zwar die Hertel zuerst gemacht, aber hat dann einen Bauernhof geerbt, einen niedergekommenen, sagen wir mal so.
0: Mhm.
1: Und den hat er jetzt aufgebaut zu einem schönen Bio-Bauernhof mit allen möglichen Tieren, angefangen von Ziegen, Schweinen, Hühnern, ein paar Pfaue und natürlich Bustertaler Sprinzen, falls dir das so sagt.
0: Nein, sagt man nichts.
1: Sagt er nichts, ja. Das sind nämlich ist eine Rinderrasse, eine seltene.
0: Boah.
1: Ja. Und also erst mit begeisterter Bauer und ich als Altbauer, ich bin natürlich weiter interessiert, dass ich da ein bisschen mithelfen kann.
0: Aber ist schon wunderschön, wenn Senkerl da in die Fußstapfen tritt, ne?
1: Ja, wir haben uns da sehr gefreut, weil er eigentlich ja ein Quereinsteiger ist, ja.
0: Großartig.
1: Ja, ist sehr interessant, auch für uns als Großeltern.
0: Ja, das glaube ich, das denke ich mir.
1: Ja. Wenn der Christian das hört, also ich wünsche ihm, vielleicht passt es sogar, dass jetzt am Wochenende, dass mein Urenkel auch auf die Welt kommt, also das erste Kind von den beiden.
0: Ja.
1: Und wäre schön, nicht, wenn es 50, 30 und 0 wäre.
0: Ja, das ist ja. Vielleicht am selben Tag noch, also wer weiß.
1: Ja, na gut. Ja, und dann würden Sie mal die Filzmoser Tanzelmusik spielen.
0: Ich habe einen Bauernhof, ist schon alles
1: und
0: bereit.
1: Ich habe einen Bauernhof, ja, das ist schön. Ja.
0: Für den Christian
1: vor allem.
0: Ich
1: bedanke mich bei dir und vielleicht hören wir wieder mal. Ja?
0: Würde mich sehr freuen.
1: Ja. Ich stehe ja in Kindberg sowieso mitten im Leben als Seniorenbund Topmann und so. Also ich hätte genug Geburtstagwünsche zum Durchgeben.
0: Ja, und Musikwünsche vor allem, was ich gern höre, hast.
1: Jawohl. Ja.
0: Genau. Danke für den Anruf, Clemens.
1: Ja, danke, liebe Christine, und gute Nacht.
0: Gute Nacht.

0: Und aus ist es das Lied, ich habe einen Bauernhof, die Filzmoser tanzen muss ich. Aus Kärnten ist jetzt aus Wolfsberg Rosmarie Haberl dran. Schönen guten Abend, Rosmarie.
1: Ja, guten Abend, servus, grüß dich, Christine.
0: Christi.
1: Ich hätte gern noch einmal, aber ich hoffe, sie hat es erwartet, eine Frau Nieselresi in Wolfsberg. Derer hätte ich gerne alles, alles Gute gewünscht. Die war gestern 89 Jahre alt.
0: Hm.
1: Und kommt noch immer so ab und zu bei uns zur Tanzgruppe und tanzt mit uns sogar noch mit.
0: Na, echt? Boah.
1: Boah. Also, sie war immer schon bei der Tanzgruppe, aber die ist so super benannt. Und ja, die kommt immer wieder und tanzt immer wieder mit.
0: Was habt ihr da für eine Tanzgruppe?
1: Volkstanzgruppe.
0: Boah. Und kommt sie regelmäßig, dass sie auch dann die, was, wie nennt man es, Choreografien
1: auch
0: da mit?
1: Bitte? Nein, da macht sie nicht mehr mit, weil das schafft sie nicht mehr.
0: Ja, ja.
1: Das ist 89. Aber so bei der Probe, da tanzt sie dann schon noch mit. Da macht sie schon und schaut genau, dass wir alles richtig machen.
0: schau.
1: Ja, das man nämlich nicht glauben, aber das passt gut. Und dann sagt sie schon, du, so und so, das gehört so und so. Mhm. Oder da habt ihr den Fehler gemacht. Ja, ja.
0: Ja, ist ja eh gut, gell?
1: Ja, ich find das ganz gut, ja. Mhm. Und für sie ist es immer wieder, ja, Abwechslung. Nicht, dass sie von daheim wegkommt.
0: Ja.
1: Sie fährt noch selber mit dem Auto.
0: Boah, mit 89, Wahnsinn.
1: ja. Super. Ah ja, da ist sie flott unterwegs. Nein, das ist eine tolle Biene.
0: Resi Niesel aus Wolfsberg.
1: Ja. Mhm. Also ich wünsche ihr alles, alles Gute zum Geburtstag.
0: Mhm.
1: Was sie gestern gehabt hat. Und wir freuen uns immer, wenn sie wieder kommt und mit uns mittanzt und mit uns und bei uns ein bisschen durchmischt.
0: Ja, fein. Was kriegt die Resi für einen Musikwunsch? Für Lierl?
1: Ich hätte ja gern von unserem Chor, vom Singkreis Thüren, das Lied Ich mag kein Wasser nicht.
0: Aha.
1: Nein, das mag ich nicht.
0: Mach mal.
1: Weil sie ist auch ein bisschen so. Ja, das passt genau zu ihr.
0: Mach mal gern, Rosmarie. Okay. Spiel ich.
1: Ich mag kein Wasser nicht. Also dann ganz liebe Grüße und alles Gute.
0: Danke vielmals. Fährt gut.
1: Ciao, Papa. Bitte.

0: 0316 46 90. Da geht noch was in dieser halben Stunde, ich sag's Ihnen. Jetzt habe ich mal die Christine Tollschein aus Eisenerz dran. Guten Abend.
1: Guten Abend.
0: Sie haben Grüße.
1: Ich hätte Grüße, ja, für die Scholzhol, Lucia. Ich will nur, dass Sie also ihr einen Gruß schicken. Mhm. Und ja, dazu ist wert, was habe ich gesagt, die Verwandten kommen.
0: Die Starkogler.
1: Ja.
0: Machen wir.
1: Mehr brauche ich nicht, weil ich habe vorher ihr Reden gehört im Radio.
0: Ja, eben. Dann machen wir das.
1: Die war ja schon in der Leitung, ja. Die
0: genau.
1: War ja schon, gell?
0: Mhm.
1: Ja. Vielleicht hört sie mich noch, das weiß ich nicht, gell?
0: Ja, schauen wir.
1: Okay.
0: Gut, Christine.
1: Dann schicke ich schöne Grüße und danke.
0: Gerne.

0: Es ist schon kurz nach 23:30, fast Mitternacht, und es ist unglaublich, wie frisch und fit die Anruferinnen sind. Ja, da lacht sie schon, die Elfriede Lang. Guten Abend.
1: Guten Abend.
0: Sie sind aus Langenwangen, aus von Leiden.
1: Aus von Leiden.
0: Jo, genau. Und Sie sind noch so frisch.
1: Ja.
0: Gut, so spät und so ja, munter noch.
1: Das ist kein Problem für mich.
0: Ja, ja, wenn es also eine tolle Sendung ist, gell, mit so schönen Musikwünschen, ist kein Wunder.
1: Ja.
0: Was haben Sie für Grüße, Elfriede?
1: Ja, ich hätte meine allerbeste Freundin gegrüßt, die Silvia Schaffzahl.
0: Ja.
1: Ja, und das wär's. Weil die anderen sind schon im Schlafen.
0: Die schlafen schon. Aber die Silvia Schaffzahl ist noch, die hört
1: ich
0: zu.
1: Ich hoffe, ja.
0: Ja. Mhm. Und das ist Ihre beste Freundin?
1: Meine beste Freundin, ja.
0: Wie lange denn schon?
1: Ach, schon ein paar Jahre.
0: Mhm. Mal schön. Schön ist das.
1: Ja.
0: Elfriede, was wünschst du da Silvia für ein Musikstück?
1: Das Maria Zell-Lied hätte ich gern, bitte.
0: Na, bitte, die Edelseher.
1: Edelseher, ja.
0: Gut, dann schick mal liebe Grüße zu Silvia und Ihnen eine gute Nacht.
1: Ja, danke schön. Ihnen auch alles Gute.
0: Danke Ihnen, wiederhören.

0: einmal, dass wir beide telefonieren.
1: Mhm.
0: Ich habe schon so lange angetragen einmal, aber es hat sich eben nie ergeben. Und Sie wissen eh, wenn man selber Musiker ist und so, ist es nicht unbedingt, dass man mit aller Gewalt muss spielen. Aber der Wunsch, was ich hätte, war ein ganz besonderer. Und zwar, ich bin langjähriger Obmann der Postmusik Graz gewesen, bin jetzt Ehrenobmann und habe circa 2 oder 3 Mal die Konzertreisen nach Spanien organisiert. Und jetzt, die nächste Reise findet jetzt in 14 Tagen statt. Und da wird die Postmusik das Oktoberfest musikalisch umrahmen in Calella.
1: Mhm.
0: Und da freuen wir uns natürlich schon. Ich kann leider nicht mitfahren, weil ich doch schon fortgeschrittenen Alter bin und schon nicht mehr so leicht tue, gell? Aber ich bin mit den Gedanken bei denen, bei meinen Freunden. Und ja, das wär's. Und einen Wunsch möchte ich noch durchgeben, und zwar habe ich heute erfahren, dass der neue Vorstand der KAGES Steiermark, der Herr Dr. Primar Erich Schaflinger, der Chef geworden ist. Dem möchte ich alles, alles Gute wünschen und viel Erfolg. Er ist nämlich auch ein Volksmusikfan und er war auf sehr, sehr vielen Bällen, wo wir gespielt haben. Wir haben immer schöne, gute Unterhaltung gehabt.
1: Mhm. Ja, wunderbar.
0: So wie viel geredet, gell?
1: Ja, jetzt will ich aber noch was von Ihnen wissen. Herr Heider, was für ein Musikstück darf ich Ihnen spielen?
0: Folgendes. Ich habe mir gedacht, nachdem ihr habt schwer von uns das Kirchlein am Berg von Schloss Engel gespielt, was der Gspurnik Franz komponiert hat, wir aber Sörgerserburen dann neu arrangiert haben und es ist heute gespielt worden und da hätte ich jetzt gern noch ein Stück von Franz Gspurnik, der was leider ja auch nicht mehr unter uns ist mit den Kugelbergern und zwar wäre das Steirer Land. Du mein Steirer Land ist unsere Heimat.
1: Ja.
0: Da freut man sich immer wieder, wenn man im Ausland ist und nach Erfolg der Konzertreise wieder glücklich in die Steiermark zurückkommt.
1: Das ist schön, das ist schön.
0: Ja.
1: Spiele ich Ihnen sehr gerne, Herr Heider.
0: Super, super, Frau Gottseldig. Das freut mich sehr.
1: Wünsche ich viel Freude damit und einen schönen Abend noch.
0: Ihnen auch. Ich hoffe, dass ich noch eine Musiker erwischt. Wir haben heute nämlich Generalprobe gehabt. Aber naja, dürfte nur am Heimweg sein. Ja, aber jedenfalls alles, alles erdenklich. Gute Danke an Ihnen.
1: Danke Ihnen für den Anruf. Schönen Abend.
0: Gerne. Ihnen auch. Wiederhören.

0: Da kocht die Langspielplatte herrlich, die Original Kugelberger. Oh, du mein Steirerland. Gerhard Schobeiker aus München habe ich jetzt dran. Guten Abend.
1: Der Gerald. Gerald Schobeiker aus München. Ich bin schon 25 Jahre von der Steiermark weg in München.
0: 25 Jahre, ja?
1: Ja, ich bin schon 25 Jahre in München, aus der Steiermark, aus Murau bin ich ursprünglich.
0: Mhm.
1: Und ich hätte Grüße. Jetzt ist bei mir jemand aus der Steiermark auf Besuch in München und wir hören übers Internet.
0: Ach super, ja, das funktioniert ja problemlos, ganz.
1: Ja, genau. Und ich hätte dann eine Grüße und zwar an den Helmut Wedam in Murau und an meine beiden Eltern in Murau.
0: Ja, wie heißen denn die Eltern?
1: Matthias und Martha.
0: Matthias und Martha. Hören die eh auch zu?
1: Die hören.
0: Ja, super, super. Der Sohn über Radio Steiermark.
1: Ja.
0: Das ist ja herrlich, aus München. Wie oft sind sie in Murau? Wie oft kommen sie nach Hause?
1: Ja, recht wenig.
0: Geht es sich nicht aus oder ist nicht so?
1: Ja, es geht sich schwer aus, ja.
0: Ach, schade.
1: Ja.
0: Naja. Und wer ist der Helmut, den Sie da grüßen in Murau?
1: Das ist ein Freund von meinen Eltern in Murau. Der ist in Murau ganz verwurzelt.
0: Ach, schau, ja, super, super, super. Und Sie haben jetzt gerade Besuch aus der Steiermark in München.
1: Genau, ja.
0: Wer ist denn da?
1: Die Tante.
0: Ach, schau, das ist ja klasse.
1: Ja.
0: Auf der Wiesn auch schon gewesen mit der Tante?
1: Ja, waren wir schon.
0: Ja, war gut, oder? Oder ist ein bisschen viel los?
1: Ja, ist viel los, ja.
0: Und die Maus über 15 Euro, habe ich gehört.
1: Ja, 16.
0: 16, ne, ist das, ne?
1: In München heißt, die erste Maus kostet 20.
0: Bitte wie?
1: Ja, in München heißt, die erste Maus kostet 20 Euro. Also die Kellnerinnen geben gar nichts raus, wenn man die erste Maß bestellt. Da muss man 20 Euro zahlen.
0: Boah, also ich kriege da nie einen Rausch zum. Bei den Preisen, na, krankert sich nicht aus.
1: Ja.
0: Na super, Gerald, was darf ich denn für Musikwunsch spielen?
1: Von den Kälberer Buben aus St. Peter.
0: Da nehmen wir doch den Heimathauswolzer.
1: Genau.
0: Schick mal liebe Grüße nach Minga.
1: Danke.
0: Servus, pfiat dich.
1: Pfiat dich.

0: Org, 10 Minuten noch bis Mitternacht. Das heißt, die letzte Anruferin ist jetzt dran aus Voitsberg. Zum ersten Mal bei uns auf Sendung Erna Kreuz. Na, Kreuz, gell?
1: Kreuz, ganz normal, ja.
0: Zum ersten Mal bei uns angerufen?
1: Genau, ja.
0: Ja, das ist ja super. Das freut mich, Erna.
1: Ja.
0: Und wie hat es Ihnen gefallen heute?
1: Sehr gut. Also, ich habe immer gebordet drauf und gedacht, als letzte Stücke vielleicht passt mit der Uhr.
0: Ja, genau. Das ist das, was Sie sich wünschen?
1: Ja, genau.
0: Die Uhr von Franz und Sepp Kalthuber.
1: Ja.
0: Und das hören Sie gern, das möchten Sie?
1: Ja, die sind gekommen und haben damals da meinen Geburtstag einmal ganz überraschend angespielt, das Lied.
0: Nein, das ist ja großartig. Ja. Super.
1: Ja, ganz.
0: Super. Schön. Ja, dann ist das der letzte Musikwunsch jetzt per Telefon. Ich habe dann noch eine E-Mail. Aber ich freue mich, dass wir das erste Mal telefoniert haben miteinander, Frau Kreuz.
1: Genau, ich danke dafür, gell?
0: Ja, und die Uhr für Sie?
1: Bitte. Bitte, und für alle, die es gern hören auch.
0: Danke vielmals. Auf Wiederhören.
1: Danke, Wiederhören. Gute Nacht.

Martin Steiner aus Steinach-Pürk hat eine E-Mail geschickt. Schönen guten Abend, schreibt er. Höre jeden Donnerstag die Sendung von euch. Möchte meiner Schwester Bettina Schirl daheim in St. Martin zu ihrem heutigen Geburtstag gratulieren. Und ganz liebe Grüße an meine ganze Familie, meine Freunde und all meine Bekannten. Martin wünscht sich von Slawko Außenick und seinen Oberkreinern das Trompetenecho.

0: So schade, dass es vorbei ist. Hat so viel Spaß gemacht. Christine Gutzelnik und Michael Knaller, der reibt sich die Augen. Bist mir gerade war arg, oder?
1: Nein, war lustig heute.
0: War lustig, gell? Ja, war lustig. Das wollte ich hören. Wir sagen danke fürs Dabeisein. Auf Wiederhören. Gute Nacht.

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1: Es ist Freitag, der 2. Oktober. Am Mikrofon begrüßt Sie Cornelia Krebs. Warum wirken manche Therapien bei einigen Patienten, bei anderen aber nicht? Das erforscht jetzt ein neues Zentrum in Wien, das direkt an das Wiener AKH angeschlossen ist. Einzelheiten von Paul Siehorsch.
2: Warum wirkt eine klassische Krebstherapie bei der einen Patientin nicht, bei der anderen schon? Warum spricht eine Infektion nicht auf ein Medikament an? Der Hund liegt da im Detail, also in der Grundlagenforschung. Sie will klären, warum das so ist. Am neuen Zentrum für Translationswissenschaft wird gleich neben dem Krankenbett geforscht und es werden neue Therapien zum Einsatz gebracht. MedUni Wien-Rektor Markus Müller.
3: Wird dann hier im Center for Translational Medicine an Patienten das erste Mal getestet. Das sind also experimentelle Studien in sehr spezifischen Krankheitssituationen.
2: Mitunter entscheiden sie, ob ein Patient weiterlebt oder einer Erkrankung erliegt. 40 Forschungsgruppen arbeiten in dem neuen Zentrum. Auch künstliche Intelligenz kommt zum Einsatz. Neue verlässliche Therapien sollen in Zukunft auch der Allgemeinheit zugutekommen.
1: Der Schneemangel im vergangenen Winter und die große Hitze im Sommer haben für die Alpengletscher dramatische Folgen. Aktuelle Messdaten aus der Schweiz bestätigen jetzt gewaltige Eisrückgänge und die Aussichten sind düster. Karin Goritschnik.
4: Die Gletscherforscher sprechen von einem katastrophalen Jahr. Die Schweizer Gletscher haben laut Studie allein heuer 5,5% ihrer Eismasse verloren. In den vergangenen 5 Jahren beträgt der Eisverlust damit insgesamt fast 20%. Auch in Österreich gehen Fachleute von einem erheblichen Eisverlust aus. Derzeit sind Freiwillige des Alpenvereins unterwegs, um die Gletscher nach dem abgelaufenen Sommer zu dokumentieren. Erste Eindrücke würden aber schon jetzt auf Rekordrückgänge hindeuten. Unter Bedingungen wie in diesem Jahr hätten die meisten Alpengletscher keine Überlebenschance. Das warnen die Forscher. Einige kleinere Gletscher seien bereits ganz verschwunden. Eine Trendumkehr halten die Glaziologen für ausgeschlossen.
1: 7.000 bis 8.000 Schritte sollte man am Tag gehen. Auch bei 4.000 Schritten zeigen sich bereits positive Effekte für die Gesundheit. Bei Erwachsenen. Kinder schaffen dieses Pensum locker, wie eine neue Studie zeigt. Und sogar noch viel mehr. Jens Lang.
5: Wer Kinder hat, der kennt das vermutlich. Kaum, dass die Kleinen gehen können, sind sie ständig in Bewegung. So sehr, dass die Eltern oft kaum hinterherkommen. Eine neue Studie, die nun im Fachjournal Lancet Child Adolescent Health veröffentlicht worden ist, hat nun versucht, das zu quantifizieren. Das Ergebnis: 3- bis 4-Jährige laufen ihren Eltern locker den Rang ab. Sie kommen im Schnitt auf mehr als 18.000 Schritte pro Tag. Die Spannweite ist zwar recht weit, manche Kinder erreichen nur 1.000 Schritte, andere dafür bis zu 30.000 Schritte. Die Zahl zeigt aber auch, wie groß der Bewegungsdrang bei Kleinkindern ist. Die Forschenden weisen darauf hin, dass die viele Bewegung enorm wichtig für das Wachstum und die Gesundheit ist. Die Eltern könnten sich wohl von den Kleinen noch etwas abschauen.
1: Das UN-Menschenrechtsbüro hat die USA aufgefordert, die Marshallinseln für Atomtests in den Jahren 1946 bis 1958 zu entschädigen. Es habe noch keine vollständige und gerechte Regelung der Forderungen im Zusammenhang mit dem Atomprogramm gegeben, heißt es in einem Bericht an den UN-Menschenrechtsrat in Genf. Die USA müssten umfassende und wirksame Hilfe für die betroffenen Bewohner bereitstellen. Gleichzeitig müssten sämtliche Informationen über die Tests offengelegt werden. Der Internationale Skiverband hat beim Herbsttreffen in Genf die aktuelle Finanzsituation des Weltverbandes offengelegt und das Finanzloch ist alarmierend. Gerd Prohaska.
6: Ja, das Eigenkapital der FIS hat sich in der Amtszeit von Johann Hilirsch zwischen 2021 und 2025 fast halbiert auf rund 46 Millionen Euro und da schlägt der neue FIS-Präsident Alexander Ospelt jetzt Alarm. Die FIS befindet sich in einer kritischen Phase, die sofortiges und entschlossenes Handeln erfordert. Ohne radikalen Kurswechsel werden die Reserven in etwa 3 Jahren aufgebraucht. Es müsse also kräftig gespart werden. Gleichzeitig will man am Plan, ab 2032 jährliche Weltmeisterschaften durchzuführen, festhalten, um die Einnahmen zu erhöhen. Und sollte es bei der FIS in Zukunft zu finanziellen Problemen kommen, dann hätte das auch massive Auswirkungen auf das Budget des österreichischen Skiverbandes, der auf die Gewinnausschüttungen des Weltverbandes angewiesen ist.
1: Das waren die Nachrichten mit Cornelia Krebs. Zum Wetter.
7: Heute am Freitag ist es im Großteil Österreichs wieder einigermaßen sonnig. Die Nebelfelder lösen sich am Vormittag auf. Die meisten Wolken ziehen in Vorarlberg und in Nordtirol durch und können einige Regenschauer bringen, vor allem bis Mittag. Es wird wieder warm mit 18 bis 25 Grad, mit den höchsten Werten im Osten. Und der Südostwind ist schwächer als in den letzten Tagen. Warm auch am Wochenende und dazu einige Stunden Sonnenschein, stellenweise allerdings länger nebelig trüb und im Westen eventuell vereinzelte Schauer. Soviel zum Wetter mit Thomas Wostal.
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1: Am Mikrofon Martina Großfurtner, es ist 1 Uhr. Beim Familiennachzug herrscht derzeit ein rechtlicher Schwebezustand. Der komplette Stopp ist im Sommer ausgelaufen. Eine Einigung auf eine geplante Quotenregelung ist aber noch nicht in Sicht. Niklas Lercher berichtet.
2: Das Bildungs- und Gesundheitssystem sind überlastet. Das war vor gut einem Jahr die Begründung der Regierung, den Familiennachzug von Asylberechtigten zu stoppen. Im Sommer ist diese Notverordnung nun ausgelaufen. Innenminister Gerhard Kahner von der ÖVP versucht es jetzt über einen anderen Weg mit einer Quotenregelung. Nur eine Einigung zwischen Bund und Ländern lässt auf sich warten. Aber sind die Quotenpläne mit EU-Recht überhaupt vereinbar? Es gäbe zwar Argumente dafür, sagt EU-Rechtsexperte Walter Obwexer.
3: Stärker sind wohl jene Argumente, die dagegen sprechen.
2: Den Stopp des Familiennachzugs gibt es nicht mehr, die geplante Quotenregelung aber auch noch nicht. Das führt für Lukas Garleitner-Gerz von der Asylkoordination dazu,
4: dass im Bereich der Familienzusammenführung in Österreich eigentlich derzeit ein Zustand vollkommener Rechtlosigkeit herrscht.
2: Für betroffene Familien, so der Asylexperte, seien Grundrechte de facto ausgesetzt.
1: Der Hochwasserschutz rund um den Hintersee am Felbertauern wird deutlich ausgebaut. Das neue Rückhaltebecken soll dreimal so viel Wasser fassen können wie bisher. Es wird ein 70 Meter langer Erddamm und eine 10 Meter hohe Betonsperre gebaut. Kostenpunkt 2,7 Millionen Euro. Bis November kommenden Jahres soll der Hochwasserschutz fertig sein. Österreichs Fußballnationalteam bleibt in der Nations League weiter ungeschlagen. Das 2:2 in Irland war allerdings hart erkämpft. Daniel Kulowitz in Dublin.
5: Bis zur 70. Minute hat das nicht wirklich sonderlich gut ausgesehen. 0:2 Rückstand. Dann aber beweist Ralf Rangnick einmal mehr ein Goldhähnchen bei den Einwechslungen. Zwei seiner Joker stechen. Alexander Prass zum 1:2 und Michael Gregoritsch per Freistoß zum verdienten Ausgleich für die Rangnick-Truppe.
6: Ja, es waren natürlich zwei grundverschiedene Halbzeiten. In der ersten Halbzeit hatten wir eigentlich in allen Bereichen das Nachsehen. Am Schluss waren wir dem Sieg näher als Irland. Wenn man 2:0 hinten liegt bei Halbzeit und dann nachher noch zurückkommt, dann muss man sagen, ist es okay, das Ergebnis. Und mit dem Ergebnis bin ich zufrieden, mit der ersten Halbzeit natürlich nicht.
5: Österreich bleibt ungeschlagen Tabellenführer der Nations League. Nächster Gegner ist am Sonntag auswärts der Kosovo. Die Fodertruppe holt ein 0:0 gegen Israel. Und aufatmen auch bei Jürgen Klopp. Im dritten Anlauf gibt es den ersten Sieg mit Deutschland. 2:0 über Serbien.
1: Und jetzt zum Wetter und zu Michael Mattern.
7: Heute überwiegen in Vorarlberg und Nordtirol die Wolken und hier ziehen auch einzelne Regenschauer durch, vor allem am Vormittag westlich von Innsbruck. Sonst bleibt es weitgehend trocken mit einer Mischung aus Sonne und Wolkenfeldern, wobei es im zeitweise windigen Osten überwiegend sonnig ist. Hier reichen die Temperaturen bis zu 25, sonst meist 17 bis 22 in 2000 Meter um die 10 Grad. Am Wochenende ähnliche Höchstwerte und in ganz Österreich viel Sonne. In den Niederungen aber stellenweise vielleicht länger nebelig und im Westen einzelne Regen.
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1: Am Mikrofon Martina Großfurten, es ist 2 Uhr. Nach der gescheiterten Hinrichtung in den USA ist die 50-jährige Frau in kritischem Zustand und sie wird weiter im Spital behandelt, nachdem sie die Injektion von 2 Giftspritzen überlebt hat. Das haben ihre Anwälte bekannt gegeben, die scharfe Kritik an dem Gefängnis und dem Gouverneur von Tennessee üben. In Washington, Christoph Kohl.
2: Was sich in der Todeszelle ereignet hat, sei grausam und Folter gewesen,
3: it was cruel and it was torturous,
2: sagt Randy Spivey, der Anwalt der Frau. Eine Stunde lang habe das Hinrichtungsteam erfolglos versucht, einen intravenösen Zugang zu legen. Die 50-Jährige, die wegen Mordes zum Tode verurteilt worden ist, habe dem Hinrichtungsteam dann selbst noch gezeigt, wo es in ihrer Schulter einen Zugang legen könnte, um den tödlichen Giftcocktail zu verabreichen.
3: Please try here. I think it will be okay.
2: Sie habe sich sogar bedankt, als das Team eine vermeintliche Vene getroffen habe.
3: And she thanked them when they thought they had established the line.
2: Ihre Anwälte fordern nun, dass der Gouverneur die Frau von der Todesstrafe verschont. Der bezeichnet die gescheiterte Hinrichtung als Tragödie.
1: In Österreich ist es immer noch zu trocken, mit negativen Auswirkungen auf Ernten, die Wasserkraft und die Grundwasserpegel. Viele Gemeinden rufen weiter zum Wassersparen auf, berichtet Beate Tomasowitsch.
4: Bei manchen Messstellen, etwa in Osternberg im Bezirk Braunau, liegt der Grundwasserspiegel derzeit sogar unter dem von August und somit so tief wie noch nie. Um die Situation zu entspannen, müsste es regnen. Und zwar viel, sagt Peter Kickinger, Leiter des Hydrographischen Dienstes Oberösterreich.
5: Von der durchschnittlichen Menge, wo man 70 bis 100 Liter pro Monat normalerweise auf dem Quadratmeter messen, bräuchten wir eher die 3- bis 4-fache Menge, damit wir da zumindest eine gute Erholung des Grundwassers sehen könnten.
4: Ähnlich die Situation in Kärnten. Gerhard Hohenwarter, Meteorologe bei der Geosphere Austria.
6: In den letzten 12 Monaten haben wir eigentlich nie wirklich das Soll erreicht. Gerade einmal im Februar waren ausreichend Niederschläge da.
4: Als Beitrag zur Sicherung der Wasserversorgung hat die Bundesregierung ein neues Wasserentnahmeregister angekündigt. Ein Begutachtungsentwurf der dafür nötigen Verordnung wird heute Vormittag präsentiert.
1: Die Bildungschancen für Flüchtlingskinder sind in Gefahr. Davor warnt das UNO-Flüchtlingshilfswerk UNHCR. Schon im Vorjahr sind fast 6 Millionen Kinder und Jugendliche nicht in die Schule gegangen. Grund dafür, dem UNHCR fehlt das Geld. Es ist nur ein Drittel des Bedarfs gedeckt. Viele Länder haben ihre Unterstützungen gesenkt. Und jetzt zum Wetter und zu Michael Mattern.
7: Der Freitag bringt im Großteil Österreichs wieder einige Sonnenstunden, die meisten im Osten. Es ist aber bei weitem nicht mehr so ungetrübt wie zuletzt, denn zeitweise ziehen heute auch einige Wolken durch. In Vorarlberg und Nordtirol ist es sogar überwiegend bewölkt mit einzelnen Regenschauern am Vormittag. Der Wind lässt nach und es wird nicht mehr ganz so warm. Höchstwerte von West nach Ost 17 bis 25 in 2000 Meter um 10 Grad. Am Wochenende ähnliche Temperaturen und wieder überall viel Sonne. In den Niederungen aber vielleicht stellenweise länger nebelig und im Westen auch einzelne Regenschauer.
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